0: Gleich hören Sie bei uns den Klassiker von Rio Speedwagon. Keep on loving you. Und danach gibt's hier was Schönes von Ed Sheeran. Können Sie ein bisschen weiter tanzen in den Sonntag, gleich nach den Nachrichten. Es ist 8.02 Uhr.
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2: Ich bin Lea Matschulat. Die Union sucht nach dem Rücktritt von Jens Spahn wegen der Leihmutterschaft für seinen Sohn einen neuen Fraktionschef. Bundeskanzler Merz will die Personalie möglichst zügig klären, am besten noch in diesem Monat. Denn vor den drei wichtigen Landtagswahlen im Herbst soll es keine langwierigen Personaldebatten geben.
3: Ende Juli geht der Bundeskanzler in den Urlaub und bis dahin will er eine Entscheidung, heißt es. Am häufigsten wird aktuell Kanzleramtschef Thorsten Frey als möglicher Nachfolger von Jens Spahn genannt. Er war mal Stellvertreter, als der noch die Fraktion leitete, kennt sich also mit dem Job bestens aus. Auch CDU-Generalsekretär Carsten Linnemann oder Innenminister Alexander Dobrindt könnten mögliche Kandidaten sein. Am Montag tagt das CDU-Präsidium. Ob Merz dann schon einen konkreten Vorschlag präsentieren kann, bleibt abzuwarten. Diana Kramer, Nachrichtenredaktion.
2: Große Unternehmen in der Europäischen Union dürfen unverkaufte Kleidung und Schuhe künftig nicht mehr vernichten. Eine entsprechende EU-Vorschrift gilt ab heute und soll dafür sorgen, dass betroffene Firmen ihre Waren etwa erneut verkaufen oder spenden, anstatt sie wegzuschmeißen.
4: Künftig müssen die Firmen ihre unverkaufte Kleidung entweder spenden und verschenken oder aber sie günstiger verkaufen. Nur wenn das alles nicht funktioniert, dürfen die Textilien vernichtet werden. Der Handelsverband Deutschland sieht darin neue Chancen für Verbraucher. Es könnte mehr reduzierte Ware über Outlets oder Secondhand-Kanäle geben. Aber der Handel fürchtet auch neue Kosten durch mehr Bürokratie. Kritiker sagen, Unternehmen könnten die neuen Vorschriften zur Vermeidung von Fast Fashion leicht umgehen. Aus Brüssel, Dieter Ebeling.
2: Das iranische Militär hat zwei weitere US-Soldaten getötet. Das wurde am Abend bekannt. Die beiden Soldaten seien am Freitag in Jordanien ums Leben gekommen, heißt das von US-Seite. Die USA schworen Rache. Ebenso der Iran für die nächtelangen US-Angriffe in den vergangenen Tagen. Die Vereinigten Arabischen Emirate fordern ein sofortiges Ende der Feindseligkeiten sowie eine rasche Rückkehr an den Verhandlungstisch. England hat sich den Bronzeplatz bei der Fußball-Weltmeisterschaft erspielt. Das Team setzte sich mit 6:4 gegen Frankreich durch. Im Finale heute Abend treten Argentinien und Spanien gegeneinander an.
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0: Ja, wieder ein Gegeneinander von Wolken und Sonnenschein. Die Sonne kommt immerhin ein paar Stündchen heute raus. Allerdings dominieren derzeit noch die Wolken und es kann auch ein bisschen nieseln. Ein paar Tröpfchen sind da schon runtergekommen, aber viel war das noch nicht. Kann sich noch ändern, denn aber am Nachmittag laut Wetterdienst soll es heute weitgehend trocken bleiben. Recht frisch ist es geworden, hat sich abgekühlt und die Temperaturen steigen auch auf maximal 22 Grad heute. Morgen am Montag sieht es eigentlich ganz ähnlich aus. Ein bisschen umgekehrt, da ist es in der ersten Tageshälfte überwiegend trocken und bewölkt, aber die Sonne scheint über den Tag verteilt immerhin 8 bis 9 Stunden. In der zweiten Tageshälfte soll es dann etwas Nieselregen geben. Temperaturen ähnlich wie heute. In der Spitze liegen die zwischen 21 und 22 Grad zum Wochenstart. Das ist alles frei auf den Straßen, sind uns keine Störungen gemeldet. Auch auf den Autobahnen läuft es derzeit rund. Wenn Sie Berichtenswertes sehen sollten, dann freuen wir uns über Ihre Hinweise. Uns erreichen Sie mit was immer Sie haben, auch per WhatsApp, Sprach- oder Textnachricht unter der 05151 6 mal die 5. Wenn Sie unterwegs sind, gute Fahrt.
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0: Ja, von wegen Ausspannen, richtig spannend wird es derzeit auf der Osterwaldbühne. Hinter den Kulissen, weil gestern Premiere war eines neuen Stückes. Und ja, auf der Bühne und im Publikum, weil das Stück unglaublich spannend ist. Passagier 23 nach dem Roman von Sebastian Fitzek hatte jetzt Premiere. Sie können es selbst erleben. Und wir nehmen Sie gleich mal mit in die erste Reihe. Ich bin Jan Hampe. Schön, dass Sie uns hören. Ihnen einen guten Sonntag.

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0: Ja, und everybody in Australia kennt diese Sängerin und sie ja vielleicht auch. Die hat mal große Hits gehabt, das ist aber schon 20 Jahre her. Vanessa Amorosi macht jetzt vor allem so coole Bluesmusik und Jazz und wird verehrt vor allem von anderen Musikerinnen und Musikern. Absolutely everybody bei Radio Aktiv um gleich 19 Minuten nach 8. Sind Sie auch schon mal mit einem dieser Kreuzfahrtschiffe gefahren? Nach dem Roman von Sebastian Fitzek, Passagier 23, werden Sie sich das sicher noch einmal überlegen. Die Osterwaldbühne hat den Thriller von Sebastian Fitzek jetzt aufgeführt. Am Wochenende war Premiere und Radioaktivreporter Joachim Stracke war mit dabei. Joachim, was ist denn so gefährlich an einer Kreuzfahrt?
1: Ja, wer die Romane von Sebastian Fitzek kennt, der weiß, dass er Abgründe der Psyche behandelt. Er führt den Leser oft auf falsche Spuren, er spielt mit Täuschung und Realität. In Passagier

0: Wie hat diese Bearbeitung funktioniert?
1: Das Stück ist ja sehr komplex mit all seinen Wendungen. Das Regie-Team um Alexandra Breutmann und Marvin Koch haben die Geschichte intelligent in kurzen Szenen erzählt. Das Bühnenbild hat die ganze Breite und Höhe der Freilichtbühne genutzt, um dafür die Schiffsräume darzustellen. Dadurch musste nichts umgeräumt werden und es konnten die verschiedenen Ebenen des Stücks räumlich getrennt werden. Für die Schauspieler war das Stück allerdings eine Herausforderung.
0: Das heißt was?
1: Naja, ein Stück, das mit solchen Emotionen spielt, wo fast jede Rolle eine dunkle und eine helle Seite hat, die nicht sofort ersichtlich ist, stellt hohe Ansprüche. Zu Beginn waren die Schauspieler denn auch noch etwas nervös und sie mussten sich reinspielen, zumal im Ablauf auch noch Längen vorhanden waren. Nach und nach fanden sie aber in ihre Rollen und die Spieler fanden sich ein. Besonders gut hat mir Rina Rodewald als Naomi Lamar gefallen. Sie hat ihre Rolle als verschwundene und im Schiff eingekerkerte Mutter auch ohne viel Text gespielt, war fest in ihrer Rolle drin. Auch Timo Ulrich als Martin Schwarz, einer der Hauptprotagonisten, fand zunehmend besser in seine Rolle.
0: Hat das Stück denn am Ende gefallen?
1: Ja, es gab immer wieder nach den Szenen Zwischenapplaus und am Ende auch Blumen. Immerhin war es eine Weltpremiere, denn nach Aussage des Verlages hatte sich noch nie ein Theater an diesen Stoff gewagt. Mit dem Thema war es aber ein schweres Stück, gerade für eine Freilichtbühne, auch wenn man aufgrund der Spannung manchmal die Umgebung der Idylle vergessen hat. Über 500 Besucher hatten die Premiere besucht und über 5000 Karten sind für die Folgeveranstaltungen bereits verkauft.
0: Die Osterwaldbühne hat den Roman Passagier 23 von Sebastian Fitzek auf die Bühne gebracht. Die nächste Vorstellung, die ist am kommenden Freitag, den 24. Juli um 19.30 Uhr. Und von der Premiere berichtet hat Radioaktivreporter Joachim Stracke.

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1: Das ist wirklich gut zu wissen, Sie sind nicht alleine. Und wenn Sie sich mal irgendwo verloren fühlen, dann machen Sie einfach Ihren Sender an Radio aktiv.
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1: Ja, und dann kommen Sie nach Hause. Das singen auch Sophie and the Giants gleich mit Hypnotized. Und danach geht's ab nach Italien. Viel zu viele sind jetzt unterwegs. Wir nehmen sie musikalisch mit, logisch, mit Eros.
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1: Und träumen uns ans Mittelmeer. Ja, es ist heute eher durchwachsen. Ne? Nach diesen ganzen schönen Tagen gibt es heute mal eine kleine Ruhepause für die Sonne. Zunächst, die soll irgendwann im Laufe des Tages tatsächlich auch durchkommen. Aber derzeit regnet es. Sie sollten den Regenschirm parat haben, zumindest jetzt am Vormittag. Da kann es nämlich immer wieder mal ein bisschen was geben. Dann am Nachmittag kommt die Sonne deutlich besser durch. Es gibt eine Mischung aus Wolken und insgesamt wohl 6 Sonnenstunden. Temperaturen steigen, naja, bis auf 21 Grad. Also es hat sich deutlich abgekühlt und auch morgen am Montag, da sieht es ganz ähnlich aus. Auch da Wolken und Sonne im Mix. Auch ein bisschen Regen ist da möglich, vor allem in der zweiten Tageshälfte dann morgen. Temperaturen steigen bis auf 21, maximal 22 Grad.
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1: Ja, und schauen Sie doch mal im Bailey Park in der Hamelner Nordstadt vorbei. Da ist nämlich jetzt ein neues Erinnerungsprojekt offiziell eingeweiht worden. 23 Informations- und Thementafeln erzählen dort jetzt die Geschichte der... Die erzählen wir Ihnen gleich. Ich bin Jan Hampe. Schön, dass Sie uns schon so früh hören. Ich wünsche Ihnen einen guten Sonntagmorgen.

0: Ach, wie klingt das? Klingt wie Musik, oder? Es war natürlich auch Musik, aber haben Sie eine Ahnung, worum es ging? In Fuoco nel Fuoco, Feuer im Feuer von Eros. Es geht um eine leidenschaftliche und intensive Liebesbeziehung. Hier war Radioaktiv am Sonntag um 20:20. Viele von Ihnen erinnern sich sicherlich, fast 7 Jahrzehnte lang gehörten britische Soldaten zum Stadtbild in Hameln. Am Freitag ist im Bailey Park in der Hamelner Nordstadt ein neues Erinnerungsprojekt offiziell eingeweiht worden. 23 Informations- und Thementafeln erzählen dort jetzt die Geschichte der britischen Armee in der Rattenfängerstadt. 12 Jahre nach ihrem offiziellen Abschied. Der offizielle Abschied erfolgte am 14. Juni 2014 mit einer großen Parade des 28. Engineer Regiment, 28. Pionierregiment durch die Innenstadt.
1: Wir haben über 2000 britische Streitkräfte nebst Angehörigen seinerzeit hier in Hameln gehabt. Und insofern ist das natürlich etwas, was bis heute noch nachwirkt, weil viele natürlich auch hier ihre Lebenspartnerin gefunden haben, beispielsweise, oder eben auch einfach hier geblieben sind, weil sie Hameln so toll fanden. Das ist ein Stück Hamelner Geschichte und Identität.
2: Oberbürgermeister Claudio Griese freut sich. Denn wer heute durch den Bailey Park spaziert, kann auf eine Zeitreise durch ein besonderes Kapitel der Hamelner Stadtgeschichte gehen. Daran hat der Hamelner Arndt Wöbbeking maßgeblich mitgearbeitet.
3: Den Royal Engineers aus Hameln bin ich aufgewachsen, weil ich an den Manövern quasi als kleiner Junge schon immer hin und her gefahren bin, bei den Brückenübergängen in Tündern, in Latvate, in Grohnde, in Hagen, wo sie überall gewesen sind. Und ich habe angefangen, irgendwann mal als Teenager oder als Kind sogar schon die Zeitungsberichte darüber zu sammeln. Und daraus ist halt meine Webseite www.britisharmyinhameln.com entstanden.
2: Wöbbeking hat über Jahre recherchiert und in den vergangenen 3 Jahren rund 300 Stunden ehrenamtliche Arbeit investiert. Gesammelt wurden Fotos, Dokumente und persönliche Erinnerungen von Zeitzeugen.
3: Freunde, die ich darüber gefunden habe und Bekanntschaften, die ich gemacht habe, dass die ehemaligen Soldaten mir Unterlagen schicken, Fotos schicken, was auch immer. Und die Geschichte ist noch lange nicht zu Ende geschrieben.
2: Für Wöbbeking ist das Projekt weit mehr als reine Dokumentation. Und eine Geschichte hat ihn besonders beeindruckt.
3: Ein Besuch von einem ehemaligen Soldaten aus England, der einen Kameraden über meine Webseite wiedergefunden hat. Die haben sich 50 Jahre lang nicht gesehen. Die waren beide beim Middlesex Regiment stationiert und sind 2017 über meine Webseite, haben sie sich hier in Hameln wieder getroffen. Und das war eins der schönsten, der ergreifendsten Sachen überhaupt, sowas zu sehen, wie sich zwei Freunde nach so vielen langen Jahren über mich quasi wieder treffen.
2: Die Arbeit hat sich also so oder so gelohnt. Denn die britische Armee habe Hameln über Jahrzehnte mitgeprägt, sagt Oberbürgermeister Griese.
1: In der Tat war es uns ja wichtig, den Bailey Park, den wir heute haben, als großes, modernes Wohnquartier und als öffentlichen Grünzug nochmal mit der Historie zu versehen. Wir wissen das noch, aber Generationen nach uns werden nicht mehr wissen, dass hier britische Streitkräfte waren, dass das hier mal Militärgelände war. Ich sag immer so, wer Zukunft gestalten will, sollte die Vergangenheit kennen.
2: Und so auch das Motto des Projekts. Die britische Armee ist zwar längst abgezogen, vergessen werden soll sie in Hameln aber nicht.
0: Die Tafeln im Bailey Park erinnern unter anderem an die Royal Engineers, an die Besuche von Queen Elizabeth II., aber auch an das soziale Engagement der britischen Streitkräfte. Ergänzt wird das Projekt durch weitere ausführliche Informationen in Jens Sportbar gleich nebenan. Und darüber berichtet hat Radioaktiv-Redakteurin Susanne Gerland.

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1: Raus an die Weserpromenade und derzeit sollten Sie natürlich den Regenschirm dabei haben, aber laut Wetterbericht soll es da heute Nachmittag wieder auflockern und freundlicher werden und dann auch deutliche Trockenphasen geben. Wobei so ein bisschen Wasser tut diesem Festival bestimmt auch gut. Es ist das Shanty-Festival in Bodenwerder, direkt am Schiffermast an der Weserpromenade. Von 11 bis 18 Uhr können Sie dort Seemannslieder, maritime Traditionen erleben und fantastische Sänger, vor allem Sänger, vielleicht sind auch ein paar Sängerinnen mit dabei, der Shantychor Bisperode, der Shantychor Euten, der Gifhorner Shantychor sowie der Norddeicher Shantychor 2000. Für die passende Verpflegung vor Ort ist natürlich auch gesorgt. Ein abwechslungsreiches Programm und Sie können mal auf die ganz hohe See gehen, einfach entspannt von der Weserpromenade in Bodenwerder aus. Und das auch noch bei freiem Eintritt. Ja, also nichts wie hin da nach Bodenwerder. Sowieso immer wieder super. Von 11 bis 18 Uhr heute das Shanty Festival sollten Sie erleben. Ja, und dann können Sie auch irgendwie danach oder zwischendurch in die Kulturmühle Buchhagen. Auch das immer wieder eine Reise wert. Da gibt es nämlich heute die Vernissage der Kunstausstellung Innere Kreise. 13.30 Uhr beginnt es. Und das sind Werke der Künstlerin Gudrun Strauch. Sie arbeitet mit Acrylstrukturkunst und gestaltet Werke, deren Oberflächen feine sowie große Risse aufweisen, sich am Ende jedoch zu einem harmonischen Kreis zusammenfügen. Klingt ja richtig spannend und Sie können das heute miterleben. 13.30 Uhr beginnt die Vernissage und dann können Sie das sich immer anschauen von 14 bis 18 Uhr am Sonntag. Und das beginnt heute in der Kulturmühle Buchhagen. Und da ist der Eintritt frei. Ein Mitmachkonzert im Lüchter Emmeraunpark gibt es heute Nachmittag auf der Parkbühne. Auftreten wird da der beliebte Kinderliedersänger Nielsen. Mit sonnigen Elektrobeats, lustigen Texten und Songs, die im Ohr bleiben. Bei diesem Mitmachkonzert ist Stillstehen unmöglich. Und das betrifft ausdrücklich auch die Erwachsenen, die Eltern. Mitsingen und mittanzen ausdrücklich erwünscht. Und auch da ist der Eintritt frei. Also, wenn Sie Lust darauf haben, im Emmerhauenpark in Lüchte beginnt das Konzert mit Nielsen zum Mitmachen um 15.30 Uhr bis etwa 16.30 Uhr.
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0: Ein bisschen Romantik am Sonntagmorgen und gleich. Ja, der Weckruf von Grönemeyer und danach Ray Dalton. Tief geht es dabei in my bones. Gleich nach den Nachrichten. Es ist 9.02 Uhr.
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2: Ich bin Lea Matschullert. Bundeskanzler Merz will nach dem Rücktritt von Unionsfraktionschef Spahn die Nachfolge zügig klären. Er strebt eine Entscheidung vor seinem geplanten Urlaub am Ende des Monats an. Das erfuhr die deutsche Presseagentur aus Merz' Umfeld. Häufig genannt wird Kanzleramtschef Frei als möglicher Nachfolger. Als Fraktionschef käme auch Generalsekretär Lindemann in Frage. Und auch Innenminister Dobrindt wird als Option genannt. Morgen tagt das CDU-Präsidium. Das Handwerk in Deutschland findet wieder mehr Nachwuchs. Nach Angaben des Zentralverbandes des Deutschen Handwerks sind in den ersten 6 Monaten des Jahres knapp 67.800 neue Ausbildungsverträge unterschrieben worden. Fast 5% mehr als im Vorjahreszeitraum.
3: Während viele Industriebetriebe Stellen abbauen und weniger ausbilden, schlägt das Pendel im Handwerk gerade in die andere Richtung aus. Dachdecker, Elektroniker oder Anlagenmechaniker werden dringend gebraucht. Und das spricht sich offenbar herum. Handwerkspräsident Dittrich sagt, junge Menschen setzen wieder stärker auf sichere Jobs, gute Verdienstmöglichkeiten und echte Karrierechancen. Trotzdem bleiben noch mehr als 20.000 Ausbildungsplätze im Handwerk unbesetzt. Zoe Tessovali, Nachrichtenredaktion.
2: In Gaststätten, öffentlichen Einrichtungen und im öffentlichen Raum sollte nach Ansicht der Linksfraktion im Bundestag kostenlos Leitungswasser zur Verfügung gestellt werden. Das geht aus einem Positionspapier der Fraktion hervor, das der Deutschen Presseagentur vorliegt. Man könne den übermäßigen Konsum von zuckrigen Softdrinks nicht verhindern, ohne für gesunde und zugängliche Alternativen zu sorgen, heißt es darin. Das Papier ist eine Reaktion auf die geplante Einführung einer Zuckersteuer. Nach 5,5 Wochen geht heute die XXL-Fußball-Weltmeisterschaft zu Ende. Ab 21 Uhr spielen Spanien und Argentinien um den Titel.
4: Nur ein Gegentor haben die Spanier bisher kassiert. Das Finalstadion bei New York wird am Abend auch zur Show-Arena. Die FIFA hat die Halbzeit laut Medien einfach mal verlängert, damit Superstars wie Madonna, Shakira, BTS, Justin Bieber und Coldplay auftreten können. Thomas Bremser, Nachrichtenredaktion.
2: Im Spiel um Platz 3 hat in der Nacht England mit 6:4 Frankreich besiegt.
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0: Tja, das macht es einem einfach, sich nochmal irgendwie umzudrehen oder sich's gemütlich zu machen. Es regnet heute Vormittag, immer wieder mal. Zwischendurch auch mal ein paar Auflockerungen. Aber die Sonne kommt wahrscheinlich eher so ab Mittag zum Nachmittag hin dann durch. Aber immerhin werden hier 5 bis 6 Sonnenstunden angekündigt. Eben im Mix mit Bewölkung und immer wieder Regen, der dann zum Nachmittag immerhin nachlassen soll. Wollen wir einfach mal glauben. Und das bei Temperaturen in der Spitze heute um 21 Grad. Nach der Nacht mit Tiefstwerten um 12 Grad, ja, es wird wieder kühler, sieht es morgen eigentlich ähnlich aus. Auch da gibt es eine Mischung aus Bewölkung und sonnigen Momenten, vor allem in der ersten Tageshälfte die sonnigen. Dann so zum Mittag hin regnet es immer wieder mal und auch am Nachmittag, am Montag kann es da Regen geben. Temperaturen ganz ähnlich wie heute in der Spitze um 21 Grad. Das ist alles frei auf den Straßen, sind uns keine Störungen hier im Sendegebiet gemeldet, auch auf den Autobahnen. Da läuft es gut offensichtlich. Wenn Sie was Berichtenswertes sehen sollten, dann freuen wir uns über Ihre Hinweise per WhatsApp, Sprache oder Textnachricht an die 05151 6x5. Gute Fahrt.
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0: Und ist es wirklich schon soweit? Heute ist Finale. Und ja, wie tippen Sie? Spanien oder Argentinien? Ja, wir haben uns mal umgehört, wer meint, dass Fußballweltmeister werden wird heute bei uns im Weserbergland. Wie man da tippt, ist erstaunlich und die Antworten darauf hören Sie gleich. Ich bin Jan Hampe, schön, dass Sie mit dabei sind. Ihnen einen guten Sonntag.

0: Ihr Sonntag mit Jennifer Page bei Radioaktiv um 17 Minuten nach 9. Ja, was wurde die Wochen und Monate vorher nicht alles darüber geschrieben? Und ja, viele hatten gar keine Lust so richtig darauf. Aber als es dann losging, waren plötzlich doch wieder viele so begeistert und angezündet vom Fußball, dass sie dabei geblieben sind und viele der 104 Spiele vielleicht sogar selbst gesehen haben, auch wenn es teilweise in der tiefen Nacht dort abging, in 16 verschiedenen Stadien, in 3 verschiedenen Ländern. Nach knapp einem Monat endet die diesjährige Fußball-Weltmeisterschaft heute Abend mit dem Finale zwischen Spanien und Argentinien. Ja, die Erwartungen sind hoch und wir haben uns mal umgehört. Wie tippt das Weserbergland? Wer ist Ihr Favorit?
1: Spanien tatsächlich. Sind die meisten meiner Lieblingsspieler dabei und deswegen drücke ich denen die Daumen, ja. Mit Freunden einfach. Wie sie immer in derselben Runde das Finale gucken, ist, glaube ich, ein großes Ereignis so und deswegen freue ich mich schon drauf.
2: Spanien. Och, weil es ein europäisches Land ist. Auf der Terrasse wahrscheinlich. Beim schönen Glas Wein.
3: Für Spanien, weil die Argentiner mir zu ruppig sind.
4: Spanien. Fand ich spielerisch besser bisher. Und Argentinien durfte ja letztes Mal.
5: Spanien. Argentinien ist auch gut, aber ich finde Spanien besser. Finde ich diesen stärker.
0: Ja, das war doch fast eindeutig. Also wir wünschen auf jeden Fall allen, die das Spiel heute Abend verfolgen, viel Spaß, aber natürlich auch den weniger Fußballbegeisterten einen schönen Sonntagabend. Und ja, wo können Sie es sehen? Im Free TV im ZDF wird das Finale heute Abend um 19:30 Uhr übertragen.

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0: Leonie erinnert an einen Sommerhit aus dem Jahr, in dem sie, glaube ich, geboren wurde. Das war Faded Love und Dragostino Tine, oder sie nicht hieß. Ja, wenn man sie schon nicht aufnimmt, dann stellen sie sich da selber rein in die Hall of Fame, The Script gleich und danach die legendäre, das Duo aus Schweden, Roxette, Spending My Time.
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0: Da können Sie heute ein bisschen Zeit verbringen mit Regen. Gerade jetzt in der ersten Tageshälfte kommt da immer wieder mal ganz ordentlich was runter. Später soll es dann eine Mischung geben aus weiterhin Bewölkung, aber auch ein paar sonnigen Abschnitten. Temperaturen steigen heute bis auf etwa 21 Grad. Und wie wärmer wird es da auch nicht zum Wochenstart. Also es ist da deutlich kühler geworden, auch in den Nächten. Ne? Die Werte sinken dann in der kommenden wieder auf 12 etwa. Und dann morgen am Montag gibt es wieder die berühmte Mischung aus Bewölkung und etwas Sonnenschein. Kann immer wieder regnen, vor allem so ab 10 Uhr wird das im Wetterdienst hier angezeigt. Rund um die Mittagspause kann es da etwas Regen geben. Und auch am Montagnachmittag Temperaturen ebenfalls um 21 Grad.
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0: Ja, und das haben Sie garantiert auch gespürt. Das Leben ist insgesamt teurer geworden und das betrifft natürlich auch Autoreparaturen und da kann es ja so richtig ins Geld gehen. Aber ja, man kann auch was machen dafür, dass man möglichst günstig dabei wegkommt. Was genau? Ein paar gute Tipps, wie Sie teure Autoreparaturen verhindern, hören Sie gleich. Ich bin Jan Hampe. Ihnen einen entspannten Sonntag.

0: Es ist nicht mehr lange hin. Im August, irgendwann Ende August, genauer gesagt, ist wieder Pflasterfest in Hameln. Und dann können Sie auch diese Musik da hören. Live gespielt. Roxette Tribute Band, eine richtig gute, wird da auftreten. Unter anderem hier haben Sie es original gehört bei Radioaktiv. Spending My Time um 20 Minuten vor 10. Einsatz Scheibenwischer 80 Euro, Bremsen vorne neu 500 Euro. Die Werkstatt- und Ersatzteilpreise sind ja zum Teil inzwischen wirklich gesalzen. Wenn man ein älteres Auto fährt, dann stehen diese Preise teilweise in keiner Relation mehr zum Fahrzeugwert. Aber selbst für Fahrer neuer Fahrzeuge sind hohe Werkstattkosten ein echtes Ärgernis. Dabei geht es weiterhin auch erheblich günstiger. Wie genau? Das weiß Claudius Mainz. Er ist Redakteur bei der Zeitschrift Auto, Motor und Sport. Weil die Stunde in der Kfz-Werkstatt teilweise mehr als 200 Euro kostet, kann man beispielsweise sparen, indem man ein paar Kilometer aus der Großstadt rausfährt.
1: Die Fahrt ins Grüne, die kann sich durchaus lohnen. Denn wenn man sich die Stundenverrechnungssätze, die die DEKRA jedes Jahr erhebt für das Vorjahr im Januar anschaut, dann sieht man, dass zum Beispiel in Hamburg für Mechanikarbeiten zu 25 im Schnitt 231 Euro anfielen. Ja, und wenn man dann mal so ein bisschen im Hamburger Umland rumschaut, dann sieht man eben auch Preise, die rund 100 Euro billiger sein können. Also das wäre so der erste Tipp, nicht gleich in die erstbeste Werkstatt, sondern ein bisschen gucken, sich Kostenvoranschläge holen. Da kann man doch eine Menge Geld sparen. Bei Kostenvoranschlägen muss man natürlich aufpassen, dass man da eine Werkstatt erwischt, die hierfür nichts berechnet. Das tun die meisten nicht, aber es gibt auch einige wenige, die eben selbst für den Kostenvoranschlag Geld haben wollen. Das halte ich aber für unseriös, da würde ich von vornherein die Finger von lassen.
0: Gerade bei älteren Autos sind teure Reparaturen oft verglichen mit dem Fahrzeugwert unverhältnismäßig teuer. Bei Ersatzteilen gibt es aber durchaus günstige Alternativen. Das Netz ist ja voll von solchen sogenannten Nachbauteilen.
1: Man muss natürlich immer darauf achten, dass man nicht zu billig kauft, sonst könnte man zum Beispiel auch an eine Produktfälschung geraten. Da wimmelt es auf einigen Internetseiten nur so von. Da würde ich tatsächlich aufpassen, aber wenn man zum Beispiel einen Wischer kaufen möchte für ein altes Auto, was man vielleicht noch 2 Jahre fährt, muss man vielleicht nicht unbedingt das Markenprodukt nehmen. Gleiches gilt zum Beispiel für einen Klimaanlagenkondensator. Auch der muss vielleicht nicht das Markenlogo tragen, sondern da tut es vielleicht auch einen Nachbau. Und zum Beispiel, wenn die Werkstatt da ein Originalteil einbauen möchte, dass man dann nachfragt, ob es nicht da auch eine günstigere Möglichkeit gibt.
0: Ersatzteile sind ein gutes Stichwort. Über welche Summe reden wir da? Was kann man da bei der richtigen Teilewahl sparen?
1: Ja, ich fange mal mit einem einfachen Beispiel an. Wir haben da zusammen mit Kfz-Teile 24 mal ins Lager geschaut und auch ein paar Originalteile besorgt. Und wenn man zum Beispiel eine Bremsscheibe für einen Skoda Fabia Baujahr 2019 nimmt, Vorderachse, dann kommt man auf 121,75 inklusive Mehrwertsteuer für das Originalteil. Ja, und ein Bosch-Teil zum Beispiel kostet 31,62 Euro. Da sind schon deutliche Unterschiede zu spüren und es ist auch nicht gesagt, dass diese Teile unbedingt schlechter sind. Da sollte man in der Werkstatt genau nachfragen.
0: Das meiste Geld kann ich wahrscheinlich sparen, wenn ich gar nicht erst in die Werkstatt fahre. Gibt es da irgendwelche Zahlen, Erhebungen, wie und ob deutsche Autofahrerinnen und Autofahrer da versuchen zu sparen?
1: Da gibt es durchaus Erhebungen, zum Beispiel im DAT-Report 2026. Wenn man da schaut auf die Anzahl der Reparaturen pro Auto, die lag 2019 noch bei 0,51 im Schnitt und wir waren 2025 bei nur noch 0,35. Daran kann man sehen, dass die deutschen Autobesitzer vor allem dort sparen, nämlich seltener in die Werkstatt fahren, weil sie eben einfach das Geld nicht mehr haben. Nun sagt der ADAC zum Glück, dass an sicherheitsrelevanten Teilen noch nicht gespart ist. Das ist noch keine Beobachtung, die der Autoclub in seinem Prüfzentrum zum Beispiel hat. Aber dass weniger repariert wird, das sieht man auch beim ADAC mittlerweile.
0: Sagt Claudius Mainz, Redakteur bei der Zeitschrift Auto, Motor und Sport über steigende Werkstatt- und Ersatzteilpreise und wie Sie da durchaus viele, viele Euro sparen können, haben Sie gehört hier bei Radio Aktiv. 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
1: Zur Oldtimer-Ausstellung des Motor-Veteranen-Clubs Hameln im Kurpark in Bad Pyrmont. Geht gleich los um 10 Uhr und da verwandelt sich der Park in eine Bühne für automobile Kultur, Stil und Ingenieurskunst. 40 ausgewählte Traumwagen stellen sich dort dem Wettbewerb um das schönste und bestrestaurierte Fahrzeug. Begleitet wird der Chor von lässigen Jazz und Swing. Ab ca. 14 Uhr beginnt dann die Preisverleihung. Kostenfreier Eintritt mit der Pyrmont-Card, Eintritt 6 Euro. Natürlich dort in den Kurpark, Oldtimer-Ausstellung heute ab 10 Uhr. In Rinteln können Sie heute mal so richtig schön schlemmen und nebenbei Live-Musik erleben, denn es ist Street-Food-Markt mitten in Rinteln von 12 bis 18 Uhr. Das bedeutet, neben den Food-Trucks erwartet Sie da ein buntes Live-Bühnenprogramm. Es gibt Shopping-Aktionen im Einzelhandel und auch für die Kids ein buntes Programm. Heute von 12 bis 18 Uhr, genauer gesagt von 11 bis 18 Uhr. Hier steht einmal von 11 bis 18 Uhr, also gehen Sie einfach hin. Rinteln ist ja immer wieder sehr sehenswert und vor allem, wenn da was los ist in der Innenstadt. Ja, und auch in Bad Pyrmont ist wieder im Schlosshof richtig was los. Shakespeare wird gegeben, viel Lärm um nichts. Diese herrliche Komödie, die absolut zeitlos ist und in die heutige Zeit geholt wurde. Intrigen, Romantik, schlagfertige Wortgefechte. Also es macht einen Riesenspaß auf jeden Fall und das in dieser wunderbaren Sprache. Die wurde nicht verändert, aber das Setting wurde verändert. Toll, was die daraus gemacht haben. Die Pyrmonter Theaterkompanie feiert damit ihr 30-jähriges Bestehen und sie können mitfeiern heute 18 Uhr. Und die Wetteraussichten für den Abend sind ja ganz gut. Und da ist es ja eh egal, Schlosshof, da gibt es ja diese wunderbaren Schirme. Von daher könnte man das auch im Regen sich da anschauen und diese herrliche Komödie genießen. William Shakespeares Viel Lärm um nichts heute im Schlosshof Bad Pyrmont beginnt um 18 Uhr und Tickets bekommen Sie entweder in der Touristeninfo in Bad Pyrmont oder online. Schauen Sie mal auf die Website der Pyrmonter Theaterkompanie.
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0: Ja, und diesen Kuss haben sie bekommen von Faith Hill hier bei Radioaktiv. Und was gibt's gleich? Dynamische Musik von Brian. Run to You, Brian Adams. Und dann die großartige Sabrina Carpenter bringt einen Knaller nach dem anderen raus. Und was die aus Tears gemacht hat, aus Tränen, ja, das macht richtig Lust und Laune. Es ist 10 Uhr.
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2: Ich bin Lea Matschulat. Die Union sucht nach dem Rücktritt von Jens Spahn wegen der Leihmutterschaft für seinen Sohn einen neuen Fraktionschef. Bundeskanzler Merz will die Personalie möglichst zügig klären, am besten noch in diesem Monat. Denn vor den drei wichtigen Landtagswahlen im Herbst soll es keine langwierigen Personaldebatten geben.
3: Ende Juli geht der Bundeskanzler in den Urlaub und bis dahin will er eine Entscheidung, heißt es. Am häufigsten wird aktuell Kanzleramtschef Thorsten Frey als möglicher Nachfolger von Jens Spahn genannt. Er war mal Stellvertreter, als der noch die Fraktion leitete, kennt sich also mit dem Job bestens aus. Auch CDU-Generalsekretär Carsten Linnemann oder Innenminister Alexander Dobrindt könnten mögliche Kandidaten sein. Am Montag tagt das CDU-Präsidium. Ob Merz dann schon einen konkreten Vorschlag präsentieren kann, bleibt abzuwarten. Diana Kramer, Nachrichtenredaktion.
2: Große Unternehmen in der Europäischen Union dürfen unverkaufte Kleidung und Schuhe künftig nicht mehr vernichten. Eine entsprechende EU-Vorschrift gilt ab heute und soll dafür sorgen, dass betroffene Firmen ihre Waren etwa erneut verkaufen oder spenden, anstatt sie wegzuschmeißen.
4: Nur wenn das alles nicht funktioniert, dürfen die Textilien vernichtet werden. Der Handelsverband Deutschland sieht darin neue Chancen für Verbraucher. Es könnte mehr reduzierte Ware über Outlets oder Secondhand-Kanäle geben. Aber der Handel fürchtet auch neue Kosten durch mehr Bürokratie. Kritiker sagen, Unternehmen könnten die neuen Vorschriften zur Vermeidung von Fast Fashion leicht umgehen. Aus Brüssel, Dieter Ebeling.
2: Das iranische Militär hat zwei weitere US-Soldaten getötet. Das wurde am Abend bekannt. Die beiden Soldaten seien am Freitag in Jordanien ums Leben gekommen, heißt das von US-Seite. Die USA schworen Rache. Ebenso der Iran für die nächtelangen US-Angriffe in den vergangenen Tagen. Die Vereinigten Arabischen Emirate fordern ein sofortiges Ende der Feindseligkeiten sowie eine rasche Rückkehr an den Verhandlungstisch. England hat sich den Bronzeplatz bei der Fußball-Weltmeisterschaft erspielt. Das Team setzte sich mit 6:4 gegen Frankreich durch. Im Finale heute Abend treten Argentinien und Spanien gegeneinander an.
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0: Das wird doch schon ein bisschen heller, also es sieht gar nicht so schlecht aus. Der Regen, der ist immer noch dort und es wird immer noch mal ein bisschen regnen, auch bis zum frühen Nachmittag kann es dazu kommen, aber dann irgendwann soll es aufhören, laut Wetterkarte zumindest. Es bleibt zwar immer wieder mal bewölkt, aber auch die Sonne soll sich blicken lassen, sogar 5 bis 6 Sonnenstunden über den Tag verteilt rauskommen. Bei bis zu 21 Grad. Und nach der nächsten frischen Nacht mit Tiefstwerten um 12 Grad sieht es morgen ähnlich aus. Auch da dominieren Wolken. Ab und an reißt die Decke mal wieder auf und lässt etwas Sonne durch, gerade in der ersten Tageshälfte. Aber es kann auch schon ein bisschen nieseln. Und auch am Nachmittag ist Regen möglich. Temperaturen auch am Montag in der Spitze um 21 Grad. Da ist alles frei auf den Straßen, keine Störungen gemeldet derzeit. Auf den Autobahnen läuft es auch soweit rund, beziehungsweise Vorsicht auf der A2 Dortmund Richtung Hannover. Da gibt es eine ungesicherte Unfallstelle jetzt aktuell zwischen Rehren und Lauenau. Wenn Sie da lang müssen, bitte besonders vorsichtig fahren. Wenn Sie noch was Berichtenswertes sehen, dann her damit. Wir sagen das weiter, wenn Sie uns das sagen oder schreiben per WhatsApp, Sprach- oder Textnachricht. Und dann 05151 6x5. Gute Fahrt.
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0: Und waren Sie dabei? Es ist ja inzwischen eines der größten Events in Hameln. Und man hatte sich offensichtlich auch das richtige Wetterfenster ausgesucht für das Weinfest 2026. Und da ging es an 3 bis 4 Tagen hoch her im Bürgergarten. Und wie es war, hören Sie hier gleich bei uns. Ich bin Jan Hampe. Schön, dass Sie uns gewogen sind. Ihnen einen beschwingten Sonntag.

0: Ja, nach über 25, 26 Jahren habe ich endlich begriffen, worum es geht in diesem Song. Ich weiß nicht, ob Sie hier mal genau hingehört haben. Es geht um einen blauhäutigen Außerirdischen, der in einer komplett blauen Welt lebt. Ja, eine philosophische Metapher soll das sein. Die Farbe Blau steht dabei für die individuelle Art und Weise, wie ein Mensch die Welt betrachtet. Sie hören Radioaktiv. Ja, und auch wir sind ja relativ blau, was unser Logo angeht. Um gleich 16 Minuten nach 10 haben wir es hier am Sonntag. Und wie komme ich jetzt von Blau zum Weinfest? Gar nicht so einfach, aber 3 Tage lang war die Welt in Hameln in Ordnung. An der Deister Allee stand alles im Zeichen von Wein, Kulinarik, Musik und Sommer. Winzerinnen und Winzer präsentierten ihre Weine für Kenner und Weinneulinge. Probieren, teilen und vor allem genießen war angesagt. Im sommerlich grünen Bürgergarten. Radioaktivreporter Michael Krovers war einer von tausenden Gästen. Seinen Eindruck hören Sie jetzt.
1: Worauf kann man sich in Deutschland verlassen? Niemand wird eine Mauer quer über eine Autobahn bauen. Die Diskussionen um die Zeitumstellung kommen jedem Jahr so sicher wie das nasskalte Novemberwetter und das Hamelner Weinfest sorgt seit 36 Jahren für allerbeste Sommerlaune.
2: Norbert Meyer steht bei mir, einer der Hamelner Lokalmatadoren. Herr Meyer, Ihr Fazit nach den 3 Tagen?
3: Ist eine schöne Feier, war gut besucht, schöne Musik, ganz nette Gäste. Es macht so viel Spaß hier auf dem Hamelner Weinfest, richtig schön.
1: 3 Tage lang war die Welt in Ordnung, zumindest in Hameln. Im Bürgergarten stand alles im Zeichen von Wein, Kulinarik, Musik und Sommer. Winzerinnen und Winzer präsentierten ihre Weine für Kenner und Weinneulinge. Gastronomen aus der Region sorgten für Köstlichkeiten wie Flammkuchen, Tapas und süße Leckereien. Probieren, teilen und vor allem genießen war angesagt im sommerlich grünen Biergarten.
2: So, und jetzt bin ich bei der Weinstrecke, einer der Hamelner Stände. Nicole ist bei mir, die leitet hier diesen Stand. Nicole, die Weinstrecke war schon wie oft dabei?
4: 12-mal waren wir jetzt schon dabei.
1: Wow. 2000 Sitzplätze gab es und jede Menge Platz auf der Tanzfläche vor der Bühne, auf der am Samstagabend die Musiker und Musikerinnen der Band Saturday Funk Fever für den tanzbaren Abschluss sorgten. So.

0: Die Good Beats sorgten schon am Donnerstag mit ihrem Mix aus Funk, Reggae, Disco und Rock für Partystimmung. Am Freitag ging es nahtlos weiter mit Sunrise. Die siebenköpfige Band sorgte in Hameln bereits öfter für Stimmung.
1: Sarah vom Weingut Ziegler ist hier. Wie war es denn, Sarah, die 3 Tage lang?
2: Wundervoll. Beste Stimmung, bestes Wetter, bester Wein.
1: Melanie und Florian sind hier aus der Gegend von Bad Eilsen und Sie beide sind extra wegen des Weinfestes hergekommen?
3: Uns gefällt es sehr gut.
4: Ich finde es auch sehr gut, ja. Und auch mal neue Weinsorten auszuprobieren, die man so sonst nicht ausprobieren kann, finde ich gut.
0: Wenn es zwischen all den Weinen überhaupt einen Wermutstropfen gab, war das vielleicht der Eintrittspreis an der Abendkasse. 10 Euro. Andererseits, die 3-tägige Veranstaltung war perfekt organisiert. Es gab viele tolle Weine aus Rheinhessen, aus Franken, von der Mosel, aus Württemberg, der Pfalz, Spanien und Österreich zu verkosten. Und schließlich wurde offenbar auch der Wettergott bestochen. So ein Traumwetter hatten wir lange nicht mehr im Weserbergland.
5: Wie das Weinfest 3 Tage lang im Bürgergarten in Hameln war, hat Michael Krovers berichtet hier bei Radio Aktiv.

Liebe Hörerinnen und Hörer von Radioaktiv, wenn ich mich kurz vorstellen darf, mein Name ist Wunder, Dietmar Wunder. Eine meiner Traumrollen ist natürlich James Bond, weil ich wollte als Kind Schauspieler werden, weil ich Connery als Bond gesehen habe. Ich durfte dann 2006 seine Stimme werden oder die Stimme von Daniel Craig alias James Bond. Und der Satz natürlich auf die Frage, wie wollen Sie einen Martini geschüttelt oder gerührt, sehe ich so aus, als ob mich das interessiert, ist natürlich einer, der ist großartig. Hier ist eins meiner Lieblingslieder bzw. meistbedeutenden Lieder, die mein Leben sehr geprägt haben und mich immer wieder zum Nachdenken, allerdings auch sehr zum Glücklichsein stimmen. Ich bin ein großer Bewunderer, Gott hab ihn selig, von George Michael, und A Different Corner ist einer meiner Lieblingsstücke und ist ein wunderschönes Lied. Und das Schöne ist, es ist eine Ballade, die allerdings, wenn man dahinter schaut, genau das aussagt. Wären wir uns damals, wärst du anders abgebogen, was wäre dann passiert? Aber die Person ist nicht abgebogen und deswegen ist es für mich ein eher positives Liebeslied.

0: Nein, es ist natürlich nicht vorbei, sondern es geht gleich weiter und zwar hiermit. Mit unserem Superstar Michael Schulte und danach. Ja, das ist ein Superstar an der Gitarre. Soll ein guter Typ sein und ist auch ein super Sänger. John Mayer, Your Body is a Wonderland.
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0: Das Weser Wonderland zeigt sich heute eher noch überwiegend in Grau. Es ist meist bewölkt, aber es ist schon heller geworden und es soll noch heller werden. Es soll auch irgendwann noch ein bisschen Sonne rauskommen. Der Wetterdienst schreibt hier von 5 Sonnenstunden verteilt, also wahrscheinlich am Nachmittag. Temperaturen steigen bis auf 21 Grad und nach der kommenden Nacht mit Tiefstwerten um 12 Grad sieht es morgen ja, ähnlich aus. Allerdings, da soll es in der ersten Tageshälfte erstmal meist trocken bleiben. Kann aber auch schon anfangen zu nieseln. Hat sich gerade ein bisschen verschoben, denn um die Mittagszeit ein bisschen Regen und auch am Nachmittag ein bisschen Regen. Temperaturen steigen bis auf 21, maximal 22 Grad.
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0: Ja, am Ende einer Woche, in der hoher politischer Besuch in Hameln war, denn sie ist der Star der Linken in Deutschland. Und ja, sie hat ein paar andere Veranstaltungen sausen lassen, dafür war sie in Hameln in der Sumpfblube, Heidi Reichenegg. Und was sie da genau gemacht hat und wieso der Saal so dermaßen voll war, darüber berichten wir Ihnen gleich. Ich bin Jan Hampe, schön, dass Sie mit dabei sind. Ihnen einen guten Sonntag.

0: Ihr Sonntag mit John Mayer um genau 8 Minuten nach 10:30. Sie ist die Galionsfigur der Linken in Deutschland. Und sie war am Dienstagabend in Hameln. Die Fraktionsvorsitzende der Bundestagsfraktion der Linken, Heidi Reicheneck, sie kam in die Sumpfblume und mit dabei war auch Radioaktivreporter Joachim Stracke. Joachim, wie interessant erschien denn die linke Fraktionsvorsitzende den Hamelnern?
1: Ja, ich war eine halbe Stunde vor Beginn an der Sumpfblume. Da stand bereits eine lange Schlange von Besuchern vor der Tür. Der Saal der unbestuhlten Sumpfblume war dann brechend voll. Ich habe zudem bei einer politischen Veranstaltung in den letzten 30 Jahren noch nie so viele junge Menschen gesehen. Daher habe ich Heidi Reicheneck auch gefragt, ob die Linke Hoffnungsträger gerade für junge Menschen ist.
2: Na, das hoffe ich doch, dass wir der Hoffnungsträger der Jugend sind, aber auch der gesamten Bevölkerung. Ich fand ja eigentlich, dass es heute ein ziemlich gemischtes Publikum war. Es hat mich auch sehr gefreut. Es waren auch viele Familien dabei, also Kinder, Eltern und Großeltern. Das fand ich richtig klasse und ich denke, das zeigt, links wirkt und links überzeugt.
0: Joe, was waren denn die inhaltlichen Themen bei der Veranstaltung?
1: Da ging es natürlich um die Sozialreform. Bei der Gesundheitsreform, sagt Reicheneck, werden die Beiträge der Krankenkassen weiter steigen und zusätzlich werden zum Beispiel Zuzahlungen erhöht. Bei der Rentenreform werden die Versicherten zur Zwangsspekulation getrieben und es werde versucht, einen Unterschied zwischen alt und jung zu konstruieren. Oder armen Kindern werde durch eine Begrenzung beim Unterhaltsvorschuss genommen. Als Oppositionspartei habe die Linke aber auch Vorschläge zur Entwicklung der Wirtschaft.
2: Ich finde, wir müssen dafür sorgen, dass mehr investiert wird. Also diese Bundesregierung spart uns komplett kaputt. Man kann sich aus einer Krise nicht raussparen, sondern wir müssen endlich die Schuldenbremse streichen, damit wir investieren können. Zum Beispiel in bezahlbares Wohnen, in eine gute Infrastruktur. Also beispielsweise, dass der Bus ins Dorf fährt, ins Gesundheitssystem, aber auch in die Schulen. Das würde uns voranbringen. Und natürlich brauchen wir gute Löhne und die Menschen müssen genug ein Portemonnaie haben, weil dann können sie auch konsumieren. Dann können sie auch beim Bäcker um die Ecke was kaufen. Dann können sie auch mal ins Restaurant. Dann werden sie auch mal neue Klamotten holen. Also es ist wichtig, dass die Leute Teil dieser Wirtschaft sind.
0: Joe, angekündigt war ja auch eine Fragerunde. Was wollten die Besucherinnen und Besucher von Heidi Reicheneck erfahren?
1: Ja, da ging es um Einschnitte in der Psychotherapie oder um die Situation von Azubis in der Ergotherapie, die während eines Vollzeitpraktikums kein Geld bekommen, um ihren Lebensunterhalt zu bestreiten, weil es eben kein elternunabhängiges BAföG gibt, obwohl solche Fachkräfte andererseits ja gesucht werden. Ein anderer hatte Sorge, dass er abgeschoben wird, falls es der AfD gelingen würde, an die Macht zu kommen. Heidi Reicheneck spricht sich deutlich für ein Verbot der AfD aus, aber das allein reiche nicht.
2: Das Verbotsverfahren ist das eine, weil wir sind eine wehrhafte Demokratie, aber wir brauchen vor allen Dingen auch eine Sozialpolitik, die dafür sorgt, dass die Menschen mehr im Portemonnaie haben, die diesen Rechtsextremen auch den Nährboden entzieht. Und wir brauchen Unterstützung der Zivilgesellschaft, damit sie sich auch für die Demokratie, für Vielfalt einsetzen können. Also es funktioniert nur mit diesem Dreiklang.
0: Was hattest du denn am Ende von der Veranstaltung für einen Eindruck?
1: Heidi Reicheneck versteht es zu begeistern und sie zeigt sich als Politikerin zum Anfassen. Am Ende stand sie dann auch eine Dreiviertelstunde für Selfies zur Verfügung. Auch hier nahm die Schlange kaum ein Ende. Ob es im Bund aber irgendwann einmal wieder eine linke Mehrheit geben wird, das ist derzeit kaum absehbar, auch wenn sie den Besuchern Mut macht.
2: Ja, na klar, dafür kämpfe ich natürlich. Wir brauchen andere Mehrheiten als die, die wir jetzt haben, damit wir auch mal wirklich positiv was verändern können. Und ich meine, das heute war doch schon mal ein guter Anfang.
0: Die linke Fraktionsvorsitzende Heidi Reicheneck war am Dienstagabend in der rappelvollen Hamelner Sumpfblume zu Besuch und darüber berichtet hat Joachim Stracke hier bei Radioaktiv.

0: Final hieß das letzte Album dieser Superband, dieses Duos The Edge of Heaven, dieser Titel. Und wussten Sie, dass 1985, ein Jahr davor, also Wham! Geschichte schrieb, als erste westliche Popgruppe ist sie nämlich im kommunistischen China aufgetreten. Die Konzerte von George Michael und Andrew Ridgeley in Peking und Guangzhou waren ein kultureller Meilenstein. Und sie können Sie miterleben. Tatsächlich, denn jetzt erscheint ein Film dazu. 10 Days in China, Wham! Und den können Sie sehen im Kino. Ja, im Hamelner Kino, Cinemotion Kino am Bahnhof, können Sie am 28. Juli Wham! Live erleben. Ja, der eine lebt ja leider Gottes nicht mehr. Andrew Ridgeley verwaltet das Ganze und dieser Film, dieses Konzert können Sie dann 10 Tage in China auf der großen Leinwand sehen. Wie gesagt, am 28. Juli.
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0: Wohin? Heute in die Ausstellung der Künstlerin Annette Grund. Können Sie sehen in der Galerie Arche am Kastanienwall. Noch bis 14 Uhr können Sie die überwiegend großformatigen und energiegeladenen Ölgemälde sich anschauen, die in den vergangenen 20 Jahren entstanden sind. Mythen, alte und neue Lebenswelten und Anderwelten, das sind die großen Überthemen und große Werke sind es geworden. Der Eintritt ist frei und sehen können Sie die nur noch heute. Also es ist die letzte Gelegenheit, die Ausstellung der Künstlerin Annette Grund sich anzusehen in der Galerie Arche Kastanienwall heute von 11 bis 14 Uhr bei freiem Eintritt. Mitmachkonzert im Lüchter Emmaun-Park. Heute mit Nielsen, der beliebte Kinderliedersänger, der präsentiert sonnige Elektrobeats, lustige Texte und Songs, die im Ohr bleiben. Ja, und es ist ein ausdrückliches Mitmachkonzert für alle, für die Kids, aber auch für die Eltern. Mitsingen und mittanzen ausdrücklich erwünscht. Der Eintritt ist frei von 15.30 Uhr bis 16.30 Uhr auf der Parkbühne im Emmaun-Park Lüchte. Das Konzert mit Nielsen. In der Kulturmühle Buchhagen, da können Sie heute auch was erleben, nämlich Innere Kreise, so heißt die Vernissage der Kunstausstellung. Also die beginnt ja heute um 13.30 Uhr der Künstlerin Gudrun Strauch. Sie arbeitet mit Acryl, Strukturkunst und gestaltet Werke, deren Oberflächen feine sowie große Risse aufweisen, sich am Ende jedoch zu einem harmonischen Kreis zusammenfügen. Heute also diese Ausstellung beginnt 13.30 Uhr bis 18 Uhr und dann immer sonntags sich anzusehen dort in der Kulturmühle Buchhagen Bodenwerder. Und wenn Sie da hier sind, können Sie ja vorher oder nachher zum Shanty-Festival. Das beginnt gleich um 11 Uhr am Schiffermast an der Weserpromenade Bodenwerder. Und bis 18 Uhr können Sie sich mitnehmen lassen mit Seemannsliedern, maritimen Traditionen auf die Weltmeere. Mit gleich 4 namhaften Chören, der Shanty-Chor Bisperode, der Chor Euten, der Gifhorner Shanty-Chor und der Norddeicher Shanty-Chor 2000. Passende Verpflegung gibt es außerdem natürlich und das Ganze ist auch noch kostenfrei für Sie. Heute das Shanty-Festival in Bodenwerder am Schiffermast an der Weserpromenade von 11 bis 18 Uhr.
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0: Ja, das können wir gut gebrauchen heute. Pocket Full of Sunshine mit Natasha Bedingfield und gleich nach den Nachrichten. Da geht das schon wieder los mit dem Regen. The Weather Girls sind es aber nur mit den regnenden Männern. Und danach die großartige Dua Lipa kommt zwischen den Bücherlesen auch nochmal zum Musikmachen gleich mit ihrem Durchbruchssong Be The One. Es ist 11 Uhr.
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2: Ich bin Lea Matschullert. Nach dem Rücktritt von Jens Spahn will Bundeskanzler Merz die Spitze der Unionsfraktion schnell neu besetzen. Nach Informationen der deutschen Presseagentur soll die Entscheidung noch vor Merz Urlaub fallen. Als aussichtsreicher Kandidat gilt derzeit Kanzleramtschef Frei.
3: Thorsten Frei gilt als enger Vertrauter von Merz und kennt die Fraktion sehr gut. Auch CDU-Generalsekretär Linnemann und Innenminister Dobrindt gelten als mögliche Nachfolger. Die Union will die Personalfrage schnell klären, damit die Debatte darüber nicht die Sommerpause überschattet oder eben die Landtagswahlen im Herbst. Spahn war nach heftiger Kritik an der Leihmutterschaft seines Kindes in den USA zurückgetreten. In Deutschland ist Leihmutterschaft verboten, auch weil die Union immer dagegen war, allen voran Spahn selbst. Zoe Tassovali, Nachrichtenredaktion.
2: Bei einem Unfall mit einer Geisterfahrerin sind in Hessen 2 Menschen ums Leben gekommen. 3 Kinder und Jugendliche schweben in Lebensgefahr. Die Frau war an der Anschlussstelle Florstadt in falscher Richtung auf die Autobahn 45 gefahren und kurz darauf mit dem Auto eines 70-Jährigen frontal zusammengestoßen. Die beiden starben. Der Ehemann der 34-Jährigen ist schwer verletzt. Die Kinder im Alter von 10 bis 15 Jahren sind in kritischem Zustand. Die Familie stammt aus Bayern. Russland hat die ukrainische Hauptstadt Kiew massiv mit ballistischen Raketen angegriffen. Im Zentrum der Stadt waren in der Nacht Dutzende Explosionen, teils von Flugabwehrraketen zu hören, wie ein Reporter vor Ort berichtet. Der Zivilschutz sprach am Morgen von einem Toten und 8 Verletzten. Das russische Verteidigungsministerium teilte wiederum mit, in Kiew sei unter anderem ein Logistikzentrum für die Lagerung von Waffenbauteilen Ziel der Angriffe gewesen. Nach 5,5 Wochen geht heute Abend die XXL-Fußball-WM zu Ende. Es spielen Spanien und Argentinien.
4: Nur ein Gegentor haben die Spanier bisher kassiert. Das Finalstadion bei New York wird am Abend auch zur Show-Arena. Die FIFA hat die Halbzeit laut Medien einfach mal verlängert, damit Superstars wie Madonna, Shakira, BTS, Justin Bieber und Coldplay auftreten können. Thomas Bremser, Nachrichtenredaktion.
2: Anpfiff heute Abend ist um 21 Uhr.
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0: Da wird es auf jeden Fall jetzt ein bisschen heller, wenn es auch nach wie vor immer wieder mal etwas regnet. Und das kann es heute auch immer mal. Allerdings sagt der Wetterdienst hier 5 bis 6 Sonnenstunden an, die ja auch irgendwann mal kommen müssen. Vielleicht am Nachmittag dann bei Temperaturen in der Spitze um 21 Grad. Und frisch wird es wieder in der Nacht mit Tiefstwerten so 11, 12 Grad. Morgen dann ebenfalls eine Mischung aus Bewölkung, ein bisschen Sonne, ein bisschen Regen, der ist auch wieder möglich, und ein bisschen Temperaturen, 21 Grad.
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0: Ja, sie sind so wertvoll wie wahrscheinlich noch nie, aber sie waren natürlich immer wichtig und überlebenswichtig. Bäume sowieso. Und gibt es zu wenig Bäume in Hamels Innenstadt? Ja, darüber wird diskutiert und mehr darüber hören Sie hier gleich. Ich bin Jan Hampe, schön, dass Sie mit dabei sind. Ihnen einen guten Sonntag.

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0: Das ist Holly Humberstone mit To Love Somebody bei Radio Aktiv um 18 Minuten nach 11. Und was lieben wir alle im Sommer? Natürlich die Abkühlung. Heute ist es mal relativ frisch, aber so grundsätzlich ist es ja was Schönes, wenn man ja sich irgendwo ein schattiges Plätzchen sucht oder noch besser ins Wasser geht und da vielleicht ein bisschen schwimmt und was erleben kann. Das machen einige hier bei uns das ganze Jahr über und wir nehmen sie heute mal mit in eine ganz besondere Formation. Und die können Sie heute bei uns ab 14 Uhr in der Sendung Blaulicht kennenlernen. Hören Sie mal rein.
1: Beim Sporttauchen geht man als Buddy-Team vor, das heißt, man taucht zu zweit im Regelfall. Bei uns ist das Team gesplittet. Ne? Einer ist am Ufer und wir sind über eine Signalleine miteinander verbunden, sodass der Taucher auch schon einen Buddy hat, der aber ja nicht im Wasser ist. Das ist beim Feuerwehrtauchen auch wichtig, denn wir sind ganz häufig in nicht sichtigem Wasser unterwegs, sodass ein zweiter Taucher in unmittelbarer Umgebung auch häufig eher behindern würde.
2: Blaulicht im Weserbergland. Die Sendung für alle, die wissen möchten, wer hier im Weserbergland rund um die Uhr für unsere Sicherheit unterwegs ist. Und unterwegs sind wir diesmal mit der Tauchergruppe der Freiwilligen Feuerwehr Hameln, die ich vor einiger Zeit bei einem Übungsdienst begleiten durfte. Passend zur Sommerzeit geht's in dieser Stunde noch einmal zurück ans Hamelner Wehr. Ich bin Ute Ziegeler und verantwortlich für die Sendung. Hallo.
0: Genau, und los geht's da heute um 14 Uhr, Blaulicht im Weserbergland. Und alle bisherigen Folgen können Sie auch nochmal in aller Ruhe nachhören. Wie alle unsere Beiträge und Bürgerfunksendungen, die finden Sie nämlich online auf unserer Website radio-aktiv.de. Schauen Sie da mal unter Mediathek, Bürgerfunk, Blaulicht im Weserbergland. Und heute 14.

0: wiederentdeckt von einer neuen Generation. Kate Bush durch Stranger Things, ne, glaube ich, die Fernsehserie Running Up That Hill, wieder ganz oben in den Charts und diese fantastische Künstlerin endlich wiederentdeckt, auch für die junge Generation. Ja, und wir wollen von Ihnen wissen, was ist das Lied, das Sie bewegt hat, vielleicht mit dem Sie irgendwelche tollen Erlebnisse verbinden, Ihr im Idealfall sogar Lebenslied geworden ist oder Ihre Lebenslied Künstlerin, Künstler, das können Sie uns gerne sagen in unserer Reihe, das Lied meines Lebens. Und jetzt in diesen Sommerwochen, da präsentieren wir jeden Samstag wieder eine ganze Stunde, wo wir nicht nur gemeinsam mit Ihnen Ihr Lebenslied hören, sondern Sie auch überraschen wollen. Das haben wir mit einigen gemacht schon. Die wurden überrascht von ihren jeweiligen Lebensliedsängern. Ja, spannende Sendung. Auf jeden Fall können Sie jetzt immer samstags hören, 12 Uhr, das Lied meines Lebens. Und im Hauptprogramm, ja, hören wir von Ihnen. Was ist Ihr Lied des Lebens?
1: Ja, Ilka Voss vom Theater Hameln. Das Lied meines Lebens, so ein richtiges Lied meines Lebens, habe ich ehrlich gesagt gar nicht. Aber eins, was mir denn doch einfällt, ist Marius Müller-Westernhagen mit Pfeffer nimmt Minz, bist du mein Prinz. Das stammt aus meinen Sturm- und Drang-Jugendzeiten. Damals waren wir im Uhrwerk in einer Disco. Und bei diesem Lied habe ich sozusagen meinen jetzigen Ehemann etwas näher kennengelernt. Mehr möchte ich aber auch gar nicht dazu sagen.
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Das war der Song Ihres Lebens, Ilka Voss, ja, und vielleicht auch ein ganz besonderer Song für Sie. Aber wir wollen natürlich auch von Ihnen wissen, was ist das Lied Ihres Lebens? Das können Sie hier gerne bei uns im Radio ansagen. Also schreiben Sie uns oder sagen Sie es uns per WhatsApp-Sprache oder Textnachricht an die 05151 6x5. Wir freuen uns auf Ihr Lied des Lebens.

0: magische Momente hier mit Logan Buck und Chris de Serendi. Und die kommen auch hoffentlich gleich wieder, oder? Dafür sorgen Meghan Trainor mit All About That Bass und passend zum, ja, zur Jahreszeit. Nicht unbedingt zum Wetter, aber Reggae mit Inner Circle. Zumindest die sorgen für ein bisschen Schweiß.
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0: Mit Jan Hampe. Nach der Nacht mit Tiefstwerten um 11 Grad gibt es am Montag einen Mix aus Wolken und sonnigen Abschnitten. Es kann immer wieder leicht regnen, wird teils windig bei bis zu 21 Grad. Auch am Dienstag ein Wechsel von Bewölkung und Sonne, vor allem abends Nieselregen bei Höchstwerten um 23 Grad.
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0: Ja, noch ist Sommerpause, aber der Wahlkampf hat begonnen. Es ist nicht zu übersehen, die Plakate hängen. Am 13. September ist die Kommunalwahl. Und wie sich die CDU in Hameln auf den Wahlkampf vorbereitet, das hören Sie hier gleich. Ich bin Jan Hampe, wünsche Ihnen einen interessanten Sonntag.

0: Der 19. Juli mit Radioaktiv um gleich 20 Minuten vor 12. Und so diese Stimmung, die sollte man sich wahrscheinlich erhalten. Dieser leichte Reggae-Rhythmus, vor allem angesichts dieser Herausforderung. Sie haben es natürlich schon längst mitbekommen. Es ist demnächst Kommunalwahl am 13. September. Dann werden in den Städten und Gemeinden hier bei uns in Hameln-Pyrmont unter anderem auch ein neuer Kreistag und neue Orts-, Gemeinde- und Stadträte gewählt. Darüber hinaus werden sich die Wählerinnen und Wähler für einen neuen Landrat oder eine Landrätin und einige neue Bürgermeister entscheiden. Und so langsam merkt man, dass die Wahl näher rückt. In Hameln zum Beispiel hat letzte Woche die SPD ja ihr Wahlprogramm vorgestellt und in dieser Woche hat die CDU nachgezogen. Knapp 100 interessierte CDU-Anhängerinnen und Anhänger waren bei der Präsentation im Restaurant Monopol auf dem Klüt dabei und Radioaktiv-Redakteur Oliver Hoppe hat im Anschluss mit dem CDU-Stadtverbandsvorsitzenden Alexander Usadel gesprochen.
1: Herr Usadel, nun hat auch die CDU den Wahlkampf offiziell eröffnet. Das Wahlprogramm liegt vor, es ist recht umfangreich. Was sind denn die Schwerpunkte?
2: Unsere Schwerpunkte sind auf jeden Fall, familienfreundliche Stadt in der Region zu sein, wenn nicht sogar die familienfreundlichste. Bildung nicht nur als Bildung zu verstehen, sondern als Investition in die Zukunft, weil ohne Bildung können wir gerade hier bei uns auch nicht wirklich viel bewirken. Innenstadt und Weser als Lebensräume zu entwickeln und das halt für die Menschen lebenswert zu machen. Aber das Ganze steht am Ende unter dem Punkt dann auch bei uns Hameln, lebenswerte, moderne und familienorientierte Stadt im Weserbergland und sie dahin weiterzuentwickeln.
1: Viele Ziele, denen sicherlich jeder zustimmen wird, aber auch natürlich alles Dinge, die Geld kosten. Und richtige Sparbemühungen habe ich in Ihrem Programm nicht finden können. Haben Sie irgendwo kapituliert? In dem Sinne, dass das strukturelle Defizit eben so hoch ist, dass man eben überhaupt nicht erfolgreich dagegen ankämpfen kann?
2: Nein, also kapituliert in dem Sinne haben wir natürlich nicht. Wir haben das auch in unserem Punkt Finanzen dementsprechend aufgeschlüsselt. Und zwar geht es halt darum, dass man natürlich auch weiter sich bemüht, den Haushalt zu konsolidieren. Das gepaart mit der Ausgabendisziplin und natürlich aber auch einem konstanten Steueraufkommen halt refinanziert. Und dann bleibt am Ende nur die Möglichkeit zu priorisieren, was muss zuerst, was kann eventuell noch warten und daran dann an dem Machbaren auch sich zu orientieren. Und natürlich ist eine Investition immer davon gepaart, dass sie einem einen Mehrwert bringt. Und ich hatte es eben schon mal erwähnt, Bildung ist nun mal ein Mehrwert. Da steht jetzt kein Preisschild oder ein direkter Ertrag entgegen. Aber es ist halt eine Investition in die Zukunft, die unsere Region und die das Land auf jeden Fall braucht.
1: Wie wollen Sie denn jetzt die Wähler von Ihren Inhalten überzeugen? Wie wollen Sie sie vermitteln?
2: Ja, also wir haben natürlich eine breite Masse an Kandidaten, 57 Stück an der Zahl, aus unterschiedlichen Berufen, altersmäßig sehr variabel. Junge Leute bis alte Leute, da ist im Prinzip jede Altersgruppe irgendwie abgebildet. Und natürlich in erster Linie ist für mich der persönliche Kontakt, denke ich mal, das Sinnvollste. Da wird man uns natürlich auch dann wieder bei den Canvassing-Ständen in der Innenstadt treffen. Aber wir werden natürlich die klassischen Wahlkampfmethoden auch wie Hausbesuche oder Veranstaltungen nutzen, um mit den Bürgern in Kontakt zu kommen, uns aber auch in den nächsten Wochen noch digitaler darstellen, um auch dort halt andere Zielgruppen zu erreichen oder jüngere Zielgruppen halt auch anzusprechen.
0: Sagt der Hamelner CDU-Stadtverbandsvorsitzende Alexander Usadel zum Wahlprogramm seiner Partei und dem jetzt begonnenen Wahlkampf. Ja, und in knapp 2 Monaten wird sich dann zeigen, ob sich die Mühe für die CDU gelohnt hat. Denn die Kommunalwahl ist ja bekanntlich am 13. September. Und die wichtigsten Informationen dazu hören Sie hier bei Radio Aktiv.

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1: Ja, es hat schon begonnen, aber Sie haben noch reichlich Zeit, das zu genießen. Das Shanty-Festival in Bodenwerder begann um 11, aber bis 18 Uhr gibt es dort ein buntes Programm an der Weserpromenade. Ab dem Schiffermast, da treten gleich 4 namhafte Chöre an, um Sie zu begeistern und mit auf die Weltmeere zu nehmen. Das ist einmal der Shanty-Chor Bisperode, der Shanty-Chor Euten, der Gifhorner Shanty-Chor und der Norddeicher Shanty-Chor 2000. Und auch für die passende Verpflegung ist vor Ort gesorgt. Da gibt es hoffentlich auch schöne Fischbrötchen und alles, was dazugehört. Oh, herrlich. Der Eintritt ist auch noch frei, also schauen Sie doch mal da vorbei. An der Weserpromenade Bodenwerder, heute noch bis 18 Uhr, das Shanty-Festival am Schiffermast. Ja, und da in der Nähe, da finden Sie natürlich auch die wunderschöne Kulturmühle Buchhagen. Und auch da gibt es heute ein tolles Programm. Da wird nämlich eine Kunstausstellung eröffnet. 13.30 Uhr werden dort die Werke der Künstlerin Gudrun Strauch enthüllt, kann man sagen. Sie arbeitet mit Acrylstrukturkunst, gestaltet Werke, deren Oberflächen feine und auch große Risse aufweisen. Und Sie können die Künstlerin persönlich treffen. Heute, wie gesagt, 13.30 Uhr beginnt das mit einer Vernissage. Und am Ende fügen Sie sich zu einem harmonischen Kreis zusammen. Das ist doch herrlich. So möge doch unser ganzes Leben sein. Und heute bis 18 Uhr können Sie sich das anschauen und dann jeweils sonntags die Ausstellung in der Kulturmühle Buchhagen Innere Kreise der Künstlerin Gudrun Strauch. Und die können Sie ab 13.30 Uhr da mal persönlich ansprechen. Es gibt ein Mitmachkonzert in Lüchte im Emmerauenpark auch an diesem Wochenende mit Nielsen, der beliebte Kinderliedersänger, der wird dort die Parkbühne rocken und sie begeistern mit sonnigen Elektrobeats, lustigen Texten und Ohrwürmern. Ja, das ist ein Mitmachkonzert, also stillstehen unmöglich. Mitsingen und mittanzen ist ausdrücklich erwünscht. Eintritt ist auch noch frei von 15.30 Uhr bis etwa 16.30 Uhr heute auf der Parkbühne im Emmerauenpark Lüchte. Nielsen mit seinen tollen Liedern. Ja, und auch das ist doch großartig. Also schauen Sie doch mal im Bad Pyrmonter Kurpark vorbei. Da können Sie nämlich die Oldtimer sich anschauen des Motor-Veteranen-Clubs Hameln. Das sind 40 ausgewählte Traumwagen, die sich dort dem Wettbewerb stellen, um das schönste und beste restaurierte Fahrzeug und das Ganze begleitet von herrlicher Jazz- und Swingmusik. Und um 14 Uhr wird es dann richtig spannend, dann beginnt nämlich die Preisverleihung. Also haben Sie noch ein bisschen Zeit, sich das Ganze da anzusehen und vielleicht auch mit dabei zu sein. Kostenfrei der Eintritt mit Permont-Card, wie immer natürlich in den Kurpark oder sonst, der Eintritt halt 6 Euro. Und da können Sie heute mal die Oldtimer bestaunen des Motor-Veteranen-Clubs Hameln.
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0: Ja, das Wetter, das können Sie gerne mitnehmen. Wir hoffen einfach mal auf Sonnenschein und wie es wird, hören Sie gleich und dann. Den Elektro-Klassiker vom Anfang der 80er, Jazoo, Don't Go, und dann wird's philosophisch mit Philipp Dittberner. Kann man noch mal machen am Sonntag, das ist dein Leben. Und das sind die Nachrichten, 12 Uhr.
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2: Ich bin Lea Matschulat. Kanzler Merz will nach dem Rücktritt von Unionsfraktionschef Spahn die Nachfolge zügig klären. Er strebt eine Entscheidung vor seinem geplanten Urlaub ab Ende des Monats an. Das erfuhr die deutsche Presseagentur aus Merz' Umfeld. Häufig genannt wird Kanzleramtschef Frei als möglicher Nachfolger. Als Fraktionschef käme auch Generalsekretär Lindemann in Frage. Auch Innenminister Dobrindt wird als Option genannt. Morgen tagt das CDU-Präsidium. Große Unternehmen in der Europäischen Union dürfen unverkaufte Kleidung und Schuhe künftig nicht mehr vernichten. Eine entsprechende EU-Vorschrift gilt ab heute.
3: Künftig müssen die Firmen ihre unverkaufte Kleidung entweder spenden und verschenken oder aber sie günstiger verkaufen. Nur wenn das alles nicht funktioniert, dürfen die Textilien vernichtet werden. Der Handelsverband Deutschland sieht darin neue Chancen für Verbraucher. Es könnte mehr reduzierte Ware über Outlets oder Secondhand-Kanäle geben. Aber der Handel fürchtet auch neue Kosten durch mehr Bürokratie. Kritiker sagen, Unternehmen könnten die neuen Vorschriften zur Vermeidung von Fast Fashion leicht umgehen. Aus Brüssel, Dieter Ebeling.
2: Das Handwerk in Deutschland findet wieder mehr Nachwuchs. Nach Angaben des Zentralverbandes des Deutschen Handwerks sind in den ersten 6 Monaten des Jahres knapp 67.800 neue Ausbildungsverträge unterschrieben worden. Fast 5% mehr als im Vorjahreszeitraum.
4: Während viele Industriebetriebe Stellen abbauen und weniger ausbilden, schlägt das Pendel im Handwerk gerade in die andere Richtung aus. Dachdecker, Elektroniker oder Anlagenmechaniker werden dringend gebraucht. Und das spricht sich offenbar herum. Handwerkspräsident Dittrich sagt, junge Menschen setzen wieder stärker auf sichere Jobs, gute Verdienstmöglichkeiten und echte Karrierechancen. Trotzdem bleiben noch mehr als 20.000 Ausbildungsplätze im Handwerk unbesetzt. Zoe Tessovali, Nachrichtenredaktion.
2: Bei einem Unfall mit einer Geisterfahrerin sind in Hessen 2 Menschen ums Leben gekommen. 3 Kinder und Jugendliche schweben in Lebensgefahr. Die Frau war an der Anschlussstelle Florstadt in falscher Richtung auf die Autobahn 45 gefahren und kurz darauf mit dem Auto eines 70-Jährigen frontal zusammengestoßen. Die beiden starben. Der Ehemann der 34-Jährigen ist schwer verletzt. Die Kinder im Alter von 10 bis 15 Jahren sind in kritischem Zustand. Die Familie stammt aus Bayern.
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0: Tja, immerhin ist es derzeit überwiegend trocken, auch wenn es ein bisschen nieselt nach wie vor. Aber es ist auch heller geworden. Uns bleiben wahrscheinlich die Wolken, aber laut Wetterkarte soll es auch ein paar sonnige Momente geben am Nachmittag. Temperaturen in der Spitze so um 21, vielleicht sogar 22 Grad. Und ganz ähnlich starten wir dann auch in die neue Woche. Nach der Nacht mit Tiefstwerten so 11, 12 Grad sieht es da morgen nach einer Mischung aus mit Wolken. Sonnigen Momenten kann hier und da auch ein bisschen Nieselregen geben. Temperaturen in der Spitze dann um 21 Grad. Am Dienstag immerhin 23.
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0: Ja, und vielleicht nutzen Sie das mal, um im Bailey Park spazieren zu gehen in der Hamelner Nordstadt und sich zu erinnern. Denn da sind jetzt ganz besondere Informationsstelen eingeweiht worden, die erinnern an eine ganz besondere Zeit in Hameln, nämlich an die Zeit der britischen Soldaten, die ja hier waren in Hameln und viele sind ja hier auch geblieben. Es gibt eine ganz besondere Verbindung und die Geschichte dieser Verbindung und auch dessen, was sie dort gemacht haben, denn 70 Jahre lang waren sie präsent und es hatte ja ursprünglich ja durchaus gute Gründe und es sind ja Freunde geworden. Die erzählen diese Tafeln im Bailey Park und wir nehmen sie gleich mal mit in den Bailey Park. Ich bin Jan Hampe, schön, dass Sie uns hören. Ich wünsche Ihnen eine entspannte Mittagszeit.

0: Die eigene Vergangenheit loslassen, nach vorne schauen und sich nicht von vergangenen Fehlern oder negativen Dingen aufhalten zu lassen. Das war das Wort zum Sonntag hier, gesungen von den Gallagher-Brüdern. Oasis, don't look back im Zorn hier bei Radioaktiv um gleich 16 Minuten nach 12. Und schöner könnte man den kommenden Beitrag ja gar nicht ansingen. Denn, ja, das waren die Briten hier, don't look back in anger aus Manchester, ne? Kommen die, glaube ich. Auf jeden Fall, viele von ihnen erinnern sich bestimmt noch. Fast 7 Jahrzehnte lang gehörten britische Soldaten zum Stadtbild in Hameln. Am Freitag ist im Bailey Park in der Hamelner Nordstadt ein neues Erinnerungsprojekt offiziell eingeweiht worden mit Vertretern der Stadt, der ehemaligen britischen Soldaten und des British German Club Hameln. 23 Informations- und Thementafeln erzählen dort jetzt die Geschichte der britischen Armee in der Rattenfängerstadt, 12 Jahre nach ihrem offiziellen Abschied. Der erfolgte am 14. Juni 2014 mit einer großen Parade des 28. Engineer Regiment durch die Innenstadt.
1: Wir haben über 2000 britische Streitkräfte nebst Angehörigen seinerzeit hier in Hameln gehabt. Und insofern ist das natürlich etwas, was bis heute noch nachwirkt, weil viele natürlich auch hier ihre Lebenspartnerin gefunden haben, beispielsweise, oder eben auch einfach hier geblieben sind, weil sie Hameln so toll fanden. Das ist ein Stück Hamelner Geschichte und Identität.
2: Oberbürgermeister Claudio Griese freut sich. Denn wer heute durch den Bailey Park spaziert, kann auf eine Zeitreise durch ein besonderes Kapitel der Hamelner Stadtgeschichte gehen. Daran hat der Hamelner Arndt Wöbbeking maßgeblich mitgearbeitet.
3: Den Royal Engineers aus Hameln bin ich aufgewachsen, weil ich an den Manövern quasi als kleiner Junge schon immer hin und her gefahren bin, bei den Brückenübergängen in Tündern, in Lattwarte, in Grohnde, in Hagen, wo sie überall gewesen sind. Und ich habe angefangen, irgendwann mal als Teenager oder als Kind sogar schon die Zeitungsberichte darüber zu sammeln. Und daraus ist halt meine Webseite www.britisharmyinhameln.com entstanden.
2: Wöbbeking hat über Jahre recherchiert und in den vergangenen 3 Jahren rund 300 Stunden ehrenamtliche Arbeit investiert. Gesammelt wurden Fotos, Dokumente und persönliche Erinnerungen von Zeitzeugen.
3: Freunde, die ich darüber gefunden habe und Bekanntschaften, die ich gemacht habe, dass die ehemaligen Soldaten mir Unterlagen schicken, Fotos schicken, was auch immer. Und die Geschichte ist noch lange nicht zu Ende geschrieben.
2: Für Wöbbeking ist das Projekt weit mehr als reine Dokumentation. Und eine Geschichte hat ihn besonders beeindruckt.
3: Ein Besuch von einem ehemaligen Soldaten aus England, der einen Kameraden über meine Webseite wiedergefunden hat. Die haben sich 50 Jahre lang nicht gesehen. Die waren beide beim Middlesex Regiment stationiert und sind 2017 über meine Webseite, haben sie sich hier in Hameln wieder getroffen. Und das war eins der schönsten, der ergreifendsten Sachen überhaupt. Sowas zu sehen, wie sich zwei Freunde nach so vielen langen Jahren über mich quasi wieder treffen.
2: Die Arbeit hat sich also so oder so gelohnt. Denn die britische Armee habe Hameln über Jahrzehnte mitgeprägt, sagt Oberbürgermeister Griese.
1: In der Tat war es uns ja wichtig, den Bailey Park, den wir heute haben, als großes modernes Wohnquartier und als öffentlichen Grünzug nochmal mit der Historie zu versehen. Wir wissen das noch, aber Generationen nach uns werden nicht mehr wissen, dass hier britische Streitkräfte waren, dass das hier mal Militärgelände war. Ich sage immer so, wer Zukunft gestalten will, sollte die Vergangenheit kennen.
2: Und so auch das Motto des Projekts. Die britische Armee ist zwar längst abgezogen, vergessen werden soll sie in Hameln aber nicht.
0: Ja, und dafür sorgen die Tafeln im Bailey Park. Die erinnern unter anderem an die Royal Engineers, an die Besuche von Queen Elizabeth II., aber auch an das soziale Engagement der britischen Streitkräfte. Und ergänzt wird das Projekt durch weitere ausführliche Informationen in Jens Sportsbar gleich nebenan im Vereinsheim am Sportplatz Hohes Feld. Darüber berichtet hat Susanne Gerland hier bei Radioaktiv.

0: Ja, dem schließen wir uns an. Miles Smith und Niall Horan bitten Sie, bitte fahren Sie sicher. Und die perfekte Musik dazu bekommen Sie natürlich von Radio Aktiv gleich. Ein bisschen Liebe von Tom Grennan und danach dem Klassiker von Genesis. Was auch immer das bedeutet, konkret No Son of Mine werden wir gleich hören.
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0: Da sind wieder einige Regenschirme aufgespannt worden, also es bleibt nieselig und bewölkt und irgendwann soll aber auch ein bisschen Sonne durchkommen. Es ist teilweise sehr windig und das bei maximal 21, vielleicht 22 Grad und so ähnlich starten wir auch in die neue Woche. Nach der Nacht mit Tiefstwerten um 11 Grad gibt es auch morgen überwiegend Bewölkung zunächst und ein bisschen Nieselregen ist da immer möglich, aber ja, es kommt auch immer wieder mal zu sonnigen Momenten. Temperaturen maximal 21, 22 Grad, am Dienstag sollen es immerhin 23 werden.
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0: Ja, während Sie hoffentlich ausspannen können, sind alle, viele hier rund um den Bürgergarten ganz fleißig und räumen auf. Denn ja, es ist leider wieder vorbei, das große Weinfest. Das gab es in den vergangenen Tagen hier. Und ja, wie es gelaufen ist, was sich bewährt hat, ein Fazit zieht gleich der Mann, der das Ganze organisiert hat, Hameln Stadtmanager und HMT-Geschäftsführer Dennis Andres live hier bei Radio Aktiv. Ich bin Jan Hampe, schön, dass Sie auch mit dabei sind. Ihnen einen guten Sonntag.
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0: Ja, Zeit für den dritten Espresso hier bei Radio Aktiv, um gleich 12 Minuten nach 12:30. In eine Open-Air-Weinoase hatte sich der Bürgergarten in Hameln von Donnerstag bis Samstag verwandelt. Beim 36. Weinfest präsentierten wieder Winzerinnen und Winzer aus verschiedenen deutschen Anbauregionen eine Auswahl ihrer Weine. Und dazu servierten lokale Gastronomen kulinarische Köstlichkeiten. Außerdem gab es an allen Tagen Live-Musik. Organisiert wieder von der Hameln Marketing Tourismus GmbH. Und ein Fazit, wie es war, zieht jetzt live hier bei Radioaktiv HMT-Geschäftsführer und Hameln Stadtmanager Dennis Andres. Guten Morgen.
1: Guten Morgen.
0: Wobei, guten Tag kann man jetzt schon sagen.
1: Wir haben es ja, Mittag. Gefühlt ist noch morgen.
0: Wie schön, dass Sie hier bei uns vorbeischauen, denn ja, wir sehen es hier, rund ums Studio wird aufgeräumt. Da passiert eine ganze Menge, unter anderem hier auch die dicken Betonklötze.
1: Mhm. Ja, das ist immer sehr anstrengend, die dann wieder wegzuschieben und durch die Stadt zu bewegen. Aber wir haben unsere Methoden gefunden dafür.
0: Ja, es wurde viel aufgefahren und deswegen wollen wir natürlich heute wissen, wie war es?
1: Ja, also wenn ich vorher hätte einen Wunsch äußern dürfen, wie es werden soll, dann hätte ich wahrscheinlich gesagt, genauso wie es dann letztendlich auch war. Also beschwingte, beseelte Leute. Ja, es war voll, aber trotzdem war es wirklich so ein schönes Miteinander. Kein Gedränge oder Geschubse. Es ist einfach schön anzusehen. Und wie gesagt, also war schon nah an einem perfekten Weinfest.
0: Ja, Sie hatten sich ja auch das richtige Wetterfenster ausgesucht, oder?
1: Also ja, aber das machen wir ja immer. Also wir versuchen ja immer, das beste Wetter zu treffen und in der Regel gelingt das.
0: In den Vorjahren waren ja über 14.000 Besucherinnen und Besucher dabei. Können Sie schon sagen, wie viele waren es diesmal?
1: Also wir können schon sagen, dass wir die 15.000er-Marke geknackt haben. Das auf jeden Fall. Das zeigen uns die Ticketverkäufe. Am Donnerstag müssen wir immer schätzen, weil da ja der Eintritt frei ist, da können wir es nicht ganz genau sagen, aber vor allem der Donnerstag war auch nochmal eine ganze Schippe stärker als im letzten Jahr.
0: Was waren dieses Mal Neuerungen beim Weinfest oder gab es die Klassiker, die immer wieder kommen und die sich bewährt haben oder war was neu?
1: Es gab natürlich die Klassiker und das ist ja auch das Schöne beim Weinfest, dass man sich auf diese Klassiker freut. Man kennt seinen Winzer, man kennt sein Plätzchen auf dem Fest. Dennoch gibt es natürlich immer ein paar Verschiebungen, ein paar Neuerungen, wie ein neuer Käsestand. Es gab diesmal Schaschlik beispielsweise und Pinsa. Aber ansonsten war es das bewährte Konzept, das wir auch weiter so umsetzen wollen.
0: Das bewährte, aber kann man vielleicht einen Trend ausmachen? Was ist vielleicht besonders gut angekommen? Man konnte auch schon so im Vorfeld ein bisschen lesen, so zum Beispiel alkoholfreier Wein ist zum Beispiel auch eine Sache.
1: Ja, tatsächlich, der war dann auch tatsächlich bei fast allen Winzern ausverkauft.
0: Was war ausverkauft?
1: Der alkoholfreie Wein. Jetzt muss man wissen, da haben die natürlich nicht so viel davon dabei wie von dem anderen Zeug. Das floss dann auch noch das ganze Wochenende durch. Aber das ist auf jeden Fall ein Trend. Und ansonsten sind es beim Weinfest halt die leichten, schönen Sommerweine, die da zum Einsatz kommen für so einen ja, beseelten Abend, genau das Richtige.
0: Ja, viele wollten wahrscheinlich nicht selbst mit dem Auto kommen. Wie hat sich da die Teilsperrung des 164er Rings hier, also zwischen Ecke Scharnhorststraße und Café am Ring, ausgewirkt? Und es gab ja auch hier eine Sperrung wieder der Abzweigung Deisterallee vor dem Bürgergarten.
1: Ja, also zum 164er Ring, das spüren wir jetzt nicht, weil genau richtig, viele kommen gar nicht erst mit dem Auto oder bilden Fahrgemeinschaften, das ist eigentlich recht überschaubar. Was man gemerkt hat, die zusätzlichen Fahrradständer, die waren wieder alle belegt, also die Leute kommen tatsächlich mit dem Fahrrad. Ich hoffe, sie schieben es dann auch nach Hause. Aber da ist für uns eigentlich ein Vorteil, dass wir hier auch diesen Bereich vom Bürgergarten jetzt sperren müssen, da wir dadurch den Platz für die Fahrräder haben.
0: Ja, seit letztem Jahr gibt es ja so besondere Auflagen beim Sicherheitskonzept. Unter anderem lagen hier die Betonklötze, also im Bereich der Zuwegung. Wie haben die Sicherheitsauflagen so in der Praxis funktioniert?
1: Ja, sehr gut. Man merkt es natürlich dann immer erst hundertprozentig richtig, wenn was passiert. Das war zum Glück nicht der Fall. Das war wirklich ein sehr ruhiger, entspannter Abend. Aber mittlerweile sind wir da wirklich sehr stark aufgestellt, sowohl was Security angeht, DRK und Co., die Wege, alles ist genau definiert, was in welchem Fall zu passieren hat. Insofern gehen wir da auch mit einem echt guten Gefühl rein.
0: Und ist auch alles gut gegangen?
1: Ja, wunderbar.
0: Tickets Also ab Donnerstag, Sie haben es gesagt, kostenloser Eintritt. An den anderen Tagen war es ein bisschen teurer geworden. Da kosteten die im Vorverkauf 8 Euro, an der Abendkasse 10 Euro oder eben für beide Tage als Wochenendticket 12 Euro. Kann man schon absehen im kommenden Jahr, wenn es weitergeht, bleiben die Preise stabil oder ist es noch einfach zu volatil und das wird sich noch ändern?
1: Ja, also das haben wir natürlich vor. Ich denke, das ist auch ein fairer Preis für die ganze Geschichte. Wichtig, dass der Donnerstag frei bleibt. Das werden wir auf jeden Fall so belassen, dass auch wirklich jeder kommen kann. Und vielleicht jetzt schon mal der Tipp, auch dieses Jahr gab es ein Early-Bird-Ticket. Das werden wir auch nächstes Jahr wieder ausrufen, wo man dann mit 6 Euro das Tagesticket und 10 Euro das Wochenendticket erwerben kann.
0: Ja, und damit sind wir schon so ein bisschen auch in der Vorausschau. Da wollen wir gleich mal hören, wie es weitergeht. Aber Sie haben ja nun schon einige Weinfeste organisiert. Was war in diesem Jahr Ihr persönliches Highlight? Oder gibt es vielleicht so ewige Highlights, die einfach immer wieder schön sind?
1: Es ist einfach, Sie müssen sich vorstellen, nach dieser ganzen Arbeit steht man da drin und sieht, wie die Leute reinströmen und einfach auch immer fröhlicher werden. Und das gucke ich mir gerne an. Ich mag es, wenn es vor der Bühne dann wirklich auch zum Tanzen kommt, das mit der Band funktioniert. Und ich muss sagen, ich finde jedes Jahr auch einen neuen Lieblingswein. Und der macht mir natürlich dann auch meist auch noch nach dem Weinfest, weil ich mir dann noch was davon bestelle, auch noch weiterhin Freude.
0: Nun ist es gerade erst vorbei, aber hat man da schon für sich selber so überlegt, okay, das hat wieder super funktioniert und das wollen wir vielleicht ändern? Also gibt es da vielleicht schon so Überlegungen fürs nächste Mal, was man vielleicht anders macht?
1: Ja, also wir werden am Grundkonzept natürlich nichts mehr verändern. Was man immer mal hat, ist, dass einem ein Stand nicht so gefällt oder eine Aufbauposition, wo man sagt, da müssen wir nächstes Jahr nochmal ein bisschen schieben. Die logistischen Abläufe, ne, mit den Flaschen, mit den Containern, was kommt wohin. Wir haben jetzt dieses Jahr ja auch nochmal die Toilettenwagen deutlich aufgestockt. Das haben wir uns genau angeguckt. Das war schon deutlich besser als in den Vorjahren. Da werden wir nochmal ein Gespräch führen und optimieren, alles auf den Tisch legen. Aber ich denke, vom Grundkonzept wird da nichts mehr verschoben.
0: Ah, okay. Also es wird immer ein bisschen feinjustiert natürlich da, um das noch zu optimieren. Und ja, die Besucherinnen und Besucherzahlen geben Ihnen ja offensichtlich recht. Also wenn es immer mehr werden, spricht es sich ja auch rum. Also ist es vielleicht auch über die Grenzen? Haben Sie da vielleicht ein Gefühl dafür bekommen, dass man auch über die Grenzen der Stadt hinaus?
1: Ja, auf jeden Fall. Auch das nimmt zu. Das können wir ganz gut nachvollziehen, auch über die Ticketverkäufe, die online passieren. Also von Braunschweig bis Göttingen, über Hannover kommen da wirklich Leute nach Hameln zum Weinfest. Aber im Kern ist es wirklich ein Fest, das sich mit Leuten hier aus Hameln und aus der Region füllt. Und das soll es auch bleiben.
0: Steht denn schon der Termin für ein Weinfest 2027?
1: Ja, der steht. Wie jedes Jahr ist es das dritte Juliwochenende. Was auch immer das jetzt genau für ein Datum ist, das kann ich nicht sagen. Aber drittes Juliwochenende schön im Kalender einkreisen und bloß keinen Urlaub buchen.
0: Also es geht weiter vom 15. bis 17. Juli 2027. So war das Weinfest 2026 im Hamelner Bürgergarten aus Sicht der Organisatoren. HMT-Geschäftsführer und damit Stadtmanager Dennis Andres hat Bilanz gezogen. Ja, und wenn Sie selbst beim nächsten Mal dabei sein wollen, dann können Sie sich schon mal diesen Termin vormerken. Das dritte Juli-Wochenende, dann gibt es das Weinfest 2027 in Hameln vom 15. bis 17. Juli 2027. Und die Informationen hören Sie natürlich auch rechtzeitig hier bei Radio Aktiv. Ganz herzlichen Dank, Dennis Andres.
1: Ich danke Ihnen.

0: was ist denn bloß aus den Blow Monkeys geworden? Die haben so fantastische Musik gemacht da Ende der 80er Jahre und waren so jung damals und die gehen immer noch auf Tournee mit schöner Musik, aber nicht mehr so wahnsinnig zu hören so oft, ne? Mit neuer Musik in den Charts, aber die Klassiker haben's in sich.
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0: Weinfest ist vorbei, wir haben es gerade gehört, aber der Streetfood-Markt in Rintel, den können Sie heute besuchen. Der hat begonnen um 12 und bis 18 Uhr können Sie dort durch die schöne Innenstadt flanieren und ein buntes Bühnenprogramm erleben. Tolle Shopping-Aktionen gibt es im Einzelhandel, aber natürlich im Mittelpunkt stehen die Food-Trucks, die Ihnen jede Menge Leckereien da präsentieren. Und auch für die Kids gibt es ein buntes Programm heute noch bis 18 Uhr. Und dazu gibt es außerdem den Flohmarkt am Kollegien- oder Kollegienplatz. Wie sagt man es richtig? Auf jeden Fall, Flohmarkt ist auch dabei. Und die herrliche Stadt von Rinteln lädt Sie heute ein zum Streetfood-Markt noch bis 18 Uhr. Ja, und um 14 Uhr ist die Preisverleihung, also nichts wie hin, in den Kurpark Bad Pyrmont. Da können Sie nämlich die Oldtimer sehen des Motor-Veteranen-Clubs Hameln. Herrlich, 40 ausgewählte Traumwagen gehen in den Wettbewerb um das schönste und bestrestaurierte Fahrzeug. Dazu gibt's Musik, lässiger Jazz und Swing und wie gesagt ab 14 Uhr dann die Preisverleihung. Heute im Kurpark in Bad Pyrmont, die schönen Fahrzeuge dort. Ja, und direkt daneben gibt es ja diesen herrlichen Schlosshof. Da können Sie heute William Shakespeares Viel Lärm um nichts erleben. Und das in der furiosen Neuaufführung der Pyrmonter Theaterkompanie. Die haben diese jahrhundertealte Geschichte ja in die Jetztzeit geholt. Haben nichts geändert an Shakespeares großartiger Sprache. Aber es spielt eben im Hier und Jetzt. Das ist interessant, wie sie das gemacht haben. Und sie erwartet da ein lebendiges Zusammenspiel aus Romantik, Intrigen und schlagfertigen Wortgefechten. Das Wetter macht, glaube ich, auch mit. Und wenn nicht, ist egal. Da gibt es ja diese Schirme, die dort aufgespannt werden können. Und man merkt überhaupt nicht, wenn es regnet sollte. Aber wie gesagt, viel Lärm um nichts, auch im Wetter. William Shakespeare heute und Tickets dafür bekommen Sie entweder über die Website der Pyrmonter Theaterkompanie oder direkt vor Ort an der Touristinformation in Bad Pyrmont. Und wenn es da doch noch Tickets geben sollte, vielleicht auch an der Abendkasse, heute im Schlosshof Bad Pyrmont, beginnt um 18 Uhr.
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0: Heute Abend ist ja bekanntlich Finale bei der Fußball-Weltmeisterschaft mit dem Spiel Spanien gegen Argentinien. Ja, aber davor können Sie ein anderes Finale miterleben, das für uns hier im Weserbergland deutlich wichtiger sein dürfte. Heute ab 17 Uhr ist nämlich Finale für Radioaktiv Sportredakteur und Moderator Pablo Blaschke. Ja, es ist seine letzte Sendung. Es ist ja kaum zu glauben, aber er moderiert tatsächlich seine letzte Sendung sportaktiv als Moderator. Ab 17 Uhr können Sie mit dabei sein, aber er bleibt zum Glück weiter aktiv für Radioaktiv, sowohl als Reporter für den Sport und natürlich auch als Rockexperte mit seiner Musiksendung Rockpub. Die hören Sie jeden Dienstag um 20 Uhr nur auf Radioaktiv. Pablo Blaschke, heute reinhören, 17 Uhr. Die letzte Sendung unter seiner Moderation Sportaktiv. Ich bin Jan Hampe, freue mich, dass Sie uns hören und wünsche Ihnen noch einen herrlichen Sonntag. Bis morgen.
1: Es ist 13 Uhr
0: und 1.
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2: Ich bin Lea Matschulat. Kanzler Merz schließt nach dem Rücktritt von Unionsfraktionschef Spahn nicht aus, die Bundesregierung umzubauen. Es könnte eine Gelegenheit sein, noch einmal über die Aufstellung der Bundesregierung nachzudenken, sagte Merz im ZDF-Sommerinterview. Er verwies aber gleichzeitig mehrmals darauf, dass er hier im Konjunktiv spreche. Spekuliert wird, dass auch Bundesinnenminister Dobrindt ein Kandidat für den Unionsfraktionsvorsitz sein könnte. Bei einem schweren Geisterfahrerunfall auf der A45 in Hessen sind zwei Menschen ums Leben gekommen. Mehrere wurden schwer verletzt. Der Polizei zufolge fuhr eine 34-Jährige nahe Florstadt in falscher Richtung auf die Autobahn auf und prallte frontal mit dem Wagen eines 70-Jährigen zusammen.
3: Der Aufprall war so heftig, dass alle Beteiligten in ihren Fahrzeugen eingeklemmt waren und befreit werden mussten. Der 70-Jährige hat es nicht geschafft. Er starb noch an der Unfallstelle. Die drei Kinder der Geisterfahrerin und ihr Ehemann wurden schwer verletzt und kamen in Spezialkliniken, teilweise mit Rettungshubschraubern. Zoe Tassovali, Nachrichtenredaktion.
2: In Gaststätten, öffentlichen Einrichtungen und im öffentlichen Raum sollte nach Ansicht der Linksfraktion im Bundestag kostenlos Leitungswasser zur Verfügung gestellt werden. Das geht aus einem Positionspapier der Fraktion hervor. Man könne den übermäßigen Konsum von zuckrigen Softdrinks nicht verhindern, ohne für gesunde und zugängliche Alternativen zu sorgen, heißt es. Das Papier ist eine Reaktion auf die geplante Einführung einer Zuckersteuer. Der aktuelle Europameister Spanien trifft im WM-Finale heute Abend auf den Weltmeister Argentinien. Und im Urlaubsland Spanien können sich auch deutsche Touristen auf eine ganz besondere Stimmung einstellen. Julia Macher, wie laufen die Vorbereitungen? Was ist alles geplant?
4: Die Riesenleinwände fürs Public Viewing, die sind in den meisten spanischen Städten bereits aufgestellt. In den Bars und Restaurants werden schon hunderte Tortillas gebacken und tausende Kroketten gebraten für die hungrigen Fans. Und egal ob in Santander oder Sevilla, die Spanierinnen und Spanier sind sich ziemlich sicher, dass die Selektion heute Abend ihren zweiten WM-Titel holt. Besonders groß ist die Vorfreude in Barcelona. Auf die Stadt wartet nämlich quasi ein doppeltes Heimspiel. Sowohl der Argentinier Lionel Messi wie auch Spanien-Stürmer Lamine Jamal wurden beim FC Barcelona groß.
2: Danke, Julia Macher. Anpfiff nachher ist um 21 Uhr.
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0: Mit Jan Hampe. Nach der Nacht mit Tiefstwerten um 11 Grad gibt es am Montag einen Mix aus Wolken und sonnigen Abschnitten. Es kann immer wieder leicht regnen, wird teils windig bei bis zu 21 Grad. Auch am Dienstag ein Wechsel von Bewölkung und Sonne, vor allem abends Nieselregen bei Höchstwerten um 23 Grad.
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1: Ich bin Thomas Brock. Bundeskanzler Friedrich Merz hat nach dem Rücktritt von Jens Spahn als Unionsfraktionschef einen schnellen Vorschlag für die Nachfolge angekündigt. Wir werden in den Parteigremien in den kommenden Tagen darüber sprechen und relativ bald einen Vorschlag machen. Aber es drängt uns jetzt die Zeit nicht, sagte Merz im ZDF-Sommerinterview. Er schloss dabei auch nicht aus, dass die Neuwahl eines Fraktionschefs zu einem Umbau der Bundesregierung führen könnte. Große Unternehmen in der Europäischen Union dürfen unverkaufte Kleidung und Schuhe künftig nicht mehr vernichten. Ab heute gilt eine entsprechende neue EU-Vorschrift.
2: Künftig müssen die Firmen ihre unverkaufte Kleidung entweder spenden und verschenken oder aber sie günstiger verkaufen. Nur wenn das alles nicht funktioniert, dürfen die Textilien vernichtet werden. Der Handelsverband Deutschland sieht darin neue Chancen für Verbraucher. Es könnte mehr reduzierte Ware über Outlets oder Secondhand-Kanäle geben. Aber der Handel fürchtet auch neue Kosten durch mehr Bürokratie. Kritiker sagen, Unternehmen könnten die neuen Vorschriften zur Vermeidung von Fast Fashion leicht umgehen. Aus Brüssel, Dieter Ebeling.
1: Nach 5,5 Wochen geht heute die Fußball-WM in Nordamerika zu Ende mit dem Finale Spanien gegen Argentinien. Das Endspiel in New Jersey beginnt um 21 Uhr deutscher Zeit und wird auch zum Konzertspektakel mit Musik unter anderem von Madonna, Justin Bieber, Shakira und Robbie Williams.
3: Es ist die 6. WM für Superstar Lionel Messi und seine letzte. Ganz Argentinien träumt davon, dass er sich mit seinem 2. WM-Titel verabschiedet. Nur ein Gegentor haben die Spanier bisher kassiert. Das Finalstadion bei New York wird am Abend auch zur Show-Arena. Die FIFA hat die Halbzeit laut Medien einfach mal verlängert, damit Superstars wie Madonna, Shakira, BTS, Justin Bieber und Coldplay auftreten können. Thomas Bremser, Sportredaktion.
1: Bei einem Unfall mit einer Geisterfahrerin sind in Hessen 2 Menschen ums Leben gekommen. 3 Kinder und Jugendliche schweben in Lebensgefahr. Die Frau war an der Anschlussstelle Florstadt in falscher Richtung auf die Autobahn 45 gefahren und kurz darauf mit dem Auto eines 70-Jährigen frontal zusammengestoßen. Die beiden starben. Der Ehemann der 34-Jährigen ist schwer verletzt. Die Kinder im Alter von 10 bis 15 Jahren sind in kritischem Zustand. Die Familie stammt aus Bayern.
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4: Mit Jan Hampe. Nach der Nacht mit Tiefstwerten um 11 Grad gibt es am Montag einen Mix aus Wolken und sonnigen Abschnitten. Es kann immer wieder leicht regnen, wird teils windig bei bis zu 21 Grad. Auch am Dienstag ein Wechsel von Bewölkung und Sonne, vor allem abends Nieselregen bei Höchstwerten um 23 Grad.
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5: Beim Sporttauchen geht man als Buddy-Team vor. Das heißt, man taucht zu zweit im Regelfall. Bei uns ist das Team gesplittet. Ne? Einer ist am Ufer und wir sind über eine Signalleine miteinander verbunden, sodass der Taucher auch schon einen Buddy hat, der aber ja nicht im Wasser ist. Das ist beim Feuerwehrtauchen auch wichtig, denn wir sind ganz häufig in nicht sichtigem Wasser unterwegs, sodass ein zweiter Taucher in unmittelbarer Umgebung auch häufig eher behindern würde.
6: Blaulicht im Weserbergland, die Sendung für alle, die wissen möchten, wer hier im Weserbergland rund um die Uhr für unsere Sicherheit unterwegs ist. Und unterwegs sind wir diesmal mit der Tauchergruppe der Freiwilligen Feuerwehr Hameln, die ich vor einiger Zeit bei einem Übungsdienst begleiten durfte. Passend zur Sommerzeit geht's in dieser Stunde noch einmal zurück ans Hamelner Wehr. Ich bin Ute Ziegler und verantwortlich für die Sendung. Hallo.

0: Der Radioaktiv Bürgerfunk, heute wieder mit Blaulicht im Weserbergland und der Tauchergruppe der Freiwilligen Feuerwehr Hameln. Die hat ihr Zuhause an der Rutenstraße in Hameln und von da aus haben wir uns bei meinem Besuch nach einer kurzen Führung auch direkt auf den Weg gemacht. Tauchtraining war angesagt, also einsteigen ins Einsatzfahrzeug und ab Richtung Wasser. Zunächst einmal zur Schleuse in Hameln. Fahrzeuge abstellen, 3 Decken ausbreiten, für jedes Tauchteam eine und die letzten Vorbereitungen für den Übungstauchgang treffen. Und dabei ist einiges zu beachten, sagt Michael Franke, einer der beiden Tauchdienstleiter.
1: Also jeder Taucher bereitet sich seine Ausrüstung selber vor, aus dem einen Umstand heraus, dass eben an dem Tauchgerät das eigene Leben hängt und die Verantwortung wird nicht abgegeben. Das heißt, das Gerät wird vom Taucher selbst geprüft, mit allen Funktionen am Gerät, auch den Notfallfunktionen. Das findet jetzt standardmäßig vor dem Tauchgang statt und diese Zeit brauchen wir einfach. Also auch im Einsatzfall, der Ablauf wäre genau derselbe.
0: Also von Ankunft bis es kann ins Wasser gehen, wie viel Zeit rechnet man da?
1: 10 Minuten würde ich sagen. 10 Minuten braucht man, bis der Taucher ins Wasser gehen kann. Dann ist alles vorbereitet. Wir haben immer ein Team zwischen Taucher und Signalmann. Die sind festes Gespann, das wird auch nicht gelöst. Und der Signalmann hilft dem Taucher beim Ausrüsten und das Ganze geht bis zum Reinigen der Ausrüstung, bleibt das Paar zusammen. Auch wenn zum Beispiel Fehlfunktionen auftreten sollten oder sowas, dann weiß jeder, der Signalmann weiß, was sein Taucher tut, was er benutzt und wie er das macht.
0: Was ist so das Wichtigste an Ausstattung oder gibt es da so eine Art Checkliste, was alles noch kontrolliert werden muss?
1: Naja, die Checkliste muss man natürlich im Kopf haben, aber das Wichtigste ist selbstverständlich der Atemregler. An der Stelle, wir benutzen Vollgesichtsmasken, die man am Gesicht unverlierbar hält. Also selbst wenn der Taucher bewusstlos werden würde, kann er weiteratmen. Und das ist natürlich das wichtigste Ausrüstungsteil. Wenn ein Taucher unter Wasser verunfallt und ein Notsignal gibt oder nicht mehr antwortet, wird der Sicherungstaucher direkt an der Leine runtergehen und den Taucher rausholen. Das Ganze geht sehr schnell, das geht also innerhalb einer Minute. Und dadurch, dass der Taucher eben fest mit Luft versorgt ist, besteht da keine Gefahr.
0: Das wird also alles auch hier vor Ort nochmal von jedem selber gecheckt. Liegt aber doch eigentlich einsatzbereit schon in der Wache oder auf dem Wagen, dass man auch schnell dann wirklich was unternehmen kann, wenn man gerufen wird?
1: Ja, das Ganze ist also mindestens doppelt gecheckt. Also beim Zusammenbau, beim Verlasten auf dem Fahrzeug und dann letztendlich beim Anlegen. So ähnlich wie mit dem Fallschirm. Es muss alles passen, es muss alles funktionieren, da muss man sich sicher sein. Und für die Ausrüstung, dass auch beispielsweise unter Wasser alles sitzt, wenn der Taucher ins Wasser geht, hat er erstmal einen kurzen Moment, nennen wir den Bubble-Check, wo der Signalmann prüft, ob die Ausrüstung dicht ist, ob irgendwo Luft rauskommt. Dann würde man das an ungewöhnlichen Blasen an der Oberfläche sehen. Und dies ist auch der Moment, wo der Taucher unter Wasser nochmal seine Ausrüstung richtig in Position bringt.
0: Wenn ich mir das jetzt anschaue, Taucheranzug, dann sieht es aus wie so ein, ja, eine Art Klettergurt, der über die Schultern geht, aber auch um die Oberschenkel führt und um die Taille. Oder in einem anderen Fall ist das ganz einfach mit einem Seil gemacht.
1: Ja, also wir haben hier die verschiedenen Optionen. Der Tauchanzug, den wir nutzen, ist ein 7 mm Nasstauchanzug. Zweiteilig hat sich für uns bewährt, weil man dann zunächst die Hose anlegen kann und die Jacke erst anzieht, bevor man ins Wasser geht. Weil das Ganze ist wie jetzt in Sommerzeit an Land sehr warm. Also man überhitzt auch schnell. Und deswegen ist es besser, man kann die Ausrüstung auch konfigurieren. Und ja, man sieht es sehr schön hier, ein Helfer hilft dem Taucher bei der Ausrüstung, bis der Taucher komplett fertig ist. Und der Signalmann übernimmt die Ausrüstung des Tauchers und begleitet den Taucher auch. Zum Beispiel, wenn es einen steilen Abstieg gibt oder sowas, wird der Taucher dann auch schon an Land an der Signalleine geführt, dass er sich sicher bewegen kann. Und diese Strömungsgeschirre in unserem Fall, das sind tatsächlich Klettergurte, das ist genau dasselbe. Und wir benutzen diese Gurte, um die Last auf dem Taucher ein bisschen gleichmäßiger zu verteilen, wenn wir hier in der Weser in der Strömung tauchen. Das ist wesentlich angenehmer als die dünnen Signalleinen, die so 8 mm mindestens haben. Denn diese dünnen Leinen schneiden auch durch den dicken Anzug ein, wenn man in starker Strömung ist.
0: Dann gibt's die Taucherweste, Taucherjacket, 2 Flaschen mit den Ventilen nach unten. Kennt man jetzt eigentlich nicht so von den Bildern, die man so von Tauchurlaub zu sehen bekommt.
1: Ja, erstmal ist wichtig, es ist Atemluft, also ganz normale Luft komprimiert in der Flasche mit dem normalen Sauerstoffgehalt von 21%. Gefüllt mit derselben Luft wie auch die Pressluftatmer bei der Feuerwehr, bei den Landeinsätzen im Feuer. Bei uns sind die Ventile unten, damit der Taucher die Ventile selber erreichen kann. Was im Genick recht schwierig ist, aber hinten unterm Rücken von jedem Taucher einfach gemacht werden kann. Das ist einfach eine Sicherheitsfrage.
0: Die sehen ganz schön schwer aus. Was wiegt so ein Jacket mit Ausstattung dran?
1: Also etwa 30 Kilo.
0: Und damit muss man dann ins Wasser. Im Wasser geht es dann wahrscheinlich?
1: Ja, also der erste Moment im Wasser ist immer für jeden Taucher eine große Erleichterung. An Land ist das sehr schwierig und auch kräftezehrend. Der Taucher soll nach dem Tauchgang sich nicht mehr körperlich anstrengen, sodass dann nach dem Tauchgang das Tauchgeld von jemand anderem übernommen wird.
0: Soweit ist es aber noch nicht. Wir fangen ja gerade erst an und müssen jetzt erstmal hin zum Wasser. Und das heißt, zu Fuß über einen schmalen Steg auf die andere Seite wechseln und dann die Böschung runter ans Wehr. Also bis gleich.

0: Weiter geht's mit Blaulicht im Weserbergland. Heute zu Besuch beim Tauchtraining der Tauchergruppe der Freiwilligen Feuerwehr Hameln. Das findet an der Weser in Hameln statt, genauer gesagt am Wehr. Das wir, und das ist nicht zu überhören mit dem Rauschen im Hintergrund, mittlerweile erreicht haben. Wie so ein Übungsdienst üblicherweise abläuft, das hat Arne Haaland auf dem Weg dahin erzählt.
1: Bei den Übungsdiensten ist es häufig so, dass wir das recht spontan entscheiden. Also es gibt einen Übungsleiter, der den Abend koordiniert oder schon sich Gedanken gemacht hat. Das wird dann möglicherweise so ein bisschen durch die Stärke, die doch variieren kann, manchmal durchkreuzt. Jedenfalls wird dann entschieden, was wir tun. Wir gehen ja zumeist tauchen, rüsten dann uns gemeinsam in der Wache aus, fahren zur Tauchstelle und beginnen dann die Tauchgänge. Anschließend werden die Geräte gereinigt und wir sitzen noch einen Moment zusammen, um ein Debriefing durchzuführen, wo wir dann nochmal den Tauchgang durchsprechen, die Besonderheiten von dem Abend und einfach auch so ein bisschen beisammen sind.
0: Nennt sich offiziell nicht Gruppentreffen, sondern das ist dann ein richtiger Dienst. Gehört noch irgendwas zum Dienst eines Feuerwehrtauchers oder Taucherin?
1: Also während der Übungsdienste werden ja Tauchstunden abgehalten. Für Feuerwehrtaucher sind 10 Tauchstunden im Jahr Pflicht, für Lehrtaucher 15. Das klingt erstmal so wenig. Wenn wir aber hören, dass wir mit 8 einsatzfähige Taucher sein sollen, sind das eben schon mindestens 80 Tauchgänge, die wir durchführen. Und das durch die Wochen geteilt ist dann doch schon einiges, wenn man jeden Taucher also oft genug im Wasser haben möchte.
0: Also heute sind es jetzt zum Beispiel 2. Ist das dann so Standard bei so einem Übungstag?
1: Genau, also wir haben ja 3 Taucher ausgerüstet, 2 sind jetzt momentan im Wasser. Das werden wir gleich auch nochmal tauschen, damit jeder auch einmal tauchen konnte. Ja, und das zählt dann eben zu diesen Einsatztauchgängen, die abgehalten werden müssen auch. Und wir haben einen Anwärter und 2 ausgebildete Taucher gerade da, sodass wir also für die ausgebildeten Taucher die Pflichttauchgänge und für den Anwärter einen Übungstauchgang durchführen heute.
0: Wie sieht das mit der Ausbildung aus? Feuerwehrtaucher werden ist jetzt ja was anderes als Sporttaucher. Ja, die Basis wird wahrscheinlich das Gleiche sein, aber lässt es sich vergleichen?
1: Naja, es lässt sich so vergleichen, dass wir beide unter Wasser sind. Ansonsten ist der Ablauf eigentlich grundsätzlich ganz anders. Beim Sporttauchen geht man als Buddy-Team vor, das heißt, man taucht zu zweit im Regelfall. Bei uns ist das Team gesplittet. Ne? Einer ist am Ufer und wir sind über eine Signalleine miteinander verbunden, sodass der Taucher auch schon einen Buddy hat, der aber ja nicht im Wasser ist. Das ist beim Feuerwehrtauchen auch wichtig, denn wir sind ganz häufig in nicht sichtigem Wasser unterwegs, sodass ein zweiter Taucher in unmittelbarer Umgebung auch häufig eher behindern würde. Und dann ist ein Taucher unter Wasser, also in dem Moment erstmal schon für sich, weiß aber, dass er seinen Signalmann am anderen Ende der Leine hat, auf den er sich verlassen kann und dass eben ein Sicherheitstaucher bereitsteht und das ganze Team eben an Land da ist, damit er seinen Tauchgang sicher beenden kann.
0: Wie lange dauert das, bis man Feuerwehrtaucher ist? Also wenn man es mit normalen Lehrgängen, die andere Leute in Urlaub machen, das wird wahrscheinlich nicht reichen. Das dauert mit Sicherheit ein bisschen länger.
1: Ja, genau. Also so Sporttauchkurse gibt es ja innerhalb von einer Woche während einer Urlaubsreise oder so in der Art. Die Ausbildung zu einem Feuerwehrtaucher ist ganz anders. Bei uns wird es so durchgeführt, dass wir theoretische Unterrichte in der Wache halten oder auch während der Corona-Zeit online. Die praktische Ausbildung dann eben im Schwimmbad machen oder auch im Freiwasser, hier in der Weser oder in Teichen. Und die Zeit, die man dann bis zu einem Prüfungstermin hier verbringt, ist dann unterschiedlich. Hängt auch davon ab, wann die nächste Prüfung wieder stattfindet. Bei mir war das sehr schnell. Ich habe das in 2,5 Jahren hinbekommen. Manche mussten da länger drauf warten, bis ein Prüfungstermin dann eben auch zur Verfügung stand.
0: Gibt es dann noch irgendwelche anderen Voraussetzungen, die man erfüllen muss, was Alter angeht, was Gesundheit zum Beispiel angeht oder irgendwelche anderen Befähigungen, die man mitbringen muss?
1: Ja, na klar. Also man muss beim Feuerwehrtauchen mindestens 18 Jahre alt sein. Es ist hilfreich, wenn man schon Atemschutzerfahrung hat, muss man aber nicht. Die kann man bei uns auch erwerben. Es ist ein DLRG-Rettungsschwimmer in Silber erforderlich, den wir aber auch während unserer Winterausbildung, sage ich mal, bei uns dann auch mitmachen. Ja, außerdem muss man so eine gewisse Ausgeglichenheit mitbringen, die man aber auch erlernen kann, wenn man denn taucht, dass man so die Ruhe dabei hat. Das ist beim Tauchen ein ganz wichtiger Unterschied im Vergleich zu dem Einsatz an Land.
0: Also nicht Yoga, sondern ich gehe jetzt tauchen.
1: Ja, das ist durchaus ein bisschen vergleichbar. Also wenn man einen stressigen Tag hatte oder so, dann kann man beim Tauchen auch Ruhe finden. Heute tauchen wir jetzt hier in der Strömung, da ist die Ruhe da vielleicht so ein bisschen reduziert, aber in einem stehenden Gewässer kann man durchaus Ruhe finden beim Tauchen, ja.
0: Und die Ruhe, die ist nicht nur im Wasser reduziert, sondern auch an Land. Da rauscht die Weser weiter fröhlich vor sich hin. Und wofür da eigentlich geübt wird, mehr dazu gleich.

0: Radioaktiv mit der Bürgerfunksendung Blaulicht im Weserbergland. Diesmal mit der Tauchergruppe der Freiwilligen Feuerwehr Hameln, die wir beim Training begleiten durften. Dazu verabredet haben wir uns mit Michael Franke vom Leitungsteam. Gegründet wurde die Tauchergruppe 1982, also vor über 40 Jahren.
1: Gab es da eigentlich irgendeinen bestimmten Anlass, weil Pflicht ist so eine Tauchergruppe für die Feuerwehr ja nicht?
2: Nein, es hat einfach aus der Situation in Hameln, dass wir viele Gewässer haben, Wassersport und auch wasserbauliche Anlagen mit zwei Turbinen hier in Hameln, die Schleuse. Da hat man das Gefahrenpotenzial erkannt und daraufhin die Tauchergruppe gegründet. Außerdem haben wir ja häufig auch diese Lage, dass wir Pkw in der Weser haben.
1: Das heißt, Aufgaben zusammengefasst, was gehört dazu?
2: Jegliche Art von Personenbergung, Güterbergung, technische Hilfeleistung, PKWs in der Weser, Diebesgut, Amtshilfe für die Polizei, Gewässerverunreinigungen aufdecken. Beliebt auch verfangene Schiffsschraube, alles was unter Wasser anfallen kann.
1: Und wenn man sich das jetzt anschaut vom Einsatzgebiet, wie groß ist denn das?
2: Das Einsatzgebiet erstmal alle Gewässer hier in Hameln und Umgebung und dann entsprechend unserer Ausbildung, weil wir hier auch sehr tiefe Seen haben und tiefer 20 Meter tauchen, kann es auch mal sein, dass wir ein bisschen weiter weg alarmiert werden.
1: Es sind Einsatzkräfte aus sämtlichen Feuerwehren, die hier bei der Tauchgruppe in Hameln dann quasi zusammengezogen sind. Aber es sind auch alles ganz normale, in Anführungszeichen, Feuerwehrleute.
2: Ja, wir bestehen eben aus Feuerwehrleuten, die ihren Dienst in einer Einheit der Kreisfeuerwehr tun, also irgendwo im Landkreis Hameln-Pyrmont. Und dementsprechend sind wir eine bunt zusammengewürfelte Truppe und das macht uns auch aus.
1: Aber also eben nicht nur als Spezialisten unterwegs, sondern auch, wenn es zum Beispiel um die typischen Feuerwehreinsätze, Brände, ähnliche Dinge geht.
2: Naja, die Fähigkeiten, die man als Taucher hier erwirbt, lassen sich auch im normalen Feuerwehrdienst sehr gut anwenden. Von daher, was Belastbarkeit und sowas angeht, bei der jährlichen Artenschutzbelastungsprüfung stehen die Taucher normalerweise auch nicht schlecht da.
1: Wie groß ist die Tauchergruppe mittlerweile?
2: Wir sind 20 Mitglieder, wobei wir eine Sollstärke von 8 einsatzfähigen Tauchern haben und die auch halten.
1: Und wie steht es um Nachwuchs- oder Altersdurchschnitt?
2: Wir haben heute Abend auch einige Kameraden da, die vor kurzem bei uns angefangen haben oder auch heute reinschnuppern. Im Moment sieht es ganz gut aus.
0: Sagt Michael Franke zu den Aufgaben. Das Wetter passt bei unserem Besuch. Tagsüber Sonne, angenehme Temperaturen. An Land zumindest. Im Wasser dürfte das vielleicht noch ein bisschen anders aussehen. Und das Programm hat Torben Henne von der Freiwilligen Feuerwehr Holzhausen zusammengestellt. Auf einer kleinen Mauer am Wehr sitzt er zunächst als Sicherheitstaucher bereit.
3: Wir wollen hier unterhalb des Wehrs an der Weser üben und gucken, wie die Strömungsverhältnisse sind und wie die Sichtverhältnisse sind und ob wir hier entsprechend vielleicht irgendwas finden oder nicht. Und dann halt im Rahmen der Ausbildung neue Anwärter halt auch die Erfahrung sammeln, wie das mit der Strömung ist. Gerade hier bietet sich halt auch schön an, aufgrund, dass hier eine Kanurutsche gibt für Kanufahrer, noch eine zusätzliche Seitenströmung zu simulieren, in geringem Umfang natürlich. Und das alles in halbwegs sicheren

0: planbaren Umgebung, dass man das in Übungsdiensten gut durchführen kann.
1: Trotzdem, wenn ich mir das Rauschen anhöre im Hintergrund, so ganz ohne wird das hier vermutlich nicht sein, oder?
0: Nein, generell, das Tauchen in der Weser ist schon sehr anspruchsvoll aufgrund der Strömungsgeschwindigkeit. Es gibt natürlich Stellen, wo die Strömung stärker ist und wo sie schwächer ist. Aber hier ist jetzt noch im Vergleich relativ schwach. Da haben wir auch wesentlich stärkere Bereiche, wo wir dann schon mehr an die Belastungsgrenzen kommen und auch an die materiellen Grenzen, wo wir dann gegebenenfalls auch Tauchgänge abbrechen müssen aufgrund der hohen Geschwindigkeiten.
1: Wie dürfte jetzt die Wassertemperatur heute aussehen?
0: Oh, ich hoffe mal so auf 20 Grad, aber die Realität will wohl eher bei 15 Grad liegen.
1: Und dann muss man erstmal den Moment überstehen, wenn man reingeht.
0: Ja, die Neoprenanzüge, die halten uns schön warm. Es ist insofern immer dasselbe, weil das kalte Wasser in den Anzug läuft, von dem Körper dann erwärmt wird und das warme Wasser, was zwischen Neopren und Körper ist, dann den Körper eigentlich warm hält und der Neoprenanzug eigentlich nur als Isolationsschicht dazwischen wirkt.
1: Dann hoffe ich mal, dass das mit dem Wasser gleich nicht ganz so lausig ist. Nein, ist das Wetter ja ansonsten okay. Gibt es eigentlich irgendwas, was man sich als Taucher wünscht, wenn man ins Wasser geht? Irgendwie so einen besonderen Gruß?
0: Nein, einen besonderen Gruß so haben wir jetzt nicht. Zumindest bei uns, bei der Feuerwehr nicht. Eigentlich halt, dass man wieder auftaucht, aber sonst einen speziellen Gruß wie Glück auf oder so gibt es bei uns nicht.
2: Das wünschen wir aber trotzdem. Soweit Torben Henne, der das Programm für den Übungstag zusammengestellt hat. Für ihn dauert's noch einen Moment. Die anderen beiden Taucher, für die geht's gleich los.

0: Blaulicht im Weserbergland bei Radioaktiv im Bürgerfunk. Diesmal zu Besuch bei der Tauchergruppe der Freiwilligen Feuerwehr Hameln. Tauchtraining steht an, diesmal am Wehr in Hameln. 3 Taucher sind diesmal mit dabei. Für die ersten beiden geht's jetzt gleich rein ins Wasser. Torben Henne, wir haben ihn gerade gehört, der den Tauchgang vorbereitet hat, sitzt noch als Sicherheitstaucher bereit. Die Leitung der Übung hat für ihn Arne Haaland übernommen.
1: So, jetzt geht's langsam los. Der erste Taucher geht ins Wasser. Hier geht so schräg eine Rampe runter an dieser Stelle. Er läuft rückwärts.
2: Ja, er läuft rückwärts wegen den Flossen natürlich. Und wenn er vorwärts laufen würde, würde er über seine eigenen Füße stolpern. Also wir haben eben das Briefing gemacht, in dem wir besprochen haben, wie der Tauchgang ablaufen soll. Und damit haben sie jetzt ihre Aufgaben bekommen. Das wäre in diesem Fall einfach, den Untergrund zu erkunden. Und der erste Taucher ist jetzt schon fertig und auf dem Weg ins Wasser. Der zweite Taucher, der zeitgleich tauchen wird, ist noch kurz davor, macht sich gerade noch eben bereit. Und der Sicherheitstaucher ist ja der dritte, den wir hier fertig ausgerüstet sitzen haben, sitzt schon bereit und wird hoffentlich erstmal jetzt keinen Einsatz haben, solange die anderen im Wasser sind.
1: Also es geht jetzt im Grunde um die 2 Taucher, aber so ein Sicherheitstaucher ist immer noch mal mit dabei extra?
2: Ja genau, also bei der Feuerwehr ist es so, dass immer, wenn ein Taucher im Wasser ist, ein Taucher ausgerüstet am Ufer sitzt und bereit ist, jederzeit eben einzugreifen, falls irgendetwas schief gehen sollte.
1: Jetzt hören wir hier im Hintergrund aus dem Lautsprecher, das ist der Taucher?
2: Genau, das ist jetzt der Taucher. Wir haben ja eine Sprecheinrichtung bei dem Taucher dabei. Das heißt, wir können jederzeit mit dem Taucher sprechen, wenn er auch unter Wasser ist. Und obendrein können wir mit unserer Sprecheinrichtung auch den Restdruck vom Taucher ablesen und die momentane Tauchtiefe.
1: Das muss also immer jemand drauf gucken, kontrollieren oder macht man das immer so zwischendurch mal?
2: Ja, das reicht so zwischendurch mal. Also bei der Tiefe brauchen wir in der Weser, wenn wir hier unterhalb des Wehrs tauchen, sowieso nicht so aufpassen, weil wir schätzungsweise nicht über 3-4 Meter kommen heute. Und der Restdruck, der verringert sich ja auch nun nicht plötzlich. Deswegen kann man da ab und zu mal drauf schauen, das ist richtig. Taucher 1 von Landstation, komm hin.
3: Ja, Taucher 1 hört.
2: Frage Verständigung.
3: Ganz okay.
2: Wie sind die Sichtverhältnisse unter Wasser?
3: Ja, vielleicht 10 cm.
2: Verstanden, 10 cm. Dann taste dich mal weiter voran.
3: Welche Richtung soll ich?
2: Wehrseitig halten. Taucher 1, könntest du mich aufnehmen?
3: Ja, wehrseitig halten.
2: Ja, das ist richtig, Ende.
1: Wie lange kann so eine Übung jetzt dauern?
2: Also bei so einer geringen Tiefe kann die Tauchzeit sehr lang sein. Das hängt ja auch immer so ein bisschen davon ab, wie viel Atemluft man dann verbraucht, wie schwer die Arbeit unter Wasser ist. Wir werden jetzt einen Tauchgang durchführen, der so bei 20 Minuten liegt, vielleicht 25 Minuten.
0: Und während die Übung weiterläuft, treten wir den Rückzug an und gehen ein kleines Stück weg vom Wehr, damit das Wasser uns die Aufnahme nicht allzu sehr verrauscht. Mehr von der Tauchergruppe der Feuerwehr dann gleich.

0: Seit mehr als 40 Jahren gibt es sie, die Tauchergruppe der Freiwilligen Feuerwehr Hameln. Unser Thema heute bei Blaulicht im Weserbergland. Ihr Zuhause hat sie an der Rutenstraße in Hameln. Dort treffen sich die Aktiven einmal wöchentlich. Und für die Tauchpraxis geht's dann im Winter ins Hallenbad und im Sommer raus ins Freie. Diesmal ans Hamelner Wehr. Bei unserem Besuch das Ganze als Übung bzw. regelmäßiges Tauchtraining. Und während das im Hintergrund weiterläuft, erzählt uns Michael Franke, wie das dann bei echten Einsätzen abläuft.
1: Ja, wir werden alarmiert über Funkmeldeempfänger. Und dann macht sich jeder, von wo er gerade ist, auf den Weg, gibt eine kurze Meldung bei uns in die Gruppe ab, wie lange er braucht und ob er tauchfähig ist. Weil es kann ja auch sein, also selbst eine schwere Mahlzeit verhindert ja, dass man direkt danach tauchen kann, sodass die Einsatzplanung vor Ort gemacht werden kann. Dann innerhalb der Viertelstunde oder sowas wird auf der Wache dann die erste Mannschaft einsatzfähig sein. Dann wird die Ausrüstung klar gemacht, sofern das nicht der Fall ist. Normalerweise sollte die Ausrüstung klar sein. Wird zu Beginn jeden Dienstes die Ausrüstung aufbereitet. Und ja, im Einsatzfall, sobald vier Kameraden da sind, fährt dann der GWW, das ist unser Fahrzeug, die Abkürzung für Gerätewagen Wasserrettung, fährt der GWW raus an die Einsatzstelle und die anderen Kräfte rücken dann nach.
2: Mit dem wir jetzt ja gerade auch zu dem Dienst hier heute zu der Übung gefahren sind. Was gehört sonst noch zur Ausstattung? Boot habe ich auch noch gesehen.
1: Viele Einsatzlagen machen es natürlich notwendig, vom Boot aus zu tauchen. Unsere Leinen sind 50 Meter bzw. 80 Meter lang. 80 Meter Leinen dürfen nicht in jedem Fall verwendet werden. Und mit 50 Meter Leinenlänge erreicht man viele Plätze im Wasser vom Ufer aus nicht. Und dann wird immer ein Boot gebraucht. Und außerdem, wenn wir an strömenden Gewässern sind wie hier, ist die Absicherung mit dem Boot auch immer eine gute Idee.
2: Wie schwierig ist das? Weil die Sichtverhältnisse sind ja auch nicht immer so toll. Und wenn man sich mal so die Ausrückzeiten anschaut, es ist ja immer sehr viel Ungewissheit dabei. Ist da vielleicht noch ein Mensch im Auto? Wenn es Personensuchen sind, ist es wahrscheinlich oft schon eigentlich zu spät. Mit was für einem Gefühl geht man da ins Wasser?
1: Oh, das ist natürlich eine Beanspruchung, aber lebend oder tot, das ist ein Dienst am Menschen und es ist der Versuch, ein Menschenleben zu retten. Und dann werden alle Register gezogen. Nötigenfalls fliegen wir auch mit dem Hubschrauber zur Einsatzstelle. Auch das hat es schon gegeben. Und es wird immer alles versucht. Und das ist, glaube ich, eine ganz erstaunliche Sache. Es spielt gar keine Rolle, um wen es sich handelt, sondern es wird alles versucht. Und selten, aber Feuerwehrtaucher haben auch schon Erfolg gehabt.
2: Regelmäßige Übung, so wie hier jetzt, gilt natürlich als ganz wichtige Voraussetzung, dass Sie einen guten Job machen können und einen erfolgreichen Job machen können. Wie steht es um das Thema Ortskenntnis? Kann man ein Gewässer eigentlich wirklich so richtig kennen?
1: Wenn das Tauchen langweilig wäre, dann würden wir es auch nicht so viele Jahre aushalten. Tatsächlich ist jede Einsatzlage wieder neu und hier an der Weser, der Wasserstand ist immer unterschiedlich. Auch die jahreszeitlichen Verhältnisse in den Teichen sind unterschiedlich. Es bleibt immer wieder interessant und es ist immer wieder neu.
2: Das heißt also auch Strömungsverhältnisse, so wie es ja heute vielleicht eine Rolle spielt hier bei der Übung, kann sich jederzeit ja wieder ändern.
1: Ja, es ist ja nicht mal so, dass an der Oberfläche und in der Tiefe die gleichen Strömungen herrschen. Von daher, wie die Lage tatsächlich sich für den Taucher darstellt, weiß im Zweifelsfall nur der Taucher selbst.
2: Sie haben ja aber auch Einsätze, die über das eigene Einsatzgebiet hinausgehen. Das heißt, es gibt da auch durchaus eine Zusammenarbeit überregional.
1: Ja, also in Niedersachsen ist es geregelt, dass der Prüfungslehrgang von Tauchergruppen von mindestens 2 Tauchergruppen mit eigenen Lehrtauchern durchgeführt wird. Von daher ist die Kooperation schon vom Rechtswegen, Gesetzeswegen für uns vorgeschrieben. Wir machen das aber sowieso auch, um die Einsatzlagen, verschiedene Einsatzlagen kennenzulernen und die Kooperation zu trainieren. Weil im Zweifelsfalle, je nach Tiefe, kann ein Taucher am Tag zwischen 90 und 20 Minuten lang tauchen, je nachdem, wie anspruchsvoll die Einsatzlage ist. Und dann muss halt ein neuer Taucher her. Und insofern, wenn sich Einsatzlagen darstellen, in denen viele Tauchgänge oder länger getaucht werden muss, dann kommt man um eine Kooperation nicht drum rum. Und dann werden die Tauchergruppen gemeinsam eingesetzt. Und weil wir eine gemeinsame Gesetzesgrundlage haben und gemeinsame Ausbildung betreiben, ist das Mischen von Einheiten überhaupt kein Problem.
0: Unterwegs mit der Tauchergruppe der Freiwilligen Feuerwehr. Gleich geht's weiter.

0: Blaulicht im Weserbergland im Radioaktiv Bürgerfunk. Weiter geht's mit der Tauchergruppe der Freiwilligen Feuerwehr Hameln. Einmal wöchentlich trifft sich die Tauchergruppe, um für den Ernstfall zu trainieren. Diesmal am Wehr in Hameln und die Leitung hat Arne Haaland übernommen.
1: Ja, wir haben jetzt einen Taucher schon getauscht. Das heißt also, unser ehemaliger Sicherheitstaucher ist jetzt im Wasser und der erste Taucher sitzt parat als Sicherheitstaucher und ist jetzt ja eben dafür zuständig, im Notfall einzugreifen. Und wir hoffen, dass das nicht passiert.
2: Denjenigen, der jetzt im Wasser ist, der da rausgewechselt wurde, den haben wir ja gerade schon gehört. Der hat eigentlich heute den Einsatz auch hier geplant. Wonach werden die Übungsorte ausgesucht?
1: Ja, so ein bisschen nach den Möglichkeiten, die uns bieten und aber auch, in welche Richtung die Ausbildung gehen soll. Also wir wollten heute den Auszubildenden, also den Tauchanwärter, daran führen, dass er mal eben diese Strömung, diese besondere Blasenbildung unterhalb des Wehrs erlebt. Und deswegen sind wir heute hier, dass wir eben gerade diese besondere Situation hier erleben können.
2: Für die Prüfung dann alles, wie schwer ist so eine Prüfung? Wie sind da die Durchfallquoten?
1: Also die Vorbereitung ist sehr gut, deswegen sind, glaube ich, die Durchfallquoten nicht so hoch. Von meiner Prüfung aus gegangen, dort ist niemand durchgefallen.
2: Das ist schon mal ein gutes Zeichen. Und man kann auch, wenn man jetzt Interesse hat, sicherlich gerne vorbeikommen, auch mal reinschnuppern. Grundsätzlich, man muss Mitglied einer Feuerwehr sein.
1: Genau, wir hatten ja über die Voraussetzungen eben schon gesprochen. Mitglied einer Feuerwehr hier aus dem Landkreis Hameln-Pyrmont ist wichtig. Und ansonsten muss man schon ein bisschen Zeit mitbringen und ja, sich am besten die Geschichte mal angucken und für sich selbst entscheiden, ob es funktioniert.
0: Und für alle, die jetzt vielleicht auch Interesse bekommen haben, die Tauchergruppe der Feuerwehr zu verstärken, Infos und Kontaktdaten gibt es im Netz. Auf der Seite der Freiwilligen Feuerwehr Hameln. Arne Haaland und Michael Franke waren das mit den Infos der Tauchergruppe der Feuerwehr. Herzlichen Dank an beide noch einmal und natürlich auch an das gesamte Team, dass wir beim Training dabei sein konnten. Das übrigens, ich hatte es ja eingangs schon gesagt, schon einige Zeit zurückliegt. Was sich seitdem bei der Tauchergruppe getan hat und wie dieses Jahr bislang gelaufen ist, mehr dazu demnächst bei Blaulicht im Weserbergland. Auch diese Folge gibt's natürlich in Kürze wie immer auch als Podcast, unter anderem in der Radioaktiv-Mediathek unter der Rubrik Bürgerfunk. Für heute vielen Dank auch fürs Interesse. Einen schönen Tag weiterhin und gerne bis zum nächsten Mal.
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1: Ich bin Thomas Brockt. Bundeskanzler Merz schließt nach dem Rücktritt von Unionsfraktionschef Spahn nicht aus, die Bundesregierung umzubauen. Es könnte eine Gelegenheit sein, noch einmal über die Aufstellung der Regierung nachzudenken, sagte Merz im ZDF-Sommerinterview. Er spreche da aber im Konjunktiv. Zum weiteren Vorgehen sagte Merz:
2: Wir sind jetzt zunächst einmal bis Anfang September in der sitzungsfreien Zeit. Die Fraktion ist, wenn notwendig, arbeitsfähig. Wir werden in den Parteigremien in den nächsten Tagen darüber sprechen. Und wir werden relativ bald einen Vorschlag machen, aber es drängt uns jetzt die Zeit nicht.
1: Bundeskanzler Merz. Große Handelsketten in der EU dürfen unverkaufte Kleidung und Schuhe künftig nicht mehr vernichten. Heute ist eine entsprechende EU-Vorschrift in Kraft getreten. Das Ziel, die nicht abgesetzten Waren sollen gespendet oder durch gesonderte Aktionen doch noch verkauft werden, um so Müll zu vermeiden. Teilweise gilt die Entsorgung als günstiger, als Produkte zu lagern, aufzubereiten oder wieder zum Verkauf anzubieten. Die ukrainische Hauptstadt Kiew ist in der Nacht wieder mit Raketen angegriffen worden. Es war einer der massivsten russischen Angriffe bisher in diesem Krieg, sagt der ukrainische Präsident Selenskyj. Ein Mensch kam demnach ums Leben, 16 weitere wurden verletzt.
3: Nach den tödlichen ukrainischen Drohnenattacken auf Logistikzentren hier in Russland hat Moskau nun mit ballistischen Raketen Kiew angegriffen. Ziele seien Logistikzentren und Rüstungsbetriebe in Kiew und der Umgebung gewesen, teilte das Verteidigungsministerium hier in Moskau mit. Der ukrainische Präsident Selenskyj sprach von einem der bisher massivsten Angriffe auf Kiew. Es gibt schwere Zerstörungen. Selenskyj forderte die Verbündeten auf, dringend die zugesagten Flugabwehrsysteme zu liefern. Sie seien für den Schutz der Menschen unabdingbar. Aus Moskau, Ulf Mauder.
1: Spanien und Argentinien spielen heute Abend im großen Finale um den WM-Titel. Die Spanier können zum zweiten Mal die begehrteste Trophäe des Weltfußballs gewinnen. Argentinien will seinen Titel von Katar erfolgreich verteidigen. Es wäre das vierte Mal, dass das südamerikanische Land Weltmeister wird. Anpfiff in East Rutherford bei New York ist um 21 Uhr.
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4: Mit Jan Hampe. Nach der Nacht mit Tiefstwerten um 11 Grad gibt es am Montag einen Mix aus Wolken und sonnigen Abschnitten. Es kann immer wieder leicht regnen, wird teils windig bei bis zu 21 Grad. Auch am Dienstag ein Wechsel von Bewölkung und Sonne, vor allem abends Nieselregen bei Höchstwerten um 23 Grad.
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1: Ich bin Thomas Rock. Nach dem Rücktritt von Unionsfraktionschef Spahn will Bundeskanzler Merz die Nachfolge schnell klären und schließt einen Personalumbau in der Bundesregierung nicht aus. Es könnte eine Gelegenheit sein, noch einmal über die Aufstellung der Regierung nachzudenken, sagte Merz im ZDF-Sommerinterview, aber man spreche hier im Konjunktiv. Die Personalspekulationen laufen bereits auf Hochtouren. Als Kandidat Nummer 1 für den Fraktionsvorsitz gilt der bisherige Kanzleramtschef Frei. Bei einem schweren Geisterfahrerunfall auf der A45 in Hessen sind zwei Menschen ums Leben gekommen, mehrere wurden schwer verletzt. Laut Polizei fuhr eine 34-Jährige nahe Florstadt in falscher Richtung auf die Autobahn und prallte frontal mit dem Wagen eines 70-Jährigen zusammen.
2: Für Feuerwehr und Rettungsdienste war es ein schwieriger Einsatz. Der Aufprall war so heftig, dass alle Beteiligten in ihren Fahrzeugen eingeklemmt waren und befreit werden mussten. Der 70-Jährige hat es nicht geschafft. Er starb noch an der Unfallstelle. Die drei Kinder der Geisterfahrerin und ihr Ehemann wurden schwer verletzt und kamen in Spezialkliniken, teilweise mit Rettungshubschraubern. Zoe Tassovali, Redaktion.
1: Die ukrainische Hauptstadt Kiew ist in der Nacht wieder mit Raketen angegriffen worden. Es war einer der massivsten russischen Angriffe bisher in diesem Krieg, sagt der ukrainische Präsident Selenskyj. Ein Mensch kam demnach ums Leben, 16 weitere wurden verletzt.
3: Nach den tödlichen ukrainischen Drohnenattacken auf Logistikzentren hier in Russland hat Moskau nun mit ballistischen Raketen Kiew angegriffen. Ziele seien Logistikzentren und Rüstungsbetriebe in Kiew und der Umgebung gewesen, teilte das Verteidigungsministerium hier in Moskau mit. Der ukrainische Präsident Selenskyj sprach von einem der bisher massivsten Angriffe auf Kiew. Es gibt schwere Zerstörungen. Selenskyj forderte die Verbündeten auf, dringend die zugesagten Flugabwehrsysteme zu liefern. Sie seien für den Schutz der Menschen unabdingbar. Aus Moskau, Ulf Mauder.
1: Spanien und Argentinien spielen heute Abend im großen Finale um den WM-Titel. Die Spanier können zum zweiten Mal die begehrteste Trophäe des Weltfußballs gewinnen. Argentinien will seinen Titel von Katar erfolgreich verteidigen. Es wäre das vierte Mal, dass das südamerikanische Land Weltmeister wird. Anpfiff in East Rutherford bei New York ist um 21 Uhr.
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4: Mit Jan Hampe. Nach der Nacht mit Tiefstwerten um 11 Grad gibt es am Montag einen Mix aus Wolken und sonnigen Abschnitten. Es kann immer wieder leicht regnen, wird teils windig bei bis zu 21 Grad. Auch am Dienstag ein Wechsel von Bewölkung und Sonne, vor allem abends Nieselregen bei Höchstwerten um 23 Grad.
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1: Ich bin Thomas Brock. Bundeskanzler Friedrich Merz hat nach dem Rücktritt von Jens Spahn als Unionsfraktionschef einen schnellen Vorschlag für die Nachfolge angekündigt. Wir werden in den Parteigremien in den kommenden Tagen darüber sprechen und relativ bald einen Vorschlag machen. Aber es drängt uns jetzt die Zeit nicht, sagte Merz im ZDF-Sommerinterview. Er schloss dabei auch nicht aus, dass die Neuwahl eines Fraktionschefs zu einem Umbau der Bundesregierung führen könnte. Große Unternehmen in der Europäischen Union dürfen unverkaufte Kleidung und Schuhe künftig nicht mehr vernichten. Ab heute gilt eine entsprechende neue EU-Vorschrift.
2: Künftig müssen die Firmen ihre unverkaufte Kleidung entweder spenden und verschenken oder aber sie günstiger verkaufen. Nur wenn das alles nicht funktioniert, dürfen die Textilien vernichtet werden. Der Handelsverband Deutschland sieht darin neue Chancen für Verbraucher. Es könnte mehr reduzierte Ware über Outlets oder Secondhand-Kanäle geben. Aber der Handel fürchtet auch neue Kosten durch mehr Bürokratie. Kritiker sagen, Unternehmen könnten die neuen Vorschriften zur Vermeidung von Fast Fashion leicht umgehen. Aus Brüssel, Dieter Ebeling.
1: Nach 5,5 Wochen geht heute die Fußball-WM in Nordamerika zu Ende mit dem Finale Spanien gegen Argentinien. Das Endspiel in New Jersey beginnt um 21 Uhr deutscher Zeit und wird auch zum Konzertspektakel mit Musik unter anderem von Madonna, Justin Bieber, Shakira und Robbie Williams.
3: Es ist die 6. WM für Superstar Lionel Messi und seine letzte. Ganz Argentinien träumt davon, dass er sich mit seinem 2. WM-Titel verabschiedet. Nur ein Gegentor haben die Spanier bisher kassiert. Das Finalstadion bei New York wird am Abend auch zur Show-Arena. Die FIFA hat die Halbzeit laut Medien einfach mal verlängert, damit Superstars wie Madonna, Shakira, BTS, Justin Bieber und Coldplay auftreten können. Thomas Bremser, Sportredaktion.
1: Bei einem Unfall mit einer Geisterfahrerin sind in Hessen 2 Menschen ums Leben gekommen. 3 Kinder und Jugendliche schweben in Lebensgefahr. Die Frau war an der Anschlussstelle Florstadt in falscher Richtung auf die Autobahn 45 gefahren und kurz darauf mit dem Auto eines 70-Jährigen frontal zusammengestoßen. Die beiden starben. Der Ehemann der 34-Jährigen ist schwer verletzt. Die Kinder im Alter von 10 bis 15 Jahren sind in kritischem Zustand. Die Familie stammt aus Bayern.
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4: Mit Jan Hampe. Nach der Nacht mit Tiefstwerten um 11 Grad gibt es am Montag einen Mix aus Wolken und sonnigen Abschnitten. Es kann immer wieder leicht regnen, wird teils windig bei bis zu 21 Grad. Auch am Dienstag ein Wechsel von Bewölkung und Sonne, vor allem abends Nieselregen bei Höchstwerten um 23 Grad.
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5: Hallo liebe Sportfreunde, herzlich willkommen heute in der Fußballsendung Nur Fußball-Weltmeisterschaft. Einmal ein Rückblick auf das Spiel um Platz 3 von gestern Abend und Vorschau auf das Finale heute Spanien gegen Argentinien. Ich bin Pavel Bleschke und begleite Sie durch die Sendung.

Wir kommen zu den letzten beiden Tagen der Fußball-Weltmeisterschaft. Gestern das Spiel um Platz 3, Frankreich gegen England. Nach Meinung einiger Leute ist das Spiel um Platz 3 überflüssig. Andere sagen, besser Platz 3 als mit einer Niederlage nach Hause fahren. Ja, gestern standen sich dann zwei, ja, die Gegner meinen, da stehen sich dann zwei teilweise frustrierte Verlierer gegenüber. Und die Partien sind auch nicht gerade begeisternd. Gestern allerdings war es anders. In einem spektakulären Spiel mit 10 Toren sicherte sich England mit 6:4 gegen Frankreich den dritten Platz bei der WM. Beide Trainer hatten für die Anfangsformation viel gewechselt. Trotzdem, es war ein wildes Spiel, bei dem England gegen katastrophal schlechte Franzosen in Hälfte 1 mit 4:0 in Führung ging. Rice, Konsa und zweimal Saka waren die Torschützen. In Hälfte 2 drehten die Franzosen dann doch nochmal auf und das Spiel wurde noch spannend. Ein Doppelpack vom Mbappé, ein Tor von Barcola, brachte das Team von Trainer Didier Deschamps auf 3:4 heran. Es folgte dann aber das 5:3 durch einen verwandelten Foul-Elfmeter durch Saka. In der Nachspielzeit verkürzte Dembélé noch einmal auf 4:5, ehe Bellingham dann mit 6:4 das Endergebnis herstellte. Falls Sie den Namen von Henry Kane, dem Torjäger aus England, vermissen, er saß die gesamte Spielzeit auf der Bank.

Heute Abend um 21 Uhr das Finale der Fußball-Weltmeisterschaft. Und da taucht die Frage auf, Spanien gegen Argentinien, wer ist stärker? Spanien geht mit der besten Abwehr des Turniers ins Finale. Nach 7 Spielen hatten die Spanier nur ein Gegentor kassiert und 6-mal ohne Gegentreffer gespielt. Das 2:0 gegen Frankreich, das zeigte, dass Spanien auch nicht nur den Ball gut kontrollieren kann, sondern auch in der Lage ist, schnelle Angriffe zu neutralisieren. Oyarzabal und Pedro Porro erzielten die Tore, während Rodri seine Mitspieler das Mittelfeld über weite Strecken der Partie beherrschten. Argentinien verfügt in der Zeit vor dem Halbfinale über einen effektiven Angriff. Das Team erzielte in den ersten 6 Spielen 17 Tore, wobei Lionel Messi, Julian Alvarez und Lautaro Martinez zu den Schlüsselspielern im Angriff zählen. Das Team von Lionel Scaloni, das verfügt über eine beträchtliche Erfahrung in K.O.-Spielen. Viele Spieler sind noch aus dem Kader der Weltmeisterschaft 2022 und somit an Druck des Finales gewöhnt. Spanien ist in puncto Ballbesitz, Verteidigung und Erholungszeit im Vorteil. Argentinien punktet mit Erfahrung, der Fähigkeit, das Spieltempo zu kontrollieren und der Präsenz von Messi. Spanien steht also kurz davor, den WM-Sieg von 2010 zu wiederholen. Das Team von Luis de la Fuentes verlässt sich nicht allein auf einen Einzelspieler, sondern agiert in einer synchronisierten Struktur über alle 3 Reihen hinweg. Rodri ist der bestimmende Spieler, der spielt die zentrale Rolle und seine Aufgabe besteht darin, das Pressing des Gegners zu durchbrechen, Ball auf die Flügel zu verlagern und den Raum abzusichern, wenn Porro und Kurucha nach vorne gehen. Argentinien spielt da anders. Die Mannschaft muss nicht unbedingt den Ballbesitz kontrollieren, sondern ist sehr gut darin, das Spiel zu verlangsamen und im richtigen Moment für Tempo und Schub zu sorgen. Und Lionel Messi bleibt noch der Dreh- und Angelpunkt des Angriffs. Der 39-Jährige kann seine Bewegung reduzieren, benötigt aber nur wenig Raum, um einen Pass auf Alvarez und Lautaro Martinez zu spielen oder selbst abzuschließen. Ein interessantes Spiel erwartet uns heute Abend, hoffentlich mit vielen Toren.

0: liebe Sportfreundinnen, liebe Sportfreunde, liebe Zuhörerinnen, liebe Zuhörer, eine Meldung von mir in eigener Sache. Diese Moderation heute ist meine letzte bei Sportaktiv. Damit endet auch meine Tätigkeit als Leiter der Sportredaktion. Nach der langen Zeit, die ich bei Radioaktiv verbracht habe, geht mein Dank an alle Sportfreundinnen und Sportfreunde, alle Zuhörerinnen und Zuhörer und an alle Vereine und ihre Berichterstatter, an alle anderen Vertreter von sportlichen Institutionen und der Politik für die immer sehr gute und problemlose Zusammenarbeit. Ich habe die Zeit beim Radio immer genossen, habe viele interessante Menschen kennengelernt, prominente und wichtige Personen aus unserem Sportbereich und es war immer mit Spaß und Freude verbunden. Mein Dank geht auch an das Radio und meine lieben Kolleginnen und Kollegen, mit denen ich immer ein gutes, vertrauensvolles Verhältnis hatte. Nach der Sommerpause wird es mit dem Sport bei Radioaktiv weitergehen, eventuell in etwas anderer Form. Bleiben Sie bitte sportaktiv und radioaktiv treu. Ich werde dem heimischen Sport auch treu bleiben und eventuell oder mit Sicherheit ab und zu nochmal einen Bericht machen und vielleicht trifft man sich ja bei einer der kommenden Sportveranstaltungen. Danke nochmal an alle. Herzliche Grüße, ihr, euer Pablo Blaschke.
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0: Radioaktiv Sportaktiv am Sonntag. Und Sie haben es vielleicht gerade eben gehört, Radioaktiv Sportchef Pablo Blaschke, der verabschiedet sich in den wohlverdienten Ruhestand mit dieser Sendung heute am Sonntag. Und ganz so haben wir uns in der Redaktion gedacht, wollen wir ihn natürlich nicht gehen lassen und haben einfach nochmal mit einigen Weggefährten gesprochen, die Pablo im Laufe seiner Zeit hier bei Radioaktiv immer wieder getroffen hat, in Interviews telefonisch als auch im Studio hatte. Und lieber Pablo, die haben ein paar ganz besondere Grüße für dich aufgenommen.
1: Hallo mein lieber Pablo, hier ist Jörg Latze, der Radballer, früher Radballspieler, jetzt Bundestrainer. Ja, ich habe gehört, dass du auch in den Ruhestand gehst, was du sicherlich verdient hast. Ich bin seit anderthalb Jahren im Ruhestand. Ich kann dir sagen, es ist wunderschön. Ich wünsche dir alles, alles erdenklich Liebe und Gute für deinen Ruhestand. Und ich hoffe, wir sehen uns hier in Hameln mal beim Pflasterfest oder beim Weinfest oder bei irgendeinem anderen Sport. Also, mein lieber Freund, mach es gut, alles Liebe, Jörg und Jette.
2: Maria Bergmann, Kreissportbund-Vorsitzende Hameln-Pyrmont. Lieber Pablo, im Namen des Kreissportbundes Hameln-Pyrmont und ganz persönlich danke ich dir von Herzen für die vielen Jahre, in denen du den Sport in unserer Region mit großer Kompetenz, journalistischer Qualität und viel Herzblut begleitet hast. Für unsere Vereine und die vielen Ehrenamtlichen warst du immer ein verlässlicher Ansprechpartner und hast ihren Einsatz sichtbar gemacht und unsere Vereine nachhaltig gestärkt. Du wirst uns als Mensch und als Sportredakteur sehr fehlen. Für deinen Ruhestand wünsche ich dir Gesundheit, viele schöne Erlebnisse und alles Gute für den neuen Lebensabschnitt. Und ich hoffe natürlich, dass wir uns bei der einen oder anderen Sportveranstaltung wiedersehen.
3: Hallo Pablo, hier ist Willi Gurgel. Pablo, du kennst mich noch, wir haben lange Jahre über Blau-Weiß-Schwalbe Tündern gesprochen. Du hast mich immer live reingeholt und ich habe im Radio gesprochen. Das haben wir am Wochenende zigmal gemacht und es war immer ganz schön, bis ich dann letztes Jahr gesagt habe, jetzt ist Schluss, jetzt reicht es mir und ich möchte auch nicht mehr. Irgendwann ist mal alles vorbei und jetzt höre ich, es ist für dich jetzt auch soweit, dass du Schluss machst. Finde ich schade, du könntest das ruhig noch ein bisschen länger machen, du machst das so gut und wer weiß, wer dich ersetzt, wenn überhaupt. Ich wünsche dir für deinen Ruhestand, sowohl privat als auch dann hier im Radio, alles Gute und blicke auf eine gemeinsame schöne Zeit, die ich mit dir dann auch hatte. Wir haben uns ja auch so privat mal, also zumindest beim Fußball mal getroffen, hatten wir auch immer sofort einen Draht zueinander. Also ich kann nur sagen, Pablo, alle Achtung, das war eine nette Zeit mit dir. Ich wünsche dir alles Gute.
4: Hallo Pablo, hier ist Marc Sigismund vom VfL. Ich wollte mich bei dir für die letzten Jahre recht herzlich bedanken für unsere Zusammenarbeit. Es war sehr schön, es hat tierisch viel Spaß gemacht. Jetzt für deine Rente oder Nachradiozeit wünsche ich dir alles Gute, viel Gesundheit und ich hoffe, wir sehen uns das eine oder andere Mal in Afferder in unserer Heimspielhölle. Ich hoffe, wir sehen uns.
5: Hallo Pablo, hier spricht dein alter Weggefährte Herr Kerl. Wir haben uns in den vergangenen Jahren so viel über Fußball und mehr unterhalten. Ich damals als Funktionär A bei Preußen und B nachher für den Kreisfußballverband, Hallenkreismeisterschaft und so. Und dementsprechend kann ich mir überhaupt nicht vorstellen, eine Sportsendung von Radioaktiv ohne Pablo zu erleben. Du hast nicht nur mit viel Fachwissen und Engagement geglänzt, du warst auch für Wünsche und Ideen offen. Und nicht ohne Grund bist du ja auch für dieses Engagement im vergangenen Jahr vom Kreissportbund ausgezeichnet worden. Ich habe dich als überaus angenehmen und kompetenten Gesprächspartner kennengelernt. Und egal, ob das bei Berichten am Telefon oder in deinen Sendungen im Studio war, ich hoffe, du bleibst uns noch für den Sport erhalten und wirst noch zumindest dann und wann bei Radioaktiv zum Einsatz kommen. Alles Gute für dich.
6: Ja, hallo, hier ist Konrad Voss, Trainer der Frauen-Oberligamannschaft aus Tündern. Ich hatte die Ehre, jeden Sonntag in der Saison, meistens spätnachmittags oder abends, mit Pablo ein Interview zu führen. Ich habe mich da schon immer sehr drauf gefreut. Es hat mir großen Spaß gemacht, auch noch einmal das Spiel Revue passieren zu lassen, für mich, für die Zuhörer, die Fragen zu beantworten. Das war einfach ein fester Bestandteil, eine feste Routine, auf die ich mich immer gefreut habe. Und deswegen finde ich es jetzt natürlich schade, dass Pablo quasi in den Ruhestand geht. Der ist aber mit Sicherheit wohlverdient und sei ihm von daher gegönnt. Und ich bin mir ziemlich sicher, man hört und sieht sich noch irgendwo mal wieder.
7: Hallo Pablo, hier ist Niku. Gerne erinnere ich mich immer an die Sonntage nach unseren Regionalligaspielen im Basketball mit dir im Studio, Sportsendung, live auf Sendung gehen. Das war super. Ich wünsche dir einen ganz tollen Ruhestand. Mit viel Sport, aber auch mit viel Rock. Ich denke, wir werden uns bei dem einen oder anderen Konzert sicherlich treffen. Genieß die Zeit und bleib schön gesund und munter. Dein Niku.
8: Ja, hi Pablo. Hier ist Robin Besser vom Team Avesa. 30 Jahre Leiter der Sportdirektion bei Radioaktiv gehen zu Ende. Eine unglaublich lange Zeit. Eine unfassbar lange Ära geht damit zu Ende. Du hast über viele, viele Jahre hinweg deine Wochenenden geopfert, um die Hörerinnen und Hörer zu unterhalten und über die Geschehnisse im Lokalsport zu informieren und damit natürlich auch ein Stück weit dazu beigetragen, dass die Sportlerinnen und Sportler in unserer Region die Aufmerksamkeit bekommen, die sie verdienen. Dafür wollen wir vom gesamten Team Avesa einfach mal Danke sagen. Das ist alles andere als selbstverständlich und verdient höchsten Respekt. Wir wünschen dir natürlich alles, alles Gute für deine weitere Zeit, für deinen weiteren Weg. Du bist nach wie vor natürlich ein immer gern gesehener Gast bei uns im Büro, wenn du den Lokalsport doch mal vermisst oder dich einfach mal austauschen willst. Aber natürlich ganz wichtig, genieß den Ruhestand, den hast du dir redlich verdient.
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Das war sportaktiv am Sonntag und das war die letzte Sendung mit Pavel Blaschke. Es hat mir immer Spaß gemacht. Ich danke Ihnen allen nochmal und wir hören uns sicherlich mal wieder, denn das eine oder andere Sportereignis werde ich noch mitnehmen. Bis dahin alles Gute und tschüss. 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
1: Ich bin Thomas Brockt. Nach dem Rücktritt von Unionsfraktionschef Spahn will Bundeskanzler Merz die Nachfolge schnell klären. Er schließt dabei einen Personalumbau in der Bundesregierung nicht aus. Es könnte eine Gelegenheit sein, noch einmal über die Aufstellung der Regierung nachzudenken, sagte Merz im ZDF-Sommerinterview.
2: Als Kandidat Nummer 1 für den Fraktionsvorsitz gilt Kanzleramtschef Frei. Sollte er es werden, würde automatisch eine Kabinettsumbildung nötig. Das würde auch für Innenminister Dobrindt gelten, der ebenfalls für die Spahn-Nachfolge im Gespräch ist. Eine Hängepartie will Merz auf jeden Fall vermeiden. Wir werden relativ bald einen Vorschlag machen, sagte er im ZDF. Dirk Zeitler, Nachrichtenredaktion.
1: Ein Überwachungsvideo der Bahn hat nach Angaben des Amtsgerichts Karlsruhe Zweifel am konkreten Tatablauf nach dem Sturz eines Bahnmitarbeiters aus einem Zug aufkommen lassen. Das sei einer der Gründe gewesen, weshalb man den Haftbefehl gegen den Tatverdächtigen abgelehnt habe, teilte das Gericht mit. Der Sicherheitsmitarbeiter war nach einer eskalierten Ticketkontrolle aus einem fahrenden Regionalzug gestürzt und lebensgefährlich verletzt worden. Nach bisherigen Erkenntnissen der Staatsanwaltschaft soll der Tatverdächtige ihn geschlagen und getreten haben. Bei einem schweren Geisterfahrerunfall auf der A45 in Hessen sind zwei Menschen ums Leben gekommen, mehrere wurden schwer verletzt. Laut Polizei fuhr eine 34-Jährige nahe Florstadt in falscher Richtung auf die Autobahn und prallte frontal mit dem Wagen eines 70-Jährigen zusammen.
3: Für Feuerwehr und Rettungsdienste war es ein schwieriger Einsatz. Der Aufprall war so heftig, dass alle Beteiligten in ihren Fahrzeugen eingeklemmt waren und befreit werden mussten. Der 70-Jährige hat's nicht geschafft. Er starb noch an der Unfallstelle. Die drei Kinder der Geisterfahrerin und ihr Ehemann wurden schwer verletzt und kamen in Spezialkliniken, teilweise mit Rettungshubschraubern. Zoe Tassovali, Nachrichtenredaktion.
1: Kurz vor dem WM-Finale gibt es eine entscheidende Bewegung in der Bundestrainerfrage um Jürgen Klopp. Laut einem Bericht der Bild lässt Red Bull den Wunschkandidaten ohne Bedingungen aus dem bis 2029 datierten Vertrag als Head of Global Soccer zum DFB ziehen. Das sei das Ergebnis eines Gesprächs zwischen Red Bull-Chef Oliver Minzlaff und Klopp. Der DFB wollte sich nicht zum aktuellen Verhandlungsstand äußern.
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4: Mit Jan Hampe. Nach der Nacht mit Tiefstwerten um 11 Grad gibt es am Montag einen Mix aus Wolken und sonnigen Abschnitten. Es kann immer wieder leicht regnen, wird teils windig bei bis zu 21 Grad. Auch am Dienstag ein Wechsel von Bewölkung und Sonne, vor allem abends Nieselregen bei Höchstwerten um 23 Grad.
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0: Hallo, hier ist wieder Radioaktiv mit dem Seniorenmagazin Spätlese. Durch die kommende Stunde begleiten Sie diesmal
1: Marita Kalmbach-Lies
0: und Hans Wiechmann.
1: Wir starten wieder mit einem Gedicht der österreichischen Schriftstellerin Ingeborg Bachmann in die heutige Sendung. Die Extremtemperaturen machen viele zu schaffen. Über Hitze und Hitzeregulierung sprechen wir mit dem Koppenbrügger Allgemeinmediziner Heiner Kreuzburg. Ins Krimi-Genre driftet diesmal die Hamelner Autorin Ula Klein in ihrer Geschichte Peters Kaffeestübchen. Mit der Stuttgarter Schriftstellerin Katrin Zipse sprechen wir über ihr aktuelles Buch Moosland. Und von unseren Platzschnackern ist heute Werner Plangemann aus Tündern am Mikrofon. Demnächst können Sie in die Welt der Live-Kinetik hineinschnuppern. Wir sprechen mit den Live-Kinetik-Profis Sven und Wiebke Hölscher. Zu guter Letzt wollen wir Sie noch auf einen wunderbaren Sommerausflug hinweisen. Wir wünschen gute Unterhaltung. 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

0: Zum 100. Geburtstag der österreichischen Schriftstellerin Ingeborg Bachmann setzen wir unsere kleine Gedenkreihe fort. Heute hören wir das gesellschaftskritische Gedicht Herbstmanöver, erstmals erschienen 1953 in dem Gedichtband Die gestundete Zeit. Es liest Jürgen Schormann.
1: Ich sage nicht, das war gestern. Mit wertlosem Sommergeld in den Taschen liegen wir wieder auf der Spreu des Hohns im Herbstmanöver der Zeit. Und der Fluchtweg nach Süden kommt uns nicht wie den Vögeln zustatten. Vorüber am Abend ziehen Fischkutter und Gondeln. Und manchmal trifft mich ein Splitter traumsatten Marmors, wo ich verwundbar bin durch Schönheit im Auge. In den Zeitungen lese ich viel von der Kälte und ihren Folgen, von Törichten und Toten, von Vertriebenen, Mördern und Myriaden von Eisschollen, aber wenig, was mir behagt. Warum auch? Vor dem Bettler, der mittags kommt, schlag ich die Tür zu, denn es ist Frieden und man kann sich den Anblick ersparen. Aber nicht im Regen das freudlose Sterben der Blätter. Lasst uns eine Reise tun. Lasst uns unter Zypressen oder auch unter Palmen oder in den Orangenhainen zu verbilligten Preisen Sonnenuntergänge sehen, die nicht ihresgleichen haben. Lasst uns die unbeantworteten Briefe an das Gestern vergessen. Die Zeit tut Wunder. Kommt sie uns aber unrecht mit dem Pochen der Schuld. Wir sind nicht zu Hause.

0: Temperaturrekorde, Tropennächte und Hitzewellen. Als Folge des Klimawandels häufen sich die Hitzeextreme. In Deutschland stiegen die Temperaturen lokal bereits auf über 40 Grad Celsius an. Länger anhaltende Hitzeperioden können dem menschlichen Organismus ernsthaft zu schaffen machen. Besonders in dicht bebauten Innenstädten, die die Wärme speichern und in denen sich die Luft staut, sollten die gesundheitlichen Gefahren nicht unterschätzt werden. An und für sich verfügt der Mensch aber über einen effektiven Hitzeschutz, sagt der Koppenbrügger Allgemeinmediziner Heiner Kreuzburg.
1: Der Körper hat ganz, ganz viele Möglichkeiten, auf die äußere Hitze zu reagieren. Die meisten davon sind uns eigentlich gut bekannt. Die Haut wird vermehrt durchblutet. Und der Körper versucht, und das ist auch etwas Einzigartiges, was Menschen können, wir können über unsere Haut Hitze abgeben. Das heißt, durch unsere Fähigkeit, auf dem gesamten Körper zu schwitzen, haben wir eigentlich eine exzellente Hitzeregulationsmöglichkeit. In den vielen tausend Jahren vor unserer Zeit war das ein absoluter Überlebensvorteil, weil wir auf der Jagd das ausdauerndste Säugetier waren, was es auf der Welt gab.
0: Diese Fähigkeit zur Thermoregulation ist heutzutage oft eingeschränkt, weil wir sie zu selten trainieren, erklärt Kreuzburg.
1: Das Problem, was wir heute haben, ist, dass wir diese Regulation eben teilweise viel zu wenig nutzen. Besonders dann, wenn wir älter werden, vermeiden wir natürlich Situationen, in denen wir starke Hitze ausgesetzt werden. Abgesehen von dieser hervorragenden Fähigkeit, mit Hitze umzugehen und mit thermischer Belastung, die ja nicht nur durch die äußere Hitze entsteht, sondern vor allen Dingen auch dann entsteht, wenn wir uns körperlich aktiv betätigen. Das heißt, wenn wir laufen, wenn wir joggen, wenn wir Ausdauerläufe machen, dann entsteht ja im Körper selber sehr viel Hitze, die sozusagen nach außen abgeführt werden muss über das Schwitzen. Und diese Regulationsmechanismen benutzt der zivilisierte Mensch eigentlich immer weniger und ist von daher auf die Hitzeregulation gar nicht mehr vorbereitet.
0: Auch verschiedene Medikamente können die Regulationsmöglichkeiten des Körpers einschränken. So zum Beispiel die meisten Blutdrucktabletten oder auch die Beta-Blocker. Gegen die Ungeübtheit in Sachen Hitzeregulierung gibt es ein einfaches Mittel, meint Kreuzburg.
1: Wenn Sie zum Beispiel regelmäßig in die Sauna gehen, dann sind Sie eben auch etwas hitzeregulationsgewohnt. Allerdings muss man dazu sagen, sollte man damit eben vorsichtig anfangen, weil das Hauptorgan, das unser wichtigstes Organ, das Gehirn, ist auf eine konstante Temperatur angewiesen. Und wenn die Regulationsmöglichkeiten des Körpers nicht mehr funktionieren, dann nimmt das Gehirn leider irreversibel Schaden, der nicht wieder repariert werden kann. Und deswegen sollte man da vorsichtig sein. Also zu lange Saunagänge für den Ungeübten sind keine gute Idee.
0: Wer bei großer Hitze rausgeht, tut gut daran, eine helle Kopfbedeckung zu tragen. Und wer besonders empfindlich reagiert, sollte, wenn nicht gerade Arbeit anliegt, am besten in der Wohnung bleiben.
1: Dann entsprechend vielleicht kalt duschen oder kalte Umschläge. Damit kann man eigentlich die Thermoregulation gut erreichen. Sportwissenschaftler haben herausgefunden, dass die beste Möglichkeit, die Hitze zu regulieren, besteht über die Handflächen und über die Fußflächen. Das heißt, wenn man ein kaltes Hand- oder kaltes Fußbad macht, ist das sehr effektiv.
0: Die Fähigkeit des Körpers zur Selbstkühlung durch Schwitzen nimmt mit zunehmendem Alter ab. Auch gesundheitlich Vorbelastete können eher Probleme bekommen. Vieles muss man aber ganz individuell betrachten, meint Kreuzburg.
1: Jeder Mensch ist anders. Wenn man mit Hitze gewohnt ist, umzugehen, oder genetisch aus einer Gegend kommt, wo starke Hitze vorherrscht, dann ist es viel wahrscheinlicher, dass man damit besser zurechtkommt, als wenn man zum Beispiel als Eskimo im Polarkreis groß geworden ist. Die meisten Körper können sich sehr gut auf hohe Temperaturen einstellen, aber man muss eben gucken. Der Genuss von eiskalten Getränken hilft, aber die Frage ist, ob man das verträgt. Also ob der Körper das sozusagen regulieren kann. Da gibt es auch Unterschiede. Und das andere, dass man sagt, wenn man was Heißes trinkt, wird der Körper natürlich dazu angeleitet, an anderen Stellen Wärme loszuwerden. Und das kann sein, dass diese Regulation bei dem einen oder anderen besser hilft. Das ist ganz individuell. Aber generell thermodynamisch ist es so, wenn Sie einfach kaltes Wasser trinken, dann verlieren Sie Energie. Und das müssen Sie erstmal aufwärmen. Und es gibt Leute, die dann kaltes Wasser trinken und plötzlich ohnmächtig werden, weil ihr Körper nicht regulieren kann.
0: Häufig haben ältere Menschen ein mangelndes Durstempfinden, trinken also zu wenig, was die Fähigkeit zu schwitzen weiter reduziert. Die Hitzeregulierung über die Haut ist eine hochkomplexe und ausgeklügelte Angelegenheit.
1: Bei Gesunden wird die Thermik der Hautregulation ständig ein- und ausgeschaltet und der Körper wechselt ständig die Regionen, die durchblutet werden und nicht durchblutet werden. Wenn der Körper das nicht mehr kann, kommt es zu Regulationsstörungen, die man vielleicht auch dadurch merkt, dass es einem nicht gut geht. Und das ist ein ganz hochkompliziertes System, was in mehreren verschiedenen Wellen über den gesamten Körper läuft, damit eben nicht der Megagau passiert. Das heißt, der Megagau für den Körper wäre, dass plötzlich alle Gefäße aufgehen. Und das ist ein Zustand, den wir nicht langfristig überleben, weil die Blutmenge dann einfach nicht vorhanden ist, um alle Kapillaren gleichzeitig zu füllen. Und das ist die Aufgabe, die das Gehirn hat, Zeit unseres Lebens dieses zu gewährleisten. Und wenn wir älter werden, ist das eben nicht mehr so tippitoppi, als wenn sie 25 sind.
0: Über den Umgang des menschlichen Körpers mit Hitze sprachen wir mit dem Koppenbrügger Allgemeinmediziner Heiner Kreuzburg. Und in Sachen Hitze haben wir auch noch einen Veranstaltungshinweis für Sie. Was Sie am Mittwoch, den 29. Juli erwartet, weiß Francesca Heppe vom Treffpunkt ARA.
2: Der Sommer steht vor der Tür und es werden immer mehr heiße Tage im Jahr. Und das haben wir zum Anlass genommen und möchten einen informativen Vortrag anbieten zum Thema Hitzeschutz im Alltag gut durch den Sommer. Zu Gast haben wir Dr. Bertomeo, der Fragen zur gesundheitlichen Vorsorge gerade bei diesen sommerlichen heißen Temperaturen beantwortet. Und Janine Möller, Klimaanpassungsmanagerin der Stadt Hameln, die über bauliche Möglichkeiten und kühle Orte im Landkreis berichten wird und uns erklären wird, wie unsere Stadt sich der zunehmenden Hitze anpasst und was es für Möglichkeiten zur Vorsorge im Alltag gibt. Der Termin ist am 29. Juli um 15 Uhr im Treffpunkt für die zweite Lebenshälfte ARA.

0: Kriminell geht es diesmal in der aktuellen Geschichte der Hamelner Autorin Ula Klein zu. Wie einige Ganoven von Rentnern zu Fall gebracht werden, hören Sie nun.
1: Etwas stimmte nicht an diesem Tag in Peters kleinem Kaffeestübchen. Miss Sissy, die mit ihren vier Freunden aus dem Altenheim, vergiss mal nicht, hier jeden Montagnachmittag Mensch ärger dich nicht spielte, sah es sofort. Auf unserem Stammplatz sitzen fremde Männer. Peter, der Betreiber des kleinen Cafés, eilte herbei. Miss Sissy, sagte er total nervös, ich habe Ihnen den Tisch am Fenster gedeckt. Wollen Sie erst mal dort Platz nehmen? Die kleine Gruppe ließ sich auf den angewiesenen Stühlen nieder und blickte misstrauisch zu den drei Männern hinüber, die ihren Stammplatz besetzten. Das sind keine Guten. Solche Vögel kenne ich, murmelte der dicke Ingo, ein ehemaliger Preisboxer, und stellte seinen Rollator neben den Garderobenständer. Onkel Vanya, ein Mann mit vielfältigen Kontakten, unterschiedlicher Art, nickte wissend. Miss Sissy beobachtete die Männer genau. Der größte von ihnen hatte einen dunklen Mantel an, obwohl draußen beinahe 30 Grad herrschten. Der zweite war tätowiert bis zum Es geht nicht mehr und trommelte angespannt mit den Fingern auf die Tischplatte. Der dritte blickte immer wieder zur Eingangstür und strich liebevoll seinen roten, schmalen Kinnbart glatt. Die ganze Aufmerksamkeit dieser drei Gestalten galt Peter, dem Betreiber des Kaffeestübchens. Die Rentnergruppe am Tisch vor dem Fenster, die beachteten sie nicht, was sich später als Fehler herausstellte. »Der Peter sieht so besorgt aus«, flüsterte Onkel Vanya. »Er hat Angst vor den Männern.« Miss Sissy hob schnüffelnd wie eine Polizeihündin ihre Nase. »Das stimmt was nicht. Ich glaube, unsere Rollator-Soko muss wieder die Sache übernehmen.« Peter stand an der Kasse und leerte die Tageseinnahmen in eine Plastiktüte. »Was sollte das?« Wo wollte er mit dem Geld hin? Die drei Männer hatten das beobachtet, gingen wie auf ein geheimes Kommando nach draußen und blieben vor dem Schaufenster stehen. Sie rauchten, unterhielten sich in einer unverständlichen Sprache, lachten triumphierend und wirkten sehr zufrieden. Das sind Erpresser, die wollen Schutzgeld kassieren. Miss Sissy, sag mal Peter Bescheid, er soll das Kaffeestübchen auf keinen Fall verlassen und bloß kein Geld herausgeben. Ich muss mal schnell telefonieren. Onkel Vanya sprach nur wenige Worte in sein Handy. Ich habe ein paar Freunde, die hier und da was für mich erledigen, sagte er. Kaum hatte er diese Worte ausgesprochen, als sich mehrere dunkle Gestalten den drei Männern näherten.

0: und offensichtlich fehlten ihm die Vorderzähne, während sein kleinerer, stark tätowierter Kollege eine herausgerissene Zaunlatte brauchte, um einigermaßen humpeln zu können. Der Dritte im Bund hatte kein Bart mehr. Sowas kann passieren, wenn man älteren Menschen ihren Stammplatz im Café streitig macht.
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0: Mit dem Buch Moosland hat die Stuttgarter Schriftstellerin und Hörspielautorin Katrin Zipse ihren ersten Roman für Erwachsene geschrieben. Rahmen der Erzählung ist ein geschichtliches Ereignis aus dem Jahre 1949. 300 deutsche Frauen folgten einem Aufruf der isländischen Bauernpartei, dort für 1 bis 2 Jahre in der Landwirtschaft zu arbeiten. Zipse machte sich ganz bewusst, ohne besondere Vorkenntnisse über Island, auf den Weg dorthin.
1: Tatsächlich war mein Anspruch, ich gehe dahin genauso unbeleckt wie diese Frauen, die 1949 ausgewandert sind. Ich habe extrem wenig vorher recherchiert. Ich bin da in das Stipendium gekommen und bin dann einfach erst mal 4 Wochen vor allem gewandert, weil viel mehr konnte ich da nicht tun und habe mich dann so langsam meiner Figur angenähert. Aber das hat sehr lange gedauert, bis ich wusste, wie die tickt, wie die spricht oder beziehungsweise sie spricht nicht in meinem Roman, wie sie die Umwelt wahrnimmt. Und eigentlich bin ich vor allem gewandert in der Zeit und habe mir die so eben auch das Land mir so erfahrbar gemacht. Und dann habe ich angefangen zu schreiben.
0: Auch wenn es ein recht unbekanntes Kapitel deutsch-isländischer Geschichte ist, so war doch ein reichhaltiger Pool an Recherchemöglichkeiten vorhanden.
1: Island ist wahnsinnig gut digitalisiert. Ich konnte alle historischen Fotos einsehen. Ich konnte die Zeitschriften von 1949 durchblättern an meinem PC. Und das Dritte war, dass ich auch eine Frau kennengelernt habe, eine ausgewanderte Deutsche, die unglaublich viel zur isländischen Landwirtschaft im letzten Jahrhundert recherchiert hat. Und es gibt ein ganz tolles Sachbuch von der Anne Siegel, Frauen, Fische, Fjorde. Das gab es damals schon. Das ist jetzt auch neu aufgelegt. Das war eine ganz tolle Quelle, weil sie hat noch die ausgewanderten Frauen interviewt und von daher konnte ich da einfach aus Erfahrung

0: Frauen schöpfen, habe mir dann aber eine ganz eigene Heldin erdacht, weil die Frauen hatten alle eine ziemliche Erfolgsgeschichte erzählt und ich wollte ja eine Heldin, der das nicht so leicht fällt, sich einzuleben.
1: Viel Natur, wenige Menschen. Ist die Einsamkeit in Island ein Thema?
0: Ja, man hat gute Chancen, sich einsam zu fühlen, aber andererseits auch wieder gar nicht. In dem Ort, in dem ich war, das waren 400 Einwohner, aber die haben eben auch eine Verbindlichkeit aufgebaut und man ist nicht so untergegangen wie eben in größeren Gemeinden. Natürlich war man trotzdem einfach ein sehr, sehr kleiner Haufen da und die Natur war sofort präsent und wesentlich präsenter als dieses kleine Dorf.
1: Die Protagonistin des Buches Elsa ist eine traumatisierte junge Frau, deren Erlebnisse sie sprachlos gemacht haben. Es ist diese Verlorenheit und seelische Verletztheit, die es ihr erschwert, sich einem fremden Land und dessen Sprache zu öffnen. Genau dies hat Zipse auch bei der Arbeit mit Geflüchteten erlebt.
0: Da hatte ich Sprachkurse gegeben und dann gemerkt, wie schwierig das für traumatisierte Menschen ist, Sprache zu lernen, Wörter zu behalten und Strukturen überhaupt alle so anzunehmen. Und habe dann gedacht, weil ich fand, ich war nur Aushilfskraft, dass die Sprachlehrerinnen manchmal ein bisschen ungeduldig waren und dachte, man könnte doch mal einen Perspektivwechsel machen und überlegen, wie würde es mir gehen, wenn ich in einem fremden Land bin mit einer traumatischen Vergangenheit und eine Sprache lernen müsste. Und dann bin ich so eben auf die Geschichte von 1949 gekommen.
1: Katrin Zipse ist mit Moosland ein feinsinniger Roman gelungen, der menschliche Schicksale mit der besonderen Atmosphäre Islands verknüpft. Beim Dumont Verlag ist das 224-seitige Buch erschienen und kostet 24 €.

0: Unsere Plattdeutsch-Fraktion wird heute wieder mal von Werner Plangemann aus der Plattdütsch-Hochburg Tündern vertreten. Er liest eine Geschichte von Ilka Brüggemann. Spaß mit Tieren.
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1: Mit zunehmendem Alter häufen sich meist die gesundheitlichen Probleme. Ab dem 30. Lebensjahr nimmt die Muskelkraft und die Knochendichte ab. Der Stoffwechsel verlangsamt sich und die Entgiftung läuft schleppender. Auch die Gedächtnisleistung wird schwächer und heutzutage steht dann oft schon die Angst vor Demenz im Raum. Um das Gedächtnis im Alter fit zu halten, ist es wichtig, dass es aktiv bleibt. Dies lässt sich zum Beispiel mit Live-Kinetik erreichen, einem spielerischen Bewegungstraining für unser Gehirn. Was genau das ist, weiß der Hamelner Sven Hölscher, Live-Kinetik-Coach und Experte für Ernährungsoptimierung.
2: Live-Kinetik ist einmalig im Bereich des Gehirntrainings und der Optimierung, also das Gehirn steuert ja alles. Letztendlich ist es ein Bewegungsprogramm, was kombiniert wird mit Wahrnehmung und zusätzlich noch kognitive Reize. Das heißt, wir bewegen uns und nebenbei wird das Gehirn eben noch kognitiv vor Herausforderungen gestellt. Und diese ganze Kombi zusammen sorgt dafür, dass wir deutliche Resultate haben bei der Steigerung der Konzentration, des Gedächtnisses, gerade des Kurzzeitgedächtnisses, was bei Senioren ja eben wichtig ist, gerade wenn es dann Richtung Alzheimer-Demenz geht. Also wir können auch sagen, wir haben mit unserem Live-Kinetik-Training präventive Funktion. Das heißt, wir messen das ab und zu vor und nach dem Kurs. Wir haben immer eine Steigerung von 20-40% bei unseren Teilnehmern. Das ist der Schnitt. Und da gibt es natürlich auch ganz viele Studien dazu, was einfach belegt, wie wichtig und wie hilfreich das ist.
1: Entwickelt wurde Live-Kinetik 2007 von dem Münchner Sportwissenschaftler Horst Lutz. Das spezielle Bewegungstraining kommt eigentlich aus dem Leistungssport. Warum ist es gerade für Senioren so besonders wertvoll?
2: Das ist einmal natürlich das Gedächtnis und die Konzentration, was gestärkt wird. Die Sturzprävention wird verbessert durch die verbesserte Koordination, weil ich sagte ja, wir machen auch Bewegungsübungen, teilweise auch auf einem Bein, teilweise mit wackeligem Untergrund. Stressabbau und mehr Lebensfreude haben unsere Teilnehmer, weil es Gruppenangebote sind und wir haben unwahrscheinlich viel Spaß. Es geht übrigens bei Live-Kinetik darum, nicht, dass es funktioniert, sondern wir arbeiten völlig ohne Druck. Das Gehirn soll ständig vor neue Herausforderungen gestellt werden und das funktioniert nur, wenn wir etwas machen, was wir noch nicht können. Und wenn also von 10 Versuchen 3-4 Versuche funktionieren, dann nehmen wir sofort eine Variation. Das Gehirn wird weiter gefordert und gerade in der Gruppe ist die Gruppendynamik und der Spaß eben ganz, ganz wichtig.
1: Live-Kinetik eignet sich auch als Demenz- und Alzheimer-Prophylaxe, sagt Hölscher.
2: Selbst für Menschen, die schon von Alzheimer oder Demenz betroffen sind, haben wir auch die Möglichkeit, mit denen Live-Kinetik zu machen, je nachdem, wie weit die Krankheit schon fortgeschritten ist. Und auch da haben wir in der Vergangenheit die Erfahrung gemacht, dass die Gedächtnisleistung sich verbessert. Live-Kinetik bezieht sich sehr stark auf das Kurzzeitgedächtnis und genau da ist Demenz und Alzheimer da. Und das ist auch ganz, ganz wichtig, durch Live-Kinetik-Training, durch regelmäßige Einheiten, und das ist schon bei einem 10-wöchigen Kurs der Fall, ist es so, dass sich neue Verbindungen zwischen den Gehirnzellen bilden, sogenannte Synapsen. Und je mehr Synapsen wir haben und je besser unser Gehirn miteinander verbunden ist, und damit meine ich nicht nur linke und rechte Gehirnhälfte, sondern auch vorne, hinten, oben, unten, also wir unterteilen das Gehirn etwas mehr, je besser das Gehirn connected ist, desto leistungsfähiger sind wir. Und genau das macht eben Live-Kinetik. Und das auch noch mit Spaß bei der Sache.
1: Unser Gehirn braucht aber auch die entsprechende Nahrung, sagt der Experte für Ernährungsoptimierung.
2: Unser Gehirn braucht 30% der gesamten Energie des Körpers. Unser Gehirn braucht Omega-3 und B-Vitamine, damit wir eben leistungsfähiger sind. Das wird ja teilweise schon Kindern auch nach der Geburt gegeben, damit das Gehirn sich entsprechend entwickeln kann. Und dann ist es so, dass es eine Darm-Hirn-Achse gibt. Das heißt, der Darm ist mit dem Gehirn verbunden. Und auf dieser Autobahn fließen 80% der Informationen vom Darm zum Gehirn und nur 20% der Informationen vom Gehirn zum Darm. Und da kann man eben sehen, wie wichtig der Darm für unsere gesamte Gesundheit ist. Und 80% des Immunsystems kommen aus dem Darm. Und deshalb ist es so wichtig, den Darm aufzubauen, auch speziell beim Gehirntraining.
1: Das Projekt Live-Kinetik betreibt Sven Hölscher zusammen mit seiner Frau Wiebke. die ehemalige erfolgreiche Turnerin und gelernte Physiotherapeutin zu ihrer Motivation.
3: Es ist einfach schön, Menschen bis ins hohe Alter zu begleiten, dass sie beweglich bleiben, dass sie nicht so vergesslich werden. Und schön ist es, wenn die Menschen auf uns zukommen, in den Kursen erzählen, was sie inzwischen an Resultaten erzielt haben, dass es denen besser geht durch Live-Genetik. Der eine hat erzählt, dass er nach vielen Jahren nicht mehr durchschlafen, plötzlich 5 Stunden durchgeschlafen hat und es ihm viel besser geht und er viel besser durch den Tag kommt, mehr Energie hat. Die Menschen bleiben beweglich, sie bleiben in Kontakt. Eine Teilnehmerin hat berichtet, dass sie in ihrem Berufsablauf deutlich entspannter ist, dass sie viel konzentrierter ihrer Arbeit nachgehen kann. Und das sind schon Ergebnisse, die machen uns glücklich und spornen uns natürlich an.
4: Und wer mal zusammen mit Sven und Wiebke Hölscher hineinschnuppern möchte in die Welt der Live-Kinetik, der hat am Montag, dem 27. Juli, Gelegenheit dazu. Dann kann man bei der generationsübergreifenden Veranstaltung Live-Kinetik für Jung und Alt dabei sein. Die kostenlose Aktion für Kinder und Senioren findet im Treffpunkt für die zweite Lebenshälfte ARA in der Alten Marktstraße 7C statt. Beginn ist um 10 Uhr. Eine Anmeldung unter der Hamelner Telefonnummer 202 1344 ist erforderlich.

0: Und nun haben wir noch zwei Veranstaltungshinweise für Sie.
1: Am Mittwoch, dem 29. Juli, gibt es ein weiteres generationsübergreifendes Angebot für Jung und Alt. Diesmal geht es ums kreative Gestalten. Einzelheiten dazu von Miriam Schnee vom Treffpunkt ARA.
2: Wir wollen Jutebeutel bemalen und dafür treffen wir uns am Mittwoch, den 29. Juli von 10 bis ca. 12 Uhr, auch wieder bei uns im Treffpunkt ARA. Und das kostet dann 3 € pro Person. Da werden dann die Farben und auch ein Jutebeutel gestellt. Wer möchte, kann noch eigene Textilien zum Bemalen auch noch mitbringen. Und man müsste vielleicht Kleidung tragen, die etwas schmutzig werden darf.
0: Und wir blicken schon einmal voraus in den September. Es steht ein Ausflug auf dem Programm. Wohin es geht, weiß Franziska Heppe vom Treffpunkt ARA.
3: Am 18.09. bietet die Interessensgemeinschaft RIA eine Tagesfahrt zum Big Bärenhof und nach Steinhude an. In gemütlicher Runde besuchen wir den Blaubeerhof und können in besonderer Atmosphäre zwischen den Heidelbeersträuchern ein bisschen die Natur genießen und können die Köstlichkeiten des Sommers genauer kennenlernen. Die Fahrt beinhaltet Kaffee und Blaubeerstreuselkuchen und im Anschluss geht es nach Steinhude, wo Freizeitmöglichkeiten bestehen und man kann sich ein bisschen umschauen. Die Fahrt kostet 66 €, die Mindestteilnehmerzahl liegt bei 20 Personen.
0: Eine zeitige Anmeldung unter der Hamelner Telefonnummer 202 1344 ist erforderlich.

0: Wir verabschieden uns von Ihnen wie gewöhnlich mit einer bedenkenswerten Äußerung einer prominenten Persönlichkeit. Diesmal zitieren wir den österreichischen Lehrer und Schriftsteller Ernst Ferstl. Zu Wege bringen können wir nur etwas, wenn wir uns auf den Weg machen. In diesem Sinne, liebe Hörerinnen und Hörer, bleiben Sie mutig und tatkräftig und natürlich gesund. Das wünschen Ihnen
1: Marita Kallenbach-Lies
0: und Hans Wiechmann.

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1: Ich bin Thomas Brockt. Bundeskanzler Merz schließt nach dem Rücktritt von Unionsfraktionschef Spahn nicht aus, die Bundesregierung umzubauen. Es könnte eine Gelegenheit sein, noch einmal über die Aufstellung der Regierung nachzudenken, sagte Merz im ZDF-Sommerinterview. Er spreche da aber im Konjunktiv. Zum weiteren Vorgehen sagte Merz:
2: Wir sind jetzt zunächst einmal bis Anfang September in der sitzungsfreien Zeit. Die Fraktion ist, wenn notwendig, arbeitsfähig. Wir werden in den Parteigremien in den nächsten Tagen darüber sprechen und wir werden relativ bald einen Vorschlag machen, aber es drängt uns jetzt die Zeit nicht.
1: Bundeskanzler Merz. Große Handelsketten in der EU dürfen unverkaufte Kleidung und Schuhe künftig nicht mehr vernichten. Heute ist eine entsprechende EU-Vorschrift in Kraft getreten. Das Ziel, die nicht abgesetzten Waren sollen gespendet oder durch gesonderte Aktionen doch noch verkauft werden, um so Müll zu vermeiden. Teilweise gilt die Entsorgung als günstiger, als Produkte zu lagern, aufzubereiten oder wieder zum Verkauf anzubieten. Nach 5,5 Wochen geht heute die Fußball-WM zu Ende mit dem Finale Spanien gegen Argentinien. Das Endspiel in New Jersey beginnt um 21 Uhr deutscher Zeit.
3: Der aktuelle Weltmeister gegen den aktuellen Europameister. Besser geht es eigentlich nicht. Für Superstar Lionel Messi wäre es der zweite WM-Pokal zum Abschied. Doch die offensivstarken Argentinier treffen auf eine bärenstarke spanische Abwehr. Die hat bislang nur ein einziges Gegentor zugelassen. US-Präsident Trump feiert am Abend seine WM-Premiere. Er wird nach dem Spiel den Pokal überreichen und hofft vermutlich auf Messi, denn die spanische Regierung und der US-Präsident zoffen sich gerade regelmäßig. Thomas Bremser, Sportredaktion.
1: Für Radstar Jonas Vingegaard ist die Tour de France nach einem Sturz beendet. Der bisherige Gesamtzweiter aus Dänemark kam bei der 15. Etappe in einem Kreisverkehr zu Fall und musste verletzt aufgeben. Sieger der Etappe wurde Remco Evenepoel vom deutschen Team Red Bull vor dem gesamtführenden Tadej Pogacar. Der deutsche Hoffnungsträger Florian Lipowitz wurde Fünfter und liegt in der Gesamtwertung nun auch auf Rang 5.
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4: Mit Jan Hampe. Nach der Nacht mit Tiefstwerten um 11 Grad gibt es am Montag einen Mix aus Wolken und sonnigen Abschnitten. Es kann immer wieder leicht regnen, wird teils windig bei bis zu 21 Grad. Auch am Dienstag ein Wechsel von Bewölkung und Sonne, vor allem abends Nieselregen bei Höchstwerten um 23 Grad.
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1: Ich bin Thomas Brockt. Jürgen Klopp ist frei für das Amt als Fußball-Bundestrainer. Bis zur endgültigen Einigung müsse man sich noch ein wenig gedulden, sagte Klopp bei Magenta TV kurz vor dem Anpfiff des WM-Endspiels in den USA. Zweifel gäbe es aber praktisch nicht mehr. Denn sein Vertrag mit Red Bull sei kein Hindernis mehr. Es habe da eine Einigung gegeben mit einer sehr, sehr großzügigen Regelung. Es soll nun noch Gespräche mit dem DFB geben, alles gehe aber in die richtige Richtung. Die WM geht am Abend mit dem Finale Spanien gegen Argentinien zu Ende.
2: Es ist die sechste WM für Superstar Lionel Messi und seine letzte. Ganz Argentinien träumt davon, dass er sich mit seinem zweiten WM-Titel verabschiedet. Nur ein Gegentor haben die Spanier bisher kassiert. Das Finalstadion bei New York wird am Abend auch zur Show-Arena. Die FIFA hat die Halbzeit laut Medien einfach mal verlängert, damit Superstars wie Madonna, Shakira, BTS, Justin Bieber und Coldplay auftreten können. Thomas Bremser, Sportredaktion.
1: Nach dem Rücktritt von Unionsfraktionschef Spahn will Bundeskanzler Merz die Nachfolge schnell klären. Er schließt dabei einen Personalumbau in der Regierung nicht aus. Das sagte Merz im ZDF-Sommerinterview.
3: Als Kandidat Nummer 1 für den Fraktionsvorsitz gilt Kanzleramtschef Frei. Sollte er es werden, würde automatisch eine Kabinettsumbildung nötig. Das würde auch für Innenminister Dobrindt gelten, der ebenfalls für die Spahn-Nachfolge im Gespräch ist. Eine Hängepartie will Merz auf jeden Fall vermeiden. Wir werden relativ bald einen Vorschlag machen, sagte er im ZDF. Über das Wochenende führte der Kanzler Gespräche mit CSU-Chef Söder, der mit ihm zusammen das Vorschlagsrecht für den Fraktionsvorsitz hat. Dirk Zeitler, Nachrichtenredaktion.
1: Ein Überwachungsvideo der Bahn hat nach Angaben des Amtsgerichts Karlsruhe Zweifel am konkreten Tatablauf nach dem Sturz eines Bahnmitarbeiters aus einem Zug aufkommen lassen. Das sei einer der Gründe gewesen, weshalb man den Haftbefehl gegen den Tatverdächtigen abgelehnt habe, teilte das Gericht mit. Der Sicherheitsmitarbeiter war nach einer eskalierten Ticketkontrolle aus einem fahrenden Regionalzug gestürzt und lebensgefährlich verletzt worden. Nach bisherigen Erkenntnissen der Staatsanwaltschaft soll der Tatverdächtige ihn geschlagen und getreten haben.
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4: Mit Jan Hampe. Nach der Nacht mit Tiefstwerten um 11 Grad gibt es am Montag einen Mix aus Wolken und sonnigen Abschnitten. Es kann immer wieder leicht regnen, wird teils windig bei bis zu 21 Grad. Auch am Dienstag ein Wechsel von Bewölkung und Sonne, vor allem abends Nieselregen bei Höchstwerten um 23 Grad.
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6: Hallo, liebe Hörerinnen und Hörer. Wir nähern uns langsam, aber sicher der 600. Sendung von Radio DARC. Heute dürfen wir Sie schon recht herzlich zu Ausgabe Nummer 597 begrüßen. Hier erfahren Sie allerlei Interessantes aus der Welt der Technik und vor allem aus der Welt der Funktechnik. Das Datum der Erstveröffentlichung ist Freitag, der 17. Juli 2026. Ich bin Conny Farren und werde Sie durch die kommende Sendestunde führen. Der Radiopionier und Funkamateur Jürgen von Wedel, Delta Golf 3, Whisky Zulu, ist kürzlich verstorben. Er machte in den 70er Jahren Furore, als er einen UKW-Sender in den Bergen von Südtirol aufbaute und von dort aus ganz Süddeutschland mit Piratenfunk beschallte. Wir erinnern heute nochmals an einen der ganz Großen in der Radiogeschichte, und zwar mit Jürgens eigenen Erzählungen. Ja, das Radiomachen und der Amateurfunk sind und waren schon immer eng miteinander verbunden. Deshalb hören Sie ja genau diese Sendung. Starten wir durch mit einem Feuerwerk der guten Laune, und zwar mit Bob Moore und Mexico.

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1: Heute mit diesen Themen. Ferngesteuerte Kinderspielzeuge, 60% halten EU-Standards nicht ein. Antennenfernsehen steht möglicherweise 2030 vor dem Aus. Funktag Kassel findet 2027 nicht statt und Exponate für die UKW-Tagung in Weinheim gesucht. Am Mikrofon Conny Farrin. Bei einer von der EU finanzierten Prüfung von ferngesteuerten Spielzeugen für Kinder im Alter von 3 bis 14 Jahren stellte sich heraus, dass 60% die EU-Normen für Störstrahlung nicht erfüllten. Signalstörungen können Kommunikationsdienste beeinträchtigen, darunter auch solche, die für Navigation und Sicherheit genutzt werden. Sie stellen daher ein erhebliches Risiko dar, so der Bericht der EU. Zu den getesteten Produkten gehörten ferngesteuerte Fahrzeuge, Walkie-Talkies und Laptops für Kinder, elektronische Haustiere, Roboter, Musikplayer und Lautsprecher. Eine Hauptursache für die festgestellten Störungen waren Störstrahlungen und Außerbandsignale sowie die Strahlungsleistung, die Stärke des Signals eines Senders in einer bestimmten Richtung. Überschreitet sie bestimmte Grenzwerte, kann das Signal andere Geräte stören. Neben den Laboruntersuchungen gemäß den geltenden Normen prüften die Marktüberwachungsbehörden, ob die Proben mit den vorgeschriebenen Warnhinweisen, Kennzeichnungen und Anweisungen versehen waren. Insgesamt wurden 63% als nicht konform befunden. Zusammen mit den Ergebnissen der Laboruntersuchungen erfüllten insgesamt 81% der Proben die EU-Anforderungen nicht, zum ganz überwiegenden Teil von Herstellern aus China. Das klassische Antennenfernsehen steht möglicherweise bald vor dem Aus. Das legt ein entsprechender Artikel im Magazin Heise Online vom 11. Juni 2026 nahe. Demzufolge laufen im Jahr 2030 wichtige Nutzungsrechte für Funkfrequenzen für das terrestrische Antennenfernsehen aus, die sich ab diesem Zeitpunkt Telekommunikationsanbieter einverleiben wollen. Die Deutsche Telekom, Vodafone und O2 Telefonica stellten in Berlin eine von ihnen bezahlte Studie des Beratungsunternehmens WIK Consult vor, der zufolge bestimmte Funkfrequenzbereiche ab 2031 freigegeben werden sollten für Mobilfunk. Sollten die Mobilfunker tatsächlich den Zuschlag darauf bekommen, wäre dies das Aus für Fernsehempfang über Antenne. Wirtschaftlich betrachtet wäre eine Zuweisung der Frequenzen für Handynetze vorteilhaft, heißt es in der Studie. Bei ihrer Vorstellung bekräftigten Firmenvertreter der drei Netzbetreiber ihren Wunsch, besagte Frequenzen ab 2031 nutzen zu können. Der Studie zufolge haben in Deutschland noch schätzungsweise 2,3 Millionen Haushalte Antennenfernsehen, meist in Form von DVB-T2. Tendenz sinkend. Die meisten Haushalte bekommen in Deutschland TV über eine Satellitenschüssel oder über Fernsehkabel. Auch die Übertragung übers Internet ist möglich, hier steigt die Nachfrage. WIK-Studienautor Bernd Sörries betonte, nach einer möglichen Abschaltung der Antennentechnologie könnten die Verbraucher öffentlich-rechtliche Sender kostenlos auch im Internet sehen. Es gäbe keine Kostensteigerung aus Sicht der Endkunden, wenn man dieses Netz abschaltet. Sörries verwies darauf, dass Antennenfernsehen lineares Fernsehen sei, das aus der Mode komme. Die Nachfrage nach zeitlich flexibel abrufbaren Sendungen im Internet steige hingegen. Die Studienautoren kommen zu dem Schluss, dass die öffentlich-rechtlichen Rundfunkanstalten bis zu 369 Millionen Euro binnen 10 Jahren einsparen könnten, wenn sie DVB-T2 abschalteten. Was in der Studie allerdings nicht erwähnt wird, ist, dass der Wegfall eines redundanten, unabhängigen Übertragungsweges für die Fernsehsignale einen deutlichen Sicherheitsverlust bedeuten würde. Die DVB-T2-Fernsehsender existieren nämlich zusätzlich und redundant zu anderen Übertragungswegen. Ob der Wunsch der Mobilfunkanbieter Gehör findet oder nicht, ist jedoch offen. Die künftige Frequenznutzung soll auf der Weltfunkkonferenz im kommenden Jahr besprochen werden. Danach wird sich die Bundespolitik damit befassen. Im Digitalzeitalter steigt die Datenmenge rasant, daher müssen die Telekommunikationsanbieter ihre Netze immer weiter optimieren. Auch Sicherheitsbehörden peilen eigenes Netz an. Der beliebte Funktag kann im Jahr 2027 nicht stattfinden. Trotz intensiver Gespräche mit der Messe Kassel konnte kein geeigneter Termin gefunden werden. Die ursprünglich geplanten Termine waren bereits vergeben, weitere mögliche Zeitfenster kamen aufgrund von Terminüberschneidungen mit anderen Veranstaltungen und Contest-Wochenenden nicht in Frage. Auch alternative Veranstaltungsorte erfüllten die Anforderungen nicht. Das Ziel des DARC bleibt, den Funktag langfristig in den Messehallen Kassel zu veranstalten. Für 2028 wurde bereits ein Termin angefragt. Im Jahr 2027 liegt unser Fokus auf dem 50. Jubiläum der Funkfachmesse Ham Radio in Friedrichshafen am Bodensee. Es sind noch wenige Wochen bis zur 71. UKW-Tagung in Weinheim, die Anfang September vom 11. bis 13. des Monats stattfinden wird. Schon heute kann man sich aber in seiner Funkbude umschauen, ob nicht doch ein Selbstbauprojekt dabei ist, welches man zum Selbstbauwettbewerb der Tagung vorlegen könnte. Der Wettbewerb zeigt eindrucksvoll die Innovationskraft und Kreativität der Amateurfunkszene. Zahlreiche Eigenentwicklungen demonstrieren, wie aus Ideen funktionierende Technik entsteht und wie groß das Know-how innerhalb der Community ist. Für viele Besucher bietet der Wettbewerb wertvolle Anregungen für eigene Projekte. Bewerbungen zum Selbstbauprojekt sind bitte per E-Mail an die Tagungsleitung zu richten. Weitere Informationen zur Veranstaltung gibt es online auf deren Webseite der UKW-Tagung in Weinheim. Das waren unsere heutigen Meldungen aus der Funkwelt für Sie. Weiter geht es mit einem typischen Vertreter des sogenannten Parling-Stils. Das ist eine Musikrichtung aus den Niederlanden, die sich vor allem Mitte der 1970er Jahre großer Beliebtheit erfreute. Typisch waren eingängige, glatte und schöne Melodien. Und so einen Titel haben wir nun aufliegen. Hier sind die Classics mit Wings of an Eagle.

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1: Der Radiopionier und Funkamateur Jürgen von Wedel ist kürzlich verstorben. Er hatte das Rufzeichen Delta Golf 3 Whisky Zulu. Jürgen machte in den 70er Jahren Furore, als er einen UKW-Sender in den Bergen von Südtirol aufbaute und von dort aus ganz Süddeutschland mit Piratenrundfunk beschallte. Unser Mitarbeiter Wolf-Dieter Roth konnte vor einigen Jahren bei einem persönlichen Besuch mit ihm sprechen. Bei dieser Gelegenheit erzählte Jürgen von Wedel seine bizarre Geschichte. Die Geschichte, wie er zum Studium der Elektrotechnik nach München kam und dann in die Radioszene reinrutschte. Die Folge war schließlich der erste deutschsprachige Privatsender namens Radio Bavaria International. Wir möchten mit diesem Beitrag an sein Lebenswerk erinnern, denn mit seinen Aktivitäten krempelte er die Radioszene nachhaltig um und trieb die öffentlich-rechtlichen Sender vor sich her. Hier also die Geschichte von Jürgen von Wedel, erzählt von ihm persönlich.
2: Die Geburt einer Idee. Im Jahr 1977 kam ich zum Studium der Elektrotechnik nach München. Doch es sollte alles ganz anders kommen. Nach circa 2 Semestern lernte ich, natürlich über Funk, Joe Lüders kennen, einen Medienjournalisten, der vor kurzem nach Bayern gezogen war. Er schrieb gerade einen Testbericht über ein CB-Funkgerät, hatte aber technisch damals nicht die große Ahnung. So bat er mich, ihm das zu testende Funkgerät in seinen alten Volks-Porsche einzubauen. Es entwickelte sich eine Freundschaft, die nicht zuletzt auf unser beider Interesse an neuer Technik bestand. Joe hatte einige Vorkenntnisse im Radiomachen, da er eine Zeit lang bei Radio Nordsee gearbeitet und danach eine Diskothek in Kolbermoor geleitet hatte. Dieser Funke sprang auch auf mich über, da ich schon früher gerne kleine UKW-Sender gebastelt und damit natürlich nicht ganz legal die Nachbarschaft beglückt habe. Joe fing parallel zu seiner Journalistentätigkeit damit an, Rundfunksendungen auf Band zu produzieren und damit deutsche Urlauber in Italien mit deutscher Information und Popmusik zu unterhalten. Diese Kassetten gingen ein- oder zweimal pro Woche per Post oder per Auto an verschiedene private Radiostationen, die in Italien seit 1977 schon erlaubt waren. Eines schönen Tages rief er mich ganz aufgeregt an, ich müsste sofort in seine Wohnung in der Osterwaldstraße kommen. Er bräuchte ganz dringend meine technische Hilfe. Als ich bei ihm angekommen war, bat er mich auf seinen winzigen Südbalkon im 9. Stock. Hier stand sein alter, klappriger, Grundig-Satellit, trotzdem natürlich ein Radio, das damals einen der empfindlichsten UKW-Tuner auf dem Markt besaß. Was ich hörte, brachte mich zum Staunen. Zwar mit leichtem Rauschen, aber eindeutig war Joes eigene Sendung Holiday Radio zu hören. Schnell stellte sich heraus, dass es die UKW-Frequenz 102,8 MHz von Radio Isaac war, einem Sender, der in Italien Joes Sendung ausstrahlte. Nachdem wir uns einigermaßen beruhigt hatten, bat mich Joe, die größtmögliche UKW-Antenne, die ich bekommen konnte, zu organisieren. Auch meine Argumente, dass es sich wahrscheinlich um Überreichweiten handelte, wollte er nicht gelten lassen. Also gesagt, getan, ich besorgte ihm die Stolle 14-Element-Antenne und installierte diese. Obwohl der Balkon jetzt nicht mehr begehbar war, lief das Signal jetzt fast rauschfrei. Nach 2 Tagen rief ich ihn an, in der Annahme, ihn wahrscheinlich trösten zu müssen, weil die Überreichweiten sicherlich vorbei waren. Zu meinem Erstaunen sagte er mir, dass das Signal zwar sehr viel schwächer, aber noch hörbar war. Dies war wohl die Geburtsstunde unseres Planes, selbst Privatradio zu machen, aber vor uns lag noch ein weiter, steiniger Weg. Ich nahm mir erstmal ein Urlaubssemester und wir legten los mit unseren Versuchen. Es passte ganz gut, dass ich gerade meine Amateurfunklizenz bestanden hatte, denn die Ausbreitung der Wellen im 2-Meter-Band sind ähnlich wie bei UKW-Radiofrequenzen. Wir kauften bei einem Münchner Amateurfunkgeschäft 2 kleine 2-Meter-Funkgeräte und einen Nachbrenner mit 75 Watt. Zusätzlich kauften wir noch eine schnell zerlegbare 2-Meter-Antenne und einen Teleskopmast. Das war unser Testequipment. Wir fuhren so ziemlich jeden einigermaßen begehbaren Berg in Südtirol an und machten unsere Versuche. Als groben Test suchten wir das Amateurfunkrelais auf der Zugspitze, das uns auch als Kommunikationsmittel zwischen Italien und München diente. Denn Handys gab es ja noch nicht. Einer von uns war dann immer in Italien auf den Bergen und der andere an meiner Hochantenne in München-Schwabing. So konnten wir auch mit Hilfe von mehreren sehr hilfsbereiten anderen Amateurfunkern gut die beste Position austesten. Da wir leider über sehr geringe finanzielle Mittel verfügten, meine Familie hatte uns mit 75.000 D-Mark ausgestattet, mussten wir die preiswerteste und trotzdem funktionierende Möglichkeit wählen und das war der Berg Zirock, 50 Kilometer hinter der österreichischen Grenze. Auch die zwar guten, aber sehr teuren Antennen von Kathrein waren für uns nicht erschwinglich. Ich entschloss mich also daraufhin, die Antennen selber zu bauen. Als Vorlage diente mir unsere Testantenne, eine 2x9 Element Visi-Zirkelor-Antenne für den 2 Meter Amateurfunkbereich. Mit Hilfe diverser Antennenbücher konstruierte ich die Antenne um. Mein Vater war bis zu seinem Tod 1975 Geschäftsführer der Firma Schüco Aluminium in Bielefeld gewesen. Durch meine guten Kontakte kamen wir jetzt zu einer günstigen Aluminiumquelle. Das komplette Material für alle Antennen kostete mich gerade mal 600 D-Mark. Ich baute zunächst innerhalb einer Woche eine zerlegbare Testantenne, die ich dann mit dem Auto nach Italien brachte. Wir konstruierten verschiedene Testsituationen und stellten sie dann mittels zweier Gartenstühle auf der Terrasse des Gasthofes auf. Joe hatte in meiner Montagewoche einen 25-Watt-Sender von einer befreundeten Radiostation in Florenz organisiert und so stand unserem ersten Test nichts mehr im Wege. Ein Auto-Reverse-Kassettenrekorder aus dem gerade eröffneten Mediamarkt bot uns die Audioquelle. Wir fuhren jetzt in Richtung Österreich und hörten unser eigenes Signal zum ersten Mal im Autoradio. Ein tolles Gefühl. Hoch über den Dächern von Innsbruck stand ein verblüffend gutes Signal und das mit nur 25 Watt. Und Antennen Marke Eigenbau. Unser erster Sitz war im Hotel Olympia am Brenner, in dem wir ein Studio in einem der Gästezimmer einrichteten. Bezahlt werden sollte das zum großen Teil schon durch die Werbung für dieses tolle Hotel. Da wir natürlich auch Innsbruck erreichten, war das für das Hotel interessant. Oben auf dem Xerox sprachen wir mit dem Besitzer Peter Seidner ab, wo die Antenne stehen sollte und wie die Stromversorgung gelegt werden musste. Glücklicherweise wurde gerade auf einem benachbarten Berg ein alter Skilift abgebaut. Und wir bekamen, so zum Schrottpreis, einen ca. 10 Meter hohen Skiliftmast. Nun trennten sich Joes und mein Aufgabengebiet für ca. einen Monat. Ich fuhr nach Norddeutschland, um bei Schüco die 8 Zirkularantennen zu bauen. Und Joe beaufsichtigte die Arbeiten zur Mastaufstellung auf dem Berg. Außerdem organisierte er in Florenz die Herstellung unserer Rundfunksender. Die Sender wurden von einer kleinen Elektronikfirma, Kelmer Firenze, in Handarbeit hergestellt. Das war immer noch billiger, als wenn sie von Rode und Schwarz bezogen würden. Radio One in Florenz, mit deren Besitzer Joe sehr befreundet war, lieferte uns das erste Studio-Equipment. Unter anderem einen 8-Track-Player mit Magnetstreifen für Jingles. Wir hatten zu dieser Zeit ja nur das Mischpult von Riem Elektronik und zwei Technics-Plattenspieler und den besagten Auto-Reverse-Kassettenrekorder. Ein Freund von Joe aus Rosenheim war Schreiner und zimmerte uns das erste Studio zusammen. Wir wussten natürlich auch, dass so ein Studio für einen guten Klang abgedämmt werden musste. Aber was soll ich sagen, auch das kostet natürlich Geld. Was wie immer sehr klamm war. Also verwendeten wir als Dämmung Glasfasermatten aus dem Baumarkt, mit dem Effekt, dass wir uns immer häufig kratzen mussten, wenn wir im Studio saßen. Als ich mit dem Bau der Antennen fertig war, jeder Dipol wurde von Hand gebogen, musste ich einen LKW mieten und die Sachen nach Südtirol schaffen. Nach circa 3 Tagen im Zoll, bei denen ich die Zöllner überzeugen musste, dass daraus nur ein einfacher Zaun gebaut werden sollte, schaffte ich es endlich, auf den Berg zu kommen. Netterweise stellte mir der Bauer einen Stall zur Verfügung, in dem ich die Antennen zusammenbauen konnte. Das war wichtig, denn mittlerweile fiel schon der erste Schnee und wir wollten unbedingt noch vor dem richtigen Winter auf Sendung gehen. Joe hatte inzwischen die aufregenden Arbeiten auf dem Berg überwacht. Auf sehr abenteuerliche Weise war der Mast mit einem Umlenkmast und einem Unimog in das Fundament gezogen worden. Das erste Drahtseil war zu dünn und riss, woraufhin der Unimog mit Peter in einem Wahnsinnstempo den Berg herunterraste. Glücklicherweise brachte er ihn aber gerade noch rechtzeitig zum Stillstand. Das zweite Seil hielt

0: mittlerweile einen 25-Watt-Sender installiert und eine Antenne auf dem Dach angebracht. Diese Antenne richtete ich auf den Berg aus, um so ein Einspeisesignal zu haben. Nach vielen Tests schafften die es, auf dem Berg ein Stehwellenverhältnis von 1 zu 1,3 zu realisieren. Inzwischen war auch unser Hauptsender mit 500 Watt angekommen. Einiges Abstimmen später hatten wir dann endlich die Antennenanlage aktiviert. Im Häuschen stellte ich einen Frequency Lock Receiver auf die Studiofrequenz ein und speiste das Audiosignal in unseren Bergsender. Auf der Frequenz 103,5 MHz gingen wir dann erstmals auf Sendung. Das Signal in Innsbruck war spitze und somit hatten wir unsere erste Hörergruppe.
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Fans, DJs und kleine Störungen. Kaum waren wir die ersten Wochen auf Sendung, kamen die Carabinieri, um uns mitzuteilen,

dass eine gewerbliche Nutzung von Hotelräumen nicht erlaubt wäre. Schade, dass unsere rote On-Air-Lampe im Fenster so falsch verstanden wurde. Wir suchten also verzweifelt den Ort Brenner ab und wurden in einem Kleidergeschäft fündig. Der Besitzer, Herr Tedoldi, hatte einen Lagerraum, in dem das blanke Chaos herrschte. Er bot uns an, dort bis auf Weiteres unser Studio betreiben zu können, wenn wir den Raum aufräumen und den Schrott entsorgen würden. Etwas Besseres konnte uns gar nicht passieren, denn hier unten konnten wir zu jeder Tages- und Nachtzeit so laut sein, wie wir wollten. Das war sicherlich auch ein Grund, warum es den Hotelbesitzern ganz recht war, dass wir auszogen. Wir mussten nämlich teilweise auf Socken durch den Hotelflur gehen, damit wir die Hotelgäste nicht störten. Die Studioantenne war in kürzester Zeit wieder auf dem Dach installiert und wir konnten ungestört weitersenden. Jetzt endlich bekamen wir auch unseren Telefonanschluss. Nach nur 8 Wochen. So langsam kam Radiofieber auf. Die ersten Hörer riefen an, leider zumeist nur aus Innsbruck, da es mit dem Empfang in München noch nicht so rosig aussah. Aber dazu später. Direkt im Ort wohnten 2 16-jährige Schüler, Werner und Gerhard, die uns relativ bald ansprachen. Sie waren so begeistert, dass sie sofort anboten, für uns Nonstop-Musik zu produzieren und das Ganze kostenlos. Somit hatten wir unsere ersten DJs. Fast zur gleichen Zeit kam Carlo, der in Sterzing wohnte und unser bester Mix-DJ wurde. Plattenmäßig wurden wir übrigens dank Joes Verbindung zu diversen Plattenfirmen in Deutschland und sogar einer aus Kanada kostenlos bemustert. Ja, das ging noch ohne Probleme damals. Leider traten immer mehr Schwierigkeiten mit der Zusammenschaltung der 16 Antennenebenen auf, was sich auch in einem sanften Knistern bemerkbar machte. Auch war das kleine Klohäuschen für den Bergsender anscheinend nicht die beste Wahl. Der Schnee war hartnäckig und kroch gerne mal in die Ritzen. Etwas Abhilfe brachte ein komplettes Auskleiden mit Styropor und Montageschaum. Ein unerwarteter Zwischenfall erreichte mich, als ich wieder mal auf dem Weg von Innsbruck zum Brenner war. Im Autoradio lief natürlich RBI mit Carlo. Plötzlich hörte ich eine Kinderstimme. »Hallo, kannst du mich hören? Ich stehe gerade neben dieser Riesenantenne.« Ich fuhr fast in den Graben neben der Brenner Startstraße. Circa 15 Minuten später war ich am Lift und fuhr sofort hoch auf den Berg. Im Kofferradio ging diese tolle Unterhaltung die ganze Zeit weiter. Als ich an der Antenne ankam, saß dort ein 12-jähriger Junge auf seinem Schlitten und auf seinem Schoß eine Zigarrenkiste mit einem kleinen Selbstbausender. In circa 20 Meter Entfernung stand sein Freund mit einem Kofferradio. Zufälligerweise waren die beiden beim Spielen auf unsere Studio-Eingabefrequenz gekommen und da sie direkt neben der Empfangsantenne standen, waren sie natürlich stärker. Nach einigen Erklärungen, in denen ich ihnen freundlich klar machte, dass sie rauschfrei in ganz Innsbruck zu hören waren, schalteten sie den Sender natürlich sofort wieder aus und Carlo war wieder bestens zu hören. Wir verstärkten daraufhin unser Studiosignal und brachten die Empfangsantenne an einem höheren Ort an. Natürlich war uns klar, dass wir schnellstens auf UHF wechseln mussten. Da in Innsbruck und Umgebung unsere Fangemeinde immer größer wurde, begann Joe, diverse örtliche Diskotheken in Österreich anzusprechen und mit den Besitzern zu verabreden, für sie kostenlose Werbung zu machen, wenn wir im Gegenzug dafür an einem Abend in der Woche, meistens donnerstags, unseren Top 50 Countdown bei ihnen produzieren könnten. Die Sendungen wurden dann jeweils am Freitag und am Samstag ausgestrahlt. Schnell sprach sich diese Aktion herum und wurde der absolute Renner. Auf diese Weise bekamen wir schnell neue DJs, die auch moderierte Sendungen für uns produzieren konnten. Der erste in dieser Riege war Ronny Prinz. Er hatte eine aufregend rauchige Stimme und wurde schnell neben Joe unser beliebtester DJ.

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Die Geschichte des ersten süddeutschen Privatradiosenders und wie alles begann. Größer, höher, weiter. Es war zwar toll, dass unser Erfolg in Innsbruck so riesig war, aber in unserem eigentlichen Zielgebiet München war der Empfang nur bedingt gut. Durch die Berge hinter Innsbruck wurde das Signal teilweise abgeblockt und auch gespiegelt. Dafür hatten wir eigentlich die zirkulare Polarisation gedacht. Bedingt funktionierte das zwar schon, wir waren im Westen von München sehr viel besser zu empfangen als in der City, aber natürlich gab es kaum Empfang im Auto. Das Frühjahr hatte gerade angefangen, da hatten wir die Idee, einen Mast auf einem höheren Punkt zu testen. Es bot sich hierfür das Ende der Enzianseilbahn an. Hier war ein perfektes Betonfundament für die Umlenkrolle des Liftes vorhanden. Wir ließen uns bei einem Schlosser einen Mast herstellen, der zwei unserer Zirkularantennen tragen konnte. Hier stellte sich natürlich die Frage, wie man hier den Sender mit Strom versorgen sollte. Ich setzte mich mit einem Elektrogroßhändler in München in Verbindung und nach 10 Verhandlungen bestellten wir 2 Kabeltrommeln à 400 Meter mit einem Aderndurchmesser von jeweils 10 mm. Das sollte unseren Berechnungen nach für einen 1 Kilowatt Sender ausreichen. Zwischenzeitlich hatten wir einen neuen DJ bekommen, der zweckmäßigerweise auch Radiofernsehtechniker war. Ein Glücksgriff. Freddy Leitner dachte sich in so ziemlich jedes Problem schnellstens rein und war eine sehr große Hilfe für mich. Er war außerdem DJ der größten Diskothek in Sterzing und versorgte uns mit Scheiben, an die Joe nicht herankam. Zum Beispiel lief auf unserem Sender als ersten deutschsprachigen Sender überhaupt durch Freddys Hilfe die Scheibe Funky Town von Lips Inc.

Als nun das Kabel ankam, war Freddy sofort zur Stelle, um zu helfen. Trotzdem stellte sich die Frage, wie sollen wir dieses bleischwere Kabel zum Sendepunkt ziehen? Jetzt kam wieder der Almbesitzer Peter Seidner ins Gespräch. Die Skisaison war gerade vorbei und so kam er auf die Idee, den Lift für diese Arbeit einzusetzen. Wir montierten zwei Schleppliftshaken an das Seil und langsam, aber stetig wurde das Kabel auf den Berg gezogen, direkt unter dem Lift. Das sollte uns später noch zum Verhängnis werden. Nach diesem Gewaltakt musste ich nur noch die beiden Kabel miteinander verbinden und unten im Skilifthäuschen anschließen. Den Belastungstest machten wir, nicht ganz so professionell, mit einem 3000 Watt Heizlüfter, der bestens funktionierte. Jetzt installierte ich zwei Antennen von unten auf dem oberen Mast. Mit unserem 25 Watt Testsender sendeten wir ein Signal nach Norden. Kurz darauf riefen wir von der Zierockalm Ronny in Innsbruck an, der uns bestätigte, dass auf der neuen Frequenz ein sehr sauberes und störungsfreies Signal in Innsbruck ankam. Test bestanden. Jetzt war Schwerstarbeit angesagt. Wir ließen einen Notsender, den ersten 500-Watt-Sender, auf dem alten Mast mit vier Antennen laufen und bauten den 1000-Watt-Sender ab. In schönster Handarbeit zogen Freddy, Carlo, Joe, Peter und ich, natürlich mit einem großen Schlitten, den Sender und das Senderhäuschen über die letzten verbliebenen Schneefelder auf den Berg. Nachdem wir das Häuschen und den Sender oben installiert hatten, kam der große Moment. Die Stromspannung passte einwandfrei und der Sender lief sauber. Jetzt kam die Testfahrt. In Innsbruck war das Signal natürlich bestens. Jetzt war auch in München ein besseres Signal vorhanden. Die Dachantennen in Schwabing hatten endlich ein gutes Signal. Auch wenn es im Auto nicht perfekt lief, konnte man uns hören, wenn man wollte. Im Westen von München war das Signal im Auto fast rauschfrei. Also mussten wir nun die Werbetrommel rühren. In einem kleinen Lokal in Schwabing, das Shortstop in der Nordenstraße, lernte ich einen UKW-Freak kennen. Der Besitzer, Mike Kane, hatte früher mal für RFE gearbeitet und schon von unserem Sender gehört. Er war so begeistert, dass er sich auf das Dach des Lokals eine UKW-Antenne installiert hatte. Somit war dieses Lokal der erste öffentliche Punkt, in dem unser Signal durchgehend lief. Ohne Werbeeinnahmen läuft nichts. Mittlerweile war das Studio viel zu klein für unsere Anforderungen. Darum suchten wir nach neuen Räumlichkeiten. Im Ort Brenner gab es keine Möglichkeiten mehr. So dachten wir an Sterzing, da das ja auch relativ schnell zu erreichen war. Ein Händler aus dem Ort Brenner baute gerade in Sterzing ein neues Haus und das Erdgeschoss-Apartment war noch frei. Ein sehr großer und ein kleiner Raum waren absolut ausreichend. Joes Schreiner kam wieder zum Einsatz und zimmerte uns, welchen Luxus, zwei Studios zusammen. Jetzt hatten wir auch endlich die Möglichkeit, relativ aktuelle Nachrichten zu senden. Von Vorteil war hier, dass gerade die deutschen und österreichischen TV-Sender mit Videotext anfingen, den wir kurzerhand übernahmen. Der Empfang der deutschsprachigen Programme war dank der RAS mit Antennenumsetzern auf dem Berg Hühnerspiel in Sterzing möglich. Nachdem wir auf der anderen Bergseite in Pflanz, wo es nur ca. 5 Häuser gab, bei einem Bauern einen zweiten Sender errichteten, versorgte der nun wieder unseren Sender auf dem Berg. Eine direkte Versorgung war leider wegen des Berges Hühnerspiel, der uns im Weg stand, nicht möglich. Die neuen Studios waren super. Endlich waren wir wieder in einem Ort, wo man auch noch mehr als nur Radio machen konnte. Jetzt konnten wir auch noch einen weiteren DJ einstellen, der sich bei uns gemeldet hatte. Es war Axel Ricken aus Aachen. Er war ein Radiomann mit Leib und Seele. Auch wenn wir ihm am Anfang wirklich keine traumhafte Gage zahlen konnten, war er genau der Freak, den wir brauchten. Er verstand sich prächtig mit Freddy und das freute nicht zuletzt die Damenwelt in Sterzing. Leider sprudelte unsere Einnahmequelle Werbung immer noch nicht übermäßig stark. Deshalb versuchten wir, einen Werbefachmann aus München zu engagieren. Karl-Heinz Wieder sollte für die nötigen Einnahmen sorgen. Aber leider hatte er keinen allzu guten Start, denn zur selben Zeit startete nämlich Radio Brenner von der Flatschspitze. Zwar wurde auch hier nur mit Wasser gekocht, aber dort hatte man sehr viel mehr Geld zur Verfügung als wir. Der Chef, Alfred Scholz, war ein Sprücheklopfer. Und sein berühmter Satz, wenn ich den Sender auf der Flatschspitze einschalte, dann wackelt in Hamburg der Michel und wir werden sogar noch in der Tiefgarage des BR zu hören sein, entsprach bei weitem nicht dem Erfolg. Der eigentliche Kopf und die Seele von Radio Brenner war Bernie Kühl, ohne dessen Einsatz der Sender wahrscheinlich noch schneller wieder verschwunden wäre als wir. Leider war das Ende für RBI vorerst eingeläutet und ich ging schweren Herzens zurück zum Studium nach München.
Dass mit dem Schwarzenstein schon bald ein neues Kapitel für RBI beginnen sollte, konnte damals noch niemand ahnen.

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1: Das Radiomachen und der Amateurfunk sind und waren schon immer eng miteinander verbunden. Deshalb hören Sie ja genau diese Sendung. Und es geht eigentlich bei beiden Medien im Grunde um dasselbe. Die Ausstrahlungen werden über Kurzwelle übertragen und landen ohne weiteres Zutun beim Empfänger. Ganz ohne Internet. Ein unschätzbarer Vorteil in den Zeiten, in denen totalitäre Staaten das Netz zunehmend blockieren. Wie die Verhältnisse in diesem Medium aktuell sind, darüber klärt uns an dieser Stelle wieder Christian Reiber, Delta Lima 8, Mike, Delta Whisky, vom HF-Referat des DARC auf, mit seiner Funkwettervorhersage.
2: Die letzte Woche war eine ziemlich ruhige, sowohl was die Sonnenaktivität anbelangt, als auch die möglichen Störungen der Kurzwellenausbreitung. Vor allem die, die durch ein unruhiges Erdmagnetfeld verursacht werden. Die wenigen auf der Vorderseite der Sonne verbliebenen aktiven Regionen glänzten vor allem durch Nichtaktivität. Deutlich sichtbar ist das auch in der Flare-Statistik. Einstellige Anzahlen von C-Flares pro Tag und ein einsames M-Flare vom letzten Sonntag sprechen eine deutliche Sprache. Es wurde daher auch nichts aus der Hoffnung auf einen schwachen Aufwärtstrend beim solaren Flux. Der verlor im Gegenteil jeden Tag etwas mehr an Boden und lag dann Mitte letzter Woche knapp unter 100 Einheiten. Im Erdmagnetfeld halfen ein koronales Loch und ein koronaler Masseauswurf am letzten Sonntag zusammen und verursachten einen schwachen Magnetsturm. Danach kam dann die große Ruhe, nur ab und zu unterbrochen durch kurze aktive Phasen. Die höchste nutzbare Frequenz stieg über Mitteleuropa bis 22 MHz. Darüber regierte wieder die sporadische E-Schicht und so konnten bei der IARU HF Championship am letzten Wochenende auf allen Bändern gearbeitet werden. Vor allem auf 10 Meter musste man aber den richtigen Zeitpunkt mitbekommen. Aber das gehört dazu, wenn man in einem Contest vorne dabei sein möchte. Jetzt tut sich aber wieder etwas mehr. Am Freitag wurde eine erste, kleinere, aktive Region sichtbar, die sich bislang auf der Sonnenrückseite befand. Am Sonntag und Montag erwarten wir dann die beiden ehemaligen Regionen 4478 und 4479 zurück, die vor 2 Wochen schon ordentlich Aktivität versprüht und den solaren Flux kurzzeitig über 200 Einheiten getrieben hatten. Beide sind weiter aktiv und vor allem die 4478 scheint noch über eine hohe magnetische Komplexität zu verfügen. Daher wird wieder mit einem Anstieg der Sonnenaktivität gerechnet. Der solare Flux wird sich über die Woche Richtung 150 Einheiten bewegen. Vielleicht wird es sogar ein bisschen mehr. Das sorgt dann für längere Öffnungen auf 15 Meter. Vor allem wird sich aber das in den letzten Tagen sehr tiefe Mufftal am frühen Morgen auffüllen, das bis 10 MHz hinunterreichte. Mit etwas mehr Sonnenaktivität wird 20 Meter dann nur noch kurz schließen. Größere F2-Öffnungen auf 12 und 10 Meter sind dagegen unwahrscheinlich. Dafür sind die Bedingungen noch viel zu sommerlich. Erst im September wird es da wieder interessanter werden. Allerdings erreicht die Muff an manchen Tagen über dem Mittelmeer 28 MHz und mehr, oft am späten Nachmittag, wenn die Tagesdämpfung zurückgeht. Dann ist zumindest in südliche Richtungen auch die Langstrecke auf dem 10-Meter-Band nutzbar. Ausschlaggebend ist dafür aus unserer mitteleuropäischen Sicht vor allem die Muff am ersten Brechungspunkt und der ist etwa 1500 Kilometer vom eigenen Standort entfernt. Und dann bleibt mir ein weiteres Mal noch der Hinweis auf die sporadische E-Schicht. Die wird nicht müde, auf 10, 6 und auch immer wieder auf 2 Meter Shortskip-Öffnungen zu produzieren. Good DX!
1: Das war es nun für heute. Wir sind leider schon wieder am Ende von Radio DARC angelangt. Die Sendung der vergangenen Stunde war ein Programmbeitrag des gemeinnützigen Deutschen Amateur-Radioclubs e.V. Die Redaktion hatte Rainer Englert, Delta Foxtrot 2, November Uniform. Sendeverantwortlich für die Ausgabe bei Radio Aktiv ist der DARC-Ortsverband Bad Pyrmont H44, vertreten durch seinen Vorstand. Wenn Sie wollen, hören wir uns nächste Woche wieder auf Radio Aktiv. Am Sonntagabend um kurz nach 20 Uhr. Das Redaktionsteam freut sich auf Rückmeldungen unter radio@darc.de. Auf Wiederhören und 73 GutDX. Bis zum nächsten Mal.

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1: Ich bin Thomas Brockt. Jetzt gibt es praktisch keine Zweifel mehr. Schon in ein paar Tagen dürfte Deutschland wieder einen Fußball-Bundestrainer haben. Jürgen Klopp ist frei für das Amt. Bis zur endgültigen Einigung müsse man sich noch ein wenig gedulden, sagte Klopp bei Magenta TV kurz vor dem Anpfiff des WM-Endspiels zwischen Spanien und Argentinien. Sein Vertrag mit Red Bull sei aber kein Hindernis mehr.
2: Und alles geht in die richtige Richtung. Also ich habe eine Einigung und eine Regelung mit Red Bull gefunden, eine sehr, sehr großzügige Regelung, wenn man so will, dass der Sache praktisch nichts mehr im Wege steht, außer es müssen noch viele Gespräche geführt werden, weil wir ja mit einem Verband sprechen auch.
1: Spätestens am Freitag soll Klopp wohl als neuer Bundestrainer vorgestellt werden. Nach dem Rücktritt von Unionsfraktionschef Spahn will Bundeskanzler Merz die Nachfolge schnell klären und schließt einen Personalumbau in der Bundesregierung nicht aus. Es könnte eine Gelegenheit sein, noch einmal über die Aufstellung der Regierung nachzudenken, sagte Merz im ZDF-Sommerinterview. Aber man spreche hier im Konjunktiv. Als Kandidat Nummer 1 für den Fraktionsvorsitz gilt der bisherige Kanzleramtschef Frei. Ein Bahnmitarbeiter wird von einem Fahrgast derart heftig attackiert, dass er aus einem Zug stürzt. Der 36-Jährige wurde nach der Tat zunächst festgenommen. Die Staatsanwaltschaft beantragte Untersuchungshaft wegen Körperverletzung. Das Amtsgericht Karlsruhe lehnte den Antrag aber ab.
3: Nach Angaben der Ermittler schlug der Mann auf den Sicherheitsmitarbeiter ein und trat nach ihm. Während des Gerangels prallten beide mehrmals gegen eine Zugtür. Diese gab nach. Der Bahnmitarbeiter fiel aus dem Zug. Dennoch ist der Beschuldigte wieder auf freiem Fuß. Ein Überwachungsvideo habe Zweifel am konkreten Tatablauf geweckt, teilte das Gericht mit. Außerdem habe der Mann einen festen Wohnsitz. Dirk Zeitler, Nachrichtenredaktion.
1: Für Radstar Jonas Vingegaard ist die Tour de France nach einem Sturz beendet. Der bisherige Gesamtzweite aus Dänemark kam bei der 15. Etappe in einem Kreisverkehr zu Fall und musste verletzt aufgeben. Sieger der Etappe wurde Remco Evenepoel vom deutschen Team Red Bull vor dem gesamtführenden Tadej Pogacar. Der deutsche Hoffnungsträger Florian Lipowitz wurde Fünfter und liegt in der Gesamtwertung nun auch auf Rang 5.
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4: Mit Jan Hampe. Nach der Nacht mit Tiefstwerten um 11 Grad gibt es am Montag einen Mix aus Wolken und sonnigen Abschnitten. Es kann immer wieder leicht regnen, wird teils windig bei bis zu 21 Grad. Auch am Dienstag ein Wechsel von Bewölkung und Sonne, vor allem abends Nieselregen bei Höchstwerten um 23 Grad.
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0: Ich bin Diana Kramer. Der Weg für Jürgen Klopps Wechsel von Red Bull zum Deutschen Fußballbund ist frei. Klopp sprach bei Magenta TV von einer großzügigen Regelung. Er verwies aber noch auf anstehende Gespräche mit dem DFB.
1: Bis zur endgültigen Einigung müssen wir uns noch ein wenig gedulden. Doch Zweifel, dass der Wunschtrainer der meisten Deutschen die Nachfolge von Julian Nagelsmann antritt, gibt es praktisch keine mehr. Red Bull lässt Klopp ziehen. Jetzt geht es noch um letzte Vertragsdetails in den Gesprächen mit dem DFB, sagt Klopp, der möglichst in der kommenden Woche als neuer Bundestrainer vorgestellt werden soll. Kritik kommt von Klopp daran, dass in den vergangenen Tagen zu viele Einzelheiten durchgesickert seien. Nicht alle Berichte seien korrekt gewesen. Thomas Brock, Sportredaktion.
0: Bundeskanzler Friedrich Merz will sich nach dem Rücktritt von Fraktionschef Jens Spahn keine lange Hängepartie leisten. Er will die Nachfolge schnell regeln und zusammen mit CSU-Chef Markus Söder bald einen Vorschlag machen. Die Beratungen darüber sollen in den kommenden Tagen stattfinden, sagte Merz im ZDF-Sommerinterview.
2: Wir sind jetzt zunächst einmal bis Anfang September in der sitzungsfreien Zeit. Die Fraktion ist, wenn notwendig, arbeitsfähig. Wir werden in den Parteigremien in den nächsten Tagen darüber sprechen und wir werden relativ bald einen Vorschlag machen, aber es drängt uns jetzt die Zeit nicht.
0: Zu einem möglichen Favoriten wollte sich Merz nicht äußern. Im Gespräch für den Fraktionsvorsitz ist wohl der bisherige Kanzleramtschef Thorsten Frey. Damit würde automatisch eine Kabinettsumbildung nötig. Die USA verlegen inmitten des eskalierenden Iran-Kriegs Medienberichten zufolge mehr Kampfflugzeuge in den Nahen Osten. Das berichtet unter anderem das Wall Street Journal. Auch Tankflugzeuge befinden sich demnach auf dem Weg in die Region. Laut den Berichten könnte das als Zeichen für eine Vorbereitung auf eine mögliche Ausweitung der US-Angriffe verstanden werden. Zum Sport. Kimi Antonelli hat seine Führung im Kampf um die Formel-1-Weltmeisterschaft wieder ausgebaut. Der 19-jährige Italiener gewann den Großen Preis von Belgien und feierte in Spa seinen 6. Grand Prix-Sieg in diesem Jahr. Antonelli profitierte dabei auch vom frühen Ausfall seines Mercedes-Kollegen und WM-Rivalen George Russell. Zweiter in Belgien wurde Charles Leclerc im Ferrari vor Max Verstappen im Red Bull.
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4: Mit Jan Hampe. Nach der Nacht mit Tiefstwerten um 11 Grad gibt es am Montag einen Mix aus Wolken und sonnigen Abschnitten. Es kann immer wieder leicht regnen, wird teils windig bei bis zu 21 Grad. Auch am Dienstag ein Wechsel von Bewölkung und Sonne, vor allem abends Nieselregen bei Höchstwerten um 23 Grad.
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1: Ich bin Diana Kramer. Bundeskanzler Friedrich Merz möchte sich nach dem Rücktritt von Fraktionschef Jens Spahn keine lange Hängepartie leisten. Er will die Nachfolge schnellstmöglich regeln und zusammen mit CSU-Chef Markus Söder auch bald einen Vorschlag machen. Das sagte der CDU-Chef im ZDF-Sommerinterview.
2: Als Kandidat Nummer 1 gilt Kanzleramt cheffrei. Er war schon nach der Bundestagswahl für den Fraktionsvorsitz im Gespräch. Geht es um die Spahn-Nachfolge, fallen oft auch die Namen von CDU-Generalsekretär Lindemann und Bundesinnenminister Dobrindt. Die einzige Frau, die in den Personalspekulationen eine Rolle spielt, ist Gesundheitsministerin Wagen. Sie hat die Reform der gesetzlichen Krankenversicherung gerade über die Bühne gebracht. Allerdings muss sie sich noch um die Reform der Pflegeversicherung kümmern. Dazu gibt es bisher nur einen Referentenentwurf. Dirk Zeitler, Berlin.
1: Der US-Elektrobauer Tesla setzt dank wachsender Nachfrage und einer Gewinnsteigerung auf einen rasanten Ausbau der Produktion in seinem deutschen Werk in Grünheide bei Berlin. Für das laufende Geschäftsjahr prognostizierte die Gesellschaft eine deutlich steigende Produktionsmenge im Vergleich zum vergangenen Jahr. Die Kapazitätsauslastung in Grünheide soll entsprechend steigen. Der Iran hat einen Angriff auf ein im Bau befindliches Atomkraftwerk gemeldet. Die iranische Atomenergiebehörde verurteilte den Angriff im Südwesten des Irans scharf, wie die staatliche Nachrichtenagentur IRNA berichtet. Demnach griffen die USA mit mehreren Geschossen an. Der Iran hatte den Beginn der Bauarbeiten an dem AKW an der Grenze zum Irak Ende 2022 verkündet. Das Kernkraftwerk sollte um 2030 fertiggestellt werden. Jürgen Klopp ist frei für das Bundestraineramt. Bis zu einer endgültigen Einigung müsse man sich aber noch ein wenig gedulden, sagte Klopp bei Magenta TV kurz vor dem Anpfiff des WM-Endspiels zwischen Spanien und Argentinien in den USA.
3: Es ist nichts final und das ist ja nun mal so. Das ist, aber es sind also die Gespräche liefen und alles geht in die richtige Richtung. Also ich habe eine Einigung und eine Regelung mit Red Bull gefunden, eine sehr, sehr großzügige Regel, wenn man so will, dass der Sache praktisch nichts mehr im Wege steht.
1: Aber, so Klopp weiter, es werde jetzt noch Gespräche mit dem DFB geben.
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4: Mit Jan Hampe. Nach der Nacht mit Tiefstwerten um 11 Grad gibt es am Montag einen Mix aus Wolken und sonnigen Abschnitten. Es kann immer wieder leicht regnen, wird teils windig bei bis zu 21 Grad. Auch am Dienstag ein Wechsel von Bewölkung und Sonne, vor allem abends Nieselregen bei Höchstwerten um 23 Grad.
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1: Ich bin Diana Kramer. Nach dem Rücktritt von Unionsfraktionschef Jens Spahn könnte es weitere Veränderungen in der Bundesregierung geben. Bundeskanzler Friedrich Merz hat im ZDF-Sommerinterview einen Kabinettsumbau nicht ausgeschlossen.
2: Wir sind jetzt zunächst einmal bis Anfang September in der sitzungsfreien Zeit. Die Fraktion ist, wenn notwendig, arbeitsfähig. Wir werden in den Parteigremien in den nächsten Tagen darüber sprechen. Und wir werden relativ bald einen Vorschlag machen, aber es drängt uns jetzt die Zeit nicht.
1: Zu einem möglichen Favoriten für die Spahn-Nachfolge wollte sich Merz nicht äußern. Im Gespräch für den Fraktionsvorsitz sind neben Kanzleramtschef Thorsten Frey auch CDU-Generalsekretär Carsten Linnemann und Innenminister Alexander Dobrindt. Ein Bahnmitarbeiter wird von einem Fahrgast derart heftig attackiert, dass er aus einem 120 km/h schnellen Zug stürzt. Der 36-Jährige wurde nach der Tat zunächst festgenommen. Die Staatsanwaltschaft beantragte Untersuchungshaft wegen Körperverletzung. Das Amtsgericht Karlsruhe lehnte den Antrag aber ab.
3: Nach Angaben der Ermittler schlug der Mann auf den Sicherheitsmitarbeiter ein und trat nach ihm. Während des Gerangels prallten beide mehrmals gegen eine Zugtür. Diese gab nach. Der Bahnmitarbeiter fiel aus dem Zug. Dennoch ist der Beschuldigte wieder auf freiem Fuß. Ein Überwachungsvideo habe Zweifel am konkreten Tatablauf geweckt, teilte das Gericht mit. Außerdem habe der Mann einen festen Wohnsitz. Die Gewerkschaft EVG verurteilte die Freilassung. Für die Beschäftigten sei dies ein fatales Signal. Dirk Zeitler, Berlin.
1: Die USA verlegen inmitten des eskalierenden Irankriegs Medienberichten zufolge mehr Kampfflugzeuge in den Nahen Osten. Das berichtet unter anderem das Wall Street Journal. Auch Tankflugzeuge befinden sich demnach auf dem Weg in die Region. Laut den Berichten könnte das als Zeichen für eine Vorbereitung auf eine mögliche Ausweitung der US-Angriffe verstanden werden. Jürgen Klopp ist frei für das Bundestraineramt. Bis zu einer endgültigen Einigung müsse man sich noch ein wenig gedulden, sagte Klopp bei Magenta TV. Aber er sprach auch von einer großzügigen Regelung mit seinem jetzigen Arbeitgeber Red Bull. Es gehe alles in die richtige Richtung, so Klopp. Jetzt werde es aber noch Gespräche mit dem DFB geben.
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4: Mit Jan Hampe. Nach der Nacht mit Tiefstwerten um 11 Grad gibt es am Montag einen Mix aus Wolken und sonnigen Abschnitten. Es kann immer wieder leicht regnen, wird teils windig bei bis zu 21 Grad. Auch am Dienstag ein Wechsel von Bewölkung und Sonne, vor allem abends Nieselregen bei Höchstwerten um 23 Grad.
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1: Ich bin Diana Kramer. Spanien ist Fußball-Weltmeister. Im Endspiel der XXL-WM entthronten die Spanier Titelverteidiger Argentinien um Superstar Lionel Messi mit einem 1:0-Sieg nach Verlängerung. Das entscheidende Tor erzielte Torres in der 106. Minute. Für Spanien ist es der zweite WM-Titel nach 2010. Zurück nach Deutschland. Nach dem Rücktritt von Unionsfraktionschef Jens Spahn will Bundeskanzler Friedrich Merz die Nachfolge schnell klären. Er schließt dabei einen Personalumbau in der Bundesregierung nicht aus. Es könnte eine Gelegenheit sein, noch einmal über die Aufstellung der Bundesregierung nachzudenken, sagte Merz im ZDF-Sommerinterview.
2: Als Kandidat Nummer 1 für den Fraktionsvorsitz gilt Kanzleramtschef Frei. Sollte er es werden, würde automatisch eine Kabinettsumbildung nötig. Das würde auch für Innenminister Dobrindt gelten, der ebenfalls für die Spahn-Nachfolge im Gespräch ist. Eine Hängepartie will Merz auf jeden Fall vermeiden. Wir werden relativ bald einen Vorschlag machen, sagte er im ZDF. Über das Wochenende führte der Kanzler Gespräche mit CSU-Chef Söder, der mit ihm zusammen das Vorschlagsrecht für den Fraktionsvorsitz hat. Aus Berlin Dirk Zeitler.
1: Das Handwerk in Deutschland findet wieder mehr Nachwuchs. Nach Angaben des Zentralverbands sind in den ersten 6 Monaten des Jahres knapp 67.800 neue Ausbildungsverträge unterschrieben worden. Fast 5% mehr als im Vorjahreszeitraum.
3: Während viele Industriebetriebe Stellen abbauen und weniger ausbilden, schlägt das Pendel im Handwerk gerade in die andere Richtung aus. Dachdecker, Elektroniker oder Anlagenmechaniker werden dringend gebraucht. Und das spricht sich offenbar herum. Handwerkspräsident Dittrich sagt, junge Menschen setzen wieder stärker auf sichere Jobs, gute Verdienstmöglichkeiten und echte Karrierechancen. Trotzdem bleiben noch mehr als 20.000 Ausbildungsplätze im Handwerk unbesetzt. Zoe Tassovali, Redaktion.
1: Der US-Elektroautobauer Tesla setzt dank wachsender Nachfrage und einer Gewinnsteigerung auf einen rasanten Ausbau der Produktion im deutschen Werk in Grünheide bei Berlin. Für das Geschäftsjahr 2026 prognostizierte die Tesla-Gesellschaft eine deutlich steigende Produktionsmenge im Vergleich zum Vorjahr. Die Kapazitätsauslastung in Grünheide soll entsprechend steigen.
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4: Mit Jan Hampe. Nach der Nacht mit Tiefstwerten um 11 Grad gibt es am Montag einen Mix aus Wolken und sonnigen Abschnitten. Es kann immer wieder leicht regnen, wird teils windig bei bis zu 21 Grad. Auch am Dienstag ein Wechsel von Bewölkung und Sonne, vor allem abends Nieselregen bei Höchstwerten um 23 Grad.
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1: Ich bin Diana Kramer. Der Kampf um den Titel ist entschieden. Spanien ist Fußball-Weltmeister. Im Endspiel der XXL-WM besiegten die Spanier Titelverteidiger Argentinien mit 1:0 nach Verlängerung. Das entscheidende Tor erzielte Ferran Torres in der 106. Minute. Im ZDF klang das nach dem Abpfiff so.
2: Schluss, aus, vorbei. Spanien 1, Argentinien 0. Das Finale hat ein Ende nach Überlänge und das Finale hat einen verdienten Sieger. Und er heißt Spanien.
1: Für Spanien ist es der zweite WM-Titel nach 2010. Für Aufsehen im WM-Finale sorgte auch eine hochkarätig besetzte Show in der Halbzeitpause, unter anderem mit den Pop-Ikonen Madonna, Shakira und dem kanadischen Superstar Justin Bieber. Damit zurück nach Deutschland. Nach dem Rücktritt von Unionsfraktionschef Jens Spahn berät die CDU-Spitze heute Vormittag über das weitere Vorgehen. Neben dem Präsidium kommt auch der Vorstand der Unionsbundestagsfraktion unter Vorsitz von Interimschef Alexander Hoffmann zusammen.
3: Bundeskanzler Merz will die Nachfolge von Spahn zügig regeln und hat dazu am Wochenende schon Gespräche mit CSU-Chef Söder geführt. Die beiden haben das Vorschlagsrecht für den Posten, doch gewählt wird der neue Chef oder die neue Chefin von der Fraktion. Und so warten auf Merz und Söder intensive Gespräche in den Gremien. Die Personalspekulationen laufen bereits auf Hochtouren. Als Kandidat Nummer 1 für den Fraktionsvorsitz gilt der bisherige Kanzleramtschef frei. Es sind aber auch andere Namen im Gespräch. Dirk Zeitler, Berlin.
1: Die USA verlegen inmitten des eskalierenden Iran-Kriegs, Medienberichten zufolge, mehr Kampfflugzeuge in den Nahen Osten. Das berichtet unter anderem das Wall Street Journal. Auch Tankflugzeuge befinden sich demnach auf dem Weg in die Region. Laut den Berichten könnte das als Zeichen für eine Vorbereitung auf eine mögliche Ausweitung der US-Angriffe verstanden werden. Ein schweres Erdbeben hat das zentrale Hochland von Peru erschüttert. Nach Angaben der Behörden kamen dabei mindestens 5 Menschen ums Leben. Laut US-Erdbebenwarte hatte das Beben eine Stärke von 5,5.
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4: Mit Jan Hampe. Nach der Nacht mit Tiefstwerten um 11 Grad gibt es am Montag einen Mix aus Wolken und sonnigen Abschnitten. Es kann immer wieder leicht regnen, wird teils windig bei bis zu 21 Grad. Auch am Dienstag ein Wechsel von Bewölkung und Sonne, vor allem abends Nieselregen bei Höchstwerten um 23 Grad.
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